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1: Die Ärzte gehen nächstes Jahr auf Tour, präsentiert von uns. Aber jetzt legt erstmal Sänger Farin Urlaub richtig solo los.

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1: Ich bin Ursula Winkler. Die G7-Staats- und Regierungschefs setzen heute mit Beratungen über die stockenden Friedensbemühungen für die Ukraine ihren Gipfel im französischen Evian fort. An den Gesprächen soll auch der ukrainische Präsident Zelensky teilnehmen. Zweites großes Thema werden mögliche Konsequenzen aus der Einigung zwischen den USA und dem Iran über ein Rahmenabkommen für ein Ende des Irankriegs sein. Cyberangriffe, Propaganda, Spionage. In Berlin will Bundesinnenminister Dobrindt heute ein gemeinsames Zentrum zur Abwehr hybrider Bedrohungen eröffnen. Es soll helfen, hybride Angriffe wie die aus Russland schneller zu erkennen und wirksame Gegenmaßnahmen zu ergreifen.
2: Die Gefahr hybrider Angriffe wächst stetig. Immer wieder werden mutmaßliche chinesische Agenten in Deutschland entdeckt, aber vor allem Russland ist auf dem Gebiet laut Verfassungsschutz besonders aktiv. Ziel solcher Attacken kann es sein, andere Staaten zu destabilisieren, indem die öffentliche Meinung manipuliert wird, etwa vor Wahlen. Auch staatlich gelenkte Cyberangriffe zählen zum Werkzeugkasten hybrider Kriegsführung. Das neue Zentrum in Berlin soll die Abwehr solcher Attacken organisieren. Tanja Wagner, Nachrichtenredaktion.
1: Per Mausklick landen Sneaker, Beautyprodukte und Elektronik im Warenkorb. Influencer und soziale Medien haben inzwischen einen erheblichen Einfluss auf das Online-Shopping-Verhalten von Kindern und Jugendlichen. Das geht aus der Mediensucht-Sonderanalyse der Krankenkasse DAK Gesundheit und des Universitätsklinikums Hamburg-Eppendorf hervor.
3: Knapp die Hälfte der 10- bis 17-Jährigen wird demnach via Social Media auf Produkte aufmerksam. 40% folgen Kaufempfehlungen von Influencerinnen und Influencern. Deren Einfluss und vom Algorithmus gesteuerte Werbung können aber zur Gefahr werden und einen Kaufrausch auslösen. Laut Studie stöbern inzwischen fast 4 von 10 Kindern und Jugendlichen zwischen 10 und 17 Jahren mindestens einmal pro Woche in Online-Shops. Mehr als jeder Zehnte gibt dann bis zu 1.200 Euro pro Jahr fürs Shopping aus. Katrin Müller, Nachrichtenredaktion.
1: Zur Fußball-WM. Nach Spanien hat auch Uruguay als zweiter Favorit der Gruppe H einen Stotterstart in die WM hingelegt. Der zweimalige Weltmeister musste sich gegen Saudi-Arabien mit einem 1:1 zufrieden geben. Zuvor hatten sich Spanien und der Außenseiter Kap Verde mit 0:0 getrennt. Auch Belgien schaffte gegen Ägypten nur ein 1:1 unentschieden.
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4: Hier steht ihr aktuell am längsten. Auf der A1 Richtung Hamburg zwischen Dreieck Hamburg Südost und Dreieck Hamburg Norderelbe ist der Verkehr dicht. In der Gegenrichtung Richtung Lübeck läuft es ebenfalls zäh. Habt eine gute und sichere Fahrt.
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4: In Basbüttel sind es aktuell 12 Grad. Genauso in Bergstedt und auch in Wedel messen wir 12 Grad. In der Nacht sinkt das Thermometer auf milde 14 Grad. So wird das Wetter morgen. Es wird teils bewölkt bei anfangs 14 Grad. Im Laufe des Tages steigt das Thermometer auf angenehme 23 Grad an.
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0: haben nicht nur die Verbindung, dass sie Simple Man von ihren großen Vorbildern grandios gecovert haben. Ihr Originalgitarrist Jason Todd, der ist auch noch mit der Tochter von Lynyrd Skynyrd-Sänger Ronnie Van Zandt, Melody, verheiratet.
1: Großartig.
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1: Geile Kombo, geiler Südstaaten-Rock. Hier sind Shinedown mit ihrer neuen Scheibe Young Again.
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1: Ich bin Ursula Winkler. Beim G7-Gipfel im französischen Evian stehen große Krisen auf der Tagesordnung. Bundeskanzler Merz zeigte sich vorsichtig optimistisch und sieht trotz der angespannten Lage Chancen auf Fortschritte. Sowohl im Konflikt mit dem Iran als auch im Ukraine-Krieg.
2: Merz spricht von einem möglichen Fenster für die Diplomatie. Die Ukraine sei heute in einer stärkeren Position als noch vor einiger Zeit, sagte der Kanzler vor seinem Abflug. In Evian will er mit US-Präsident Trump und den anderen G7-Staaten über neue diplomatische Anläufe sprechen. Positiv sieht Merz auch die Einigung zwischen den USA und dem Iran. Das vereinbarte Rahmenabkommen könne aus seiner Sicht zur Stabilisierung der Region beitragen und der Weltwirtschaft neuen Rückenwind geben. Zoe Tassovali, Nachrichtenredaktion.
1: Die EU hat die Beitrittsverhandlungen mit der Ukraine begonnen. Vertreter beider Seiten starteten am Abend in Luxemburg offiziell die Gespräche zum ersten Themenblock. Mit dem ersten Verhandlungsabschnitt werden Gespräche über Themen wie das Justizsystem, den Grundwerteschutz und Sicherheit begonnen. Kandidatenländer müssen dabei unter anderem nachweisen, dass ihre Rechtssysteme, der Grenzschutz und die Polizei den EU-Standards entsprechen. Der älteste Sohn der norwegischen Kronprinzessin Mette Marit, Marius Borkøby, ist vor einem Gericht in Oslo für 34 Straftaten zu 4 Jahren Haft verurteilt worden. 4 Frauen muss der Norweger eine Entschädigung zahlen, darunter 2 Ex-Freundinnen.
3: Das Urteil fiel milder aus, als die Staatsanwaltschaft gefordert hatte. 4 Jahre dürften trotzdem ein schwerer Schlag sein. Nicht nur für Høiby, sondern für die ganze Königsfamilie. Schuldig in 34 Anklagepunkten, darunter in 2 Fällen von Vergewaltigung nach norwegischem Recht. Das Gericht sah es als erwiesen an, dass Høiby mit dem Finger in die Frauen eingedrungen war, während sie schliefen. Einen Freispruch gab es dagegen von 2 weiteren Vergewaltigungsvorwürfen. Aus Skandinavien, Julia Weschenbach.
1: Zur Fußball-WM. Nach Spanien hat auch Uruguay als 2. Favorit der Gruppe H einen Stotterstart in die WM hingelegt. Der 2-malige Weltmeister musste sich gegen Saudi-Arabien mit einem 1:1 zufrieden geben. Zuvor hatten sich Spanien und der Außenseiter Kap Verde mit 0:0 getrennt. Auch Belgien schaffte gegen Ägypten nur ein 1:1 Unentschieden.
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4: Hier steht ihr aktuell am längsten. Auf der A1 Richtung Lübeck gibt es zwischen Hamburg-Stillhorn und dem Dreieck Hamburg-Norderelbe 1 Kilometer Stau. In der Gegenrichtung Richtung Hamburg stockt der Verkehr zwischen Hamburg-Moorfleet und dem Dreieck Hamburg-Norderelbe auf 1 Kilometer. Gute Fahrt.
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4: In Pinneberg sind es aktuell 12 Grad, genauso in Rheinbeck und auch in Kirchwerder messen wir 12 Grad. In der Nacht sinkt das Thermometer auf milde 14 Grad. So wird das Wetter morgen. Es wird teils bewölkt bei anfangs 14 Grad. Im Laufe des Tages steigt das Thermometer auf angenehme 23 Grad an.
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1: Und jetzt präsentieren wir euch eine geile Kombo aus der Wiege des New Metal, nämlich aus Los Angeles, Kalifornien. Da zeigen uns Hollywood Undead, dass nicht nur Linkin Park New Metal aus Kalifornien in die Welt getragen haben. Und diese Jungs haben damals, 2005, ich lieb's, ihre Muck noch über MySpace verbreitet.
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1: Hier sind Hollywood Undead aus L.A. mit ihrer neuen Scheibe.

0: Ich bin Ursula Winkler. Die G7-Staats- und Regierungschefs setzen heute mit Beratungen über die stockenden Friedensbemühungen für die Ukraine ihren Gipfel im französischen Evian fort. An den Gesprächen soll auch der ukrainische Präsident Zelensky teilnehmen. Zweites großes Thema werden mögliche Konsequenzen aus der Einigung zwischen den USA und dem Iran über ein Rahmenabkommen für ein Ende des Irankriegs sein. Cyberangriffe, Propaganda, Spionage. In Berlin will Bundesinnenminister Dobrindt heute ein gemeinsames Zentrum zur Abwehr hybrider Bedrohungen eröffnen. Es soll helfen, hybride Angriffe wie die aus Russland schneller zu erkennen und wirksame Gegenmaßnahmen zu ergreifen.
1: Die Gefahr hybrider Angriffe wächst stetig. Immer wieder werden mutmaßliche chinesische Agenten in Deutschland entdeckt, aber vor allem Russland ist auf dem Gebiet laut Verfassungsschutz besonders aktiv. Ziel solcher Attacken kann es sein, andere Staaten zu destabilisieren, indem die öffentliche Meinung manipuliert wird, etwa vor Wahlen. Auch staatlich gelenkte Cyberangriffe zählen zum Werkzeugkasten hybrider Kriegsführung. Das neue Zentrum in Berlin soll die Abwehr solcher Attacken organisieren. Tanja Wagner, Nachrichtenredaktion.
0: Nach jahrelangen Verhandlungen um Fluggastrechte in der EU ist klar, es bleibt bei den bisherigen Entschädigungszahlungen bei Verspätungen. Reisende haben damit ab 3 Stunden Verspätung unter bestimmten Voraussetzungen Anspruch auf Geld. Vertreter von Europaparlament und EU-Staaten haben sich aber auf einige Änderungen verständigt.
2: Die EU-Abgeordneten wollten ursprünglich, dass Passagiere immer ein Recht auf Mitnahme eines kleinen Koffers haben, zusätzlich zu einem persönlichen Gegenstand. Damit konnten sie sich nicht durchsetzen. Aber Preise sollen im Netz immer einschließlich Handgepäck angezeigt werden, der Transparenz wegen. Kinder müssen nicht für einen reservierten Sitzplatz neben den Eltern zahlen. Bei Verspätungen bleibt es beim bisherigen. Ab 3 Stunden gibt es Geld, gestaffelt nach Entfernungen, wenn die Fluggesellschaft Schuld hat. Dieter Ebeling, Brüssel.
0: Zur Fußball-WM. Nach Spanien hat auch Uruguay als zweiter Favorit der Gruppe H einen Stotterstart in die WM hingelegt. Der zweimalige Weltmeister musste sich gegen Saudi-Arabien mit einem 1:1 zufrieden geben. Zuvor hatten sich Spanien und der Außenseiter Kap Verde mit 0:0 getrennt. Auch Belgien schaffte gegen Ägypten nur ein 1:1 Unentschieden.
3: Und jetzt das Niedersachsen-Update mit Cedric Kunz. Die Landwirtschaft in Niedersachsen, die düngt nach Angaben des Agrarministeriums mittlerweile gezielter und hält inzwischen auch die gesetzlichen Vorgaben zur Stickstoffdüngung ein. Für die Meierwerft in Papenburg zeichnet sich möglicherweise ein wichtiger Großauftrag ab. Laut der ARD soll die zur Meiergruppe gehörende Neptunwerft in Rostock nämlich 2 Offshore-Umspannplattformen für den Netzbetreiber 50 Hertz bauen. Und nach den Schüssen bei einer Auseinandersetzung in Göttingen sucht die Polizei jetzt nach einem 16-jährigen Tatverdächtigen. Mehr dazu in den News um 12:30.
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5: Hallo auf die Straßen. Aktuell liegen uns keine Meldungen vor. Ihr habt freie Fahrt. In 30 Minuten gibt es hier das nächste Update. Kommt gut und sicher an euer Ziel.
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5: Bei euch in Blankenese sind es aktuell 11 Grad, in Duvenstedt messen wir 12 und Langenhorn meldet ebenfalls 12 Grad. Und so wird das Wetter heute. Es wird teils bewölkt, das Ganze bei maximal 22 Grad.
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6: Guten Morgen, schönen Dienstagmorgen wünsche ich euch und vielleicht habt ihr ja heute auch schon auf eure WM-App, auf eure Tippspiel-App geguckt, so wie ich heute Morgen und habt gesehen, Mann, alles falsch getippt, also zumindest die erwartbaren Ergebnisse, die sind ausgeblieben. Also Spanien hat gestern gepatzt gegen Kap Verde, aber sowas von nur 0:0 gab es. Da reden wir auf jeden Fall später noch drüber. Aber auch zum Beispiel jetzt das aktuell noch laufende Spiel in der Nacht. Belgien-Ägypten. Also habe ich 2:0 für Belgien getippt und momentan liegt Ägypten immer noch 1:0 vorne. Das ist ja absoluter Wahnsinn. Also wieder 0 Punkte für mich. Ich hoffe, euch geht es da ein bisschen besser. Aber wie gesagt, sprechen wir alles noch drüber. Ihr kriegt natürlich alle WM-Insights, alle Updates zur laufenden Weltmeisterschaft hier bei uns in der Morning Rockshow. Nebenbei erfahrt ihr auch noch, wie ihr Guns N' Roses live sehen könnt in Berlin und das schon nächste Woche. Also dranbleiben lohnt sich auf jeden Fall und jetzt starten wir erstmal gemeinsam in diesen Dienstag. Natürlich mit einem absoluten Rockklassiker. Der kommt vom Boss Bruce Springsteen. Das ist Dancing in the Dark. Ich wünsche euch einen schönen Dienstagmorgen.
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0: Das ist aktuell bei uns im Programm Good Charlotte mit Sex on the Radio um 5.12 Uhr.
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0: Und ich weiß nicht, ob ihr schon in den frühen Guns N' Roses Jahren mal in den Genuss gekommen seid, die Jungs live zu sehen. Also falls es so war, da bin ich auf jeden Fall ziemlich neidisch drauf, weil die Konzerte, die waren ja absolut crazy. Auch, na klar, wenn einige Guns N' Roses Konzerte früher vielleicht auch mal bedeutet haben, dass die Jungs eine oder anderthalb Stunden zu spät gekommen sind oder vielleicht auch gar nicht auf die Bühne gekommen sind, weil Axl Rose irgendwas hatte oder vor dem Konzert vielleicht auch einfach nur seine Lieblingsserie erstmal noch zu Ende sehen wollte. Das ist alles so genau passiert. Oder, keine Ahnung, hat man ja auch öfter mal erlebt, dass er einen Abfuck während des Konzerts auf irgendwas bekommen hat. Und sei es nur die Security.
2: Well, thanks to the lame-ass security, I'm going home.
0: So, und dann war so ein Guns N' Roses Konzert auch mal schnell wieder vorbei. Aber mittlerweile sind die Jungs ja verlässlicher geworden und die Konzerte natürlich von Guns N' Roses nach wie vor ganz oberes Regal. 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

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Und, hat's funktioniert? Dann gleich weiter so. Metallica.

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4: Moin, ich bin Cedric Kunz und die Landwirtschaft in Niedersachsen, die düngt nach Angaben des Agrarministeriums gezielter und hält inzwischen auch die gesetzlichen Vorgaben zur Stickstoffdüngung ein. Trotzdem bleiben die Nitratwerte in vielen Gewässern hoch. Laut dem neuen Nährstoffbericht ist zum Beispiel nur an einem Teil der Grundwassermessstellen eine Verbesserung erkennbar. Vielerorts bleiben die Werte unverändert oder steigen sogar weiter an. Landwirtschaftsministerin Miriam Staute sieht zwar Fortschritte beim Düngungsverhalten, fordert aber auch weitere Untersuchungen zu den Ursachen der anhaltenden Belastungen. Besonders in viehstarken Regionen gibt es weiterhin viele Überschüsse bei Stickstoff und Phosphat. Für die Meierwerft in Papenburg zeichnet sich möglicherweise ein wichtiger Großauftrag ab. Laut der ARD soll die zur Meier-Gruppe gehörende Neptunwerft in Rostock zwei Offshore-Umspannplattformen für den Netzbetreiber 50 Hertz bauen. Das Auftragsvolumen könnte bei rund 4 Milliarden Euro liegen. Die Plattformen sind ein wichtiger Baustein der Energiewende, weil sie Strom aus Offshore-Windparks für die Einspeisung ins Stromnetz umwandeln. Und nach den Schüssen bei einer Auseinandersetzung in Göttingen sucht die Polizei jetzt nach einem 16-jährigen Tatverdächtigen. Der Jugendliche wird wegen versuchten Totschlags gesucht. Bei dem Vorfall am Samstagabend wurde unter anderem auch ein Polizist schwer verletzt.
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5: Hallo auf die Straßen. Aktuell liegen uns keine Meldungen vor. Ihr habt freie Fahrt. In 30 Minuten gibt es hier das nächste Update. Kommt gut und sicher an euer Ziel.
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5: In Neuwulmstorf haben wir aktuell 12 Grad. Genauso in Ellerbeck und auch in Basbüttel. Und so wird das Wetter heute. Es wird teils bewölkt, das Ganze bei maximal 22 Grad.
6: Wir sind früh dran an diesem Dienstagmorgen, 5.29 Uhr erst. Schön, dass ihr mit dabei seid. Moin!
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0: Franz Ferdinand hier in der Morning Walk Show. 5.35 Uhr haben wir es. Das ist Do You Want To?
1: Guten Morgen an diesem Dienstag. Wenn die anderen durchdrehen, drehen wir erst richtig auf. Los geht's. 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

0: 5.39 Uhr.
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0: Hey Leute, manchmal, da rennt die Zeit ja echt. Das ist auch bei der Arbeit hier natürlich so. Ich habe das erst wieder bei diesem Song hier bemerkt. Landmines von Sum 41, das war ja die erste Single vom letzten Album der Jungs. Und mit dem Album gab es ja auch dann die Ankündigung, dass sie aufhören werden, sollte noch eine letzte Tour geben und dann ist Schluss, hieß es. Und dann habe ich mich eben gerade gefragt, als ich gesehen habe, oh, zu Landmines, da will ich eine Moderation machen, habe ich mich wirklich gefragt, haben wir denn diesen Punkt schon erreicht? Also haben die Jungs schon ihre Tour durch nach dem letzten Album? Sind sie jetzt aufgelöst? Und dann bin ich schnell auf Wikipedia gegangen und traurige Antwort ist ja. Da steht jetzt als erster Satz, Sum 41 waren eine Punkrock-Band. Tja. Irgendwie traurig, oder? Die besagte Tour ist einfach wirklich schon letztes Jahr zu Ende gegangen. Das macht mich wirklich traurig und das zeigt mir, wie schnell diese Zeit doch vergeht, oder? Ich wusste es noch nicht mal, dass das vorbei war. Naja, und jetzt haben wir am Ende ja nur noch die Mucke der Jungs. Da muss man natürlich sagen, Landmines einfach nach wie vor wirklich guter Song. Erinnert mich sehr an die erfolgreichen Jahre von Sum 41, so Anfang der 2000er war das, als ich auch noch klein war. Und damals, zum Beispiel 2001, da hatten ja Sum 41 mit Fatlip ihre bisherige einzige Nummer 1 in den Charts. Auch ein geiler Song, absoluter Klassiker. Und ja, das haben dann Sum 41 mit Landmines 2025 dann auch nochmal geschafft. So quasi zum Ende hin. Da haben sie dann nochmal die Nummer 1 abgeräumt. Und das bedeutet, zwischen Fatlip und Landmines liegen 22 Jahre. Und damit haben Sum 41 auch wirklich nochmal zum Ende der Karriere einen neuen Rekord aufgestellt. Denn keine Band auf der ganzen Welt vorher hat es geschafft, 22 Jahre nach der letzten Nummer 1 nochmal einen Chartbreaker, also nochmal eine Nummer 1 zu platzieren. Finde ich geil, kann man nur noch mal sagen, Glückwunsch. Und hier sind die Jungs jetzt natürlich Sum 41 mit Landmines.
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2: Mit Carlotta Hofmann. Und heute geht's um einen Film, bei dem sich die Geister scheiden. Die einen lieben ihn, während sich die anderen vor Fremdscham kaum noch auf der Couch halten können. Es geht um Saltburn.
3: Wir zwei fallen unter NMDB. Nerds müssen draußen bleiben.
4: Da kann doch bestimmt jeder hin, oder?
3: Oh nein, das geht nur mit Einladung. Hast du dein Postfach gecheckt?
4: Nein, noch nicht.
3: Ich schon. Du hast keine.
2: Ich nehme euch mit an die Oxford University Mitte der 2000er Jahre. Als Außenseiter Oliver Quick sich mit dem charmanten Felix Ketten anfreundet, lädt der ihn über den Sommer mit auf das riesige Anwesen seiner exzentrischen Familie ein.
5: Dann komm doch einfach zu mir. Nach Saltburn.
4: Nein.
5: Doch.
4: Ich würde euch dort nur lästig fallen.
5: Red keinen Scheiß, du wärst meine Rettung, so sieht's aus.
4: Es wäre doch komisch, oder?
5: Wieso? Wir haben Gäste, die bleiben Monate. Besuch von Mom. Und wenn wir dir auf den Sack gehen, kannst du ja gehen. Versprochen.
2: Auf Saltburn ist es heiß. Und das nicht nur wegen den sommerlichen Temperaturen. Ob Vater, Mutter oder Schwester, Oliver wickelt sie alle um seinen Finger.
6: Ich war auch mal lesbisch eine Zeit lang. Aber das war mir alles zu feucht. Männer sind immer schön trocken.
4: War sicher nicht leicht für Venetia. Mit dir als Mutter.
6: Wieso?
4: Naja, weil...
6: Weil was?
4: Weil du eine verdammt schöne Frau bist.
2: Aber auch ein perfekter Sommer geht irgendwann zu Ende. Und so fängt die Fassade langsam an zu bröckeln.
4: Klar, das war schwachsinnig. Ich weiß gar nicht, wieso
5: nicht
4: ich das...
5: schwachsinnig, es war krank, Mann. Ich weiß gar nicht, was ich sagen soll. Du bist ein gemeiner Lügner, Olli. Warum diese Lügen?
4: Ich wollte dein Freund sein.
2: Saltburn zeigt, zu was uns Besessenheit und Gier treiben können. Aber Achtung, einige Szenen haben es ganz schön in sich. Denn hier wird nicht nur Champagner genüsslich geschlürft. Also mit Vorsicht genießen, solltet ihr einen schwachen Magen haben.
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10: Ich bin Dirk Zeitler. Am Genfer See starten heute die G7 in den zweiten Tag ihres Gipfeltreffens. Die Staats- und Regierungschefs beraten unter anderem über gemeinsame Positionen, was den Welthandel sowie den Iran- und Ukraine-Krieg angeht. Auch der ukrainische Präsident Zelensky soll bei der Arbeitssitzung im französischen Evian dabei sein.
11: Bislang galten die USA als alleiniger Vermittler im Ukraine-Krieg. Nun will man hier in Evian mit US-Präsident Trump über Vorschläge sprechen, die Deutschland, Frankreich und Großbritannien mit Zelensky beraten haben. Die Europäer wollen mit am Verhandlungstisch sitzen, sollte es zu neuen Gesprächen zwischen Russland und der Ukraine kommen. Das Problem, sie sind sich untereinander nicht einig, wer in Sachen Ukraine für sie sprechen soll. Aus Evian, Michael Evers.
10: Die EU hat Beitrittsverhandlungen mit der Ukraine offiziell begonnen. In Luxemburg haben Vertreter beider Seiten am Abend die Gespräche zum ersten Verhandlungskapitel gestartet. Das sagt ein Sprecher des Rats der Mitgliedstaaten der DPA.
12: Es geht jetzt erstmal um grundlegende Fragen wie Rechtsstaatlichkeit, Justiz, Sicherheit und den Schutz von Grundrechten. Die Ukraine muss dabei nachweisen, dass sie die Standards der Europäischen Union erfüllt. Bundesaußenminister Wadephul spricht von einem historischen Zeitpunkt für Europa und die Ukraine. Der Verhandlungsbeginn sei mehr als Symbolik. Bis zu einem möglichen EU-Beitritt dürfte es trotzdem noch Jahre dauern. Dafür sind weitere Reformen nötig, etwa im Kampf gegen Korruption. Tine Klimach, Nachrichtenredaktion.
10: Beim Absturz eines Bombers vom Typ B-52 in den USA sind alle 8 Besatzungsmitglieder ums Leben gekommen. Das Unglück ereignete sich kurz nach dem Start des Langstreckenbombers. Das teilte der Militärstützpunkt Edwards Air Force Base im Bundesstaat Kalifornien mit. Rettungskräfte seien sofort vor Ort gewesen. Zum Sport. Die iranische Fußballnationalmannschaft hat in ihrem politisch stark aufgeladenen ersten WM-Spiel einen sportlichen Rückschlag vermieden. Das Team kam nach zweimaligem Rückstand zu einem 2:2 gegen Neuseeland. Auch die anderen Partien gingen unentschieden aus. Uruguay musste sich gegen Saudi-Arabien mit einem 1:1 zufrieden geben. Spanien und der Außenseiter Kap Verde hatten sich zuvor mit 0:0 getrennt. Auch Belgien schaffte gegen Ägypten nur ein Remis. Die Partie endete 1:1 unentschieden.
13: Und jetzt das Niedersachsen-Update mit Cedric Kunz. Die Landwirtschaft in Niedersachsen, die düngt nach Angaben des Agrarministeriums mittlerweile gezielter und hält inzwischen auch die gesetzlichen Vorgaben zur Stickstoffdüngung ein. Für die Meierwerft in Papenburg zeichnet sich möglicherweise ein wichtiger Großauftrag ab. Laut der ARD soll die zur Meiergruppe gehörende Neptunwerft in Rostock nämlich zwei Offshore-Umspannplattformen für den Netzbetreiber 50 Hertz bauen. Und nach den Schüssen bei einer Auseinandersetzung in Göttingen sucht die Polizei jetzt nach einem 16-jährigen Tatverdächtigen. Mehr dazu in den News um halb.
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12: Auf der A25 Richtung Hamburg gibt es zwischen Nettelnburg und Allermöhe 3 Kilometer Stau. Ihr verliert dort mindestens 8 Minuten Zeit. Gute Fahrt.
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12: In Bergstedt haben wir aktuell 12 Grad, in Hamburg-Mitte ebenfalls 12. Rheinbeck meldet 10 Grad. Und so wird das Wetter heute. Es wird teils bewölkt, das Ganze bei maximal 22 Grad.
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14: Schönen guten Morgen und wir gehen jetzt gleich mal rüber ins 17. Bundesland von Deutschland, natürlich nach Malle. Von der Lieblingsinsel der Deutschen gibt es jetzt nämlich gleich mal 2 Meldungen heute Morgen. Einmal heißt es hier: Knabberalarm auf Mallorca. Fische beißen deutsche Touristin ins Bein. Das war in Cala Major und tatsächlich habe ich sowas auch schon mal erlebt. In Indonesien, und da wird dir natürlich erstmal ganz anders, wenn du am Schwimmen bist und plötzlich zwickt es so ein bisschen am Bein. Aber mir und auch der Frau auf Mallorca ist natürlich am Ende nicht wirklich was passiert. Ne? Da wurde man kurz ein bisschen gezwickt von irgendeinem Fisch. Nichts Schlimmes, aber der Schock bleibt, ist doch klar. Und die zweite Meldung, die ist vom Playa de Muro. Und da gibt es jetzt nämlich kilometerweit angeschwemmtes Seegras, das wohl so einen richtig fiesen Verwesungsgeruch hat und deswegen alle Badegäste und Urlauber da nervt. Tja, ist auch irgendwie schade, oder? Da machst du extra Urlaub auf Malle und da hast du Verwesungsgeruch am Strand. Ja, keine Ahnung, hätte man auch direkt dann zum Ballermann fahren können, anstatt an den Playa de Muro. Aber es ist, wie es ist.
15: Es geht schon wieder los. Einmal saufen.
16: Boah, so ganz ohne Kaffee sind die beiden manchmal echt schwer zu ertragen, oder? Naja, langweilig kann jeder. Hier sind Eggers und der Engelhardt in der Morning Rock Show auf Radio

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1: Die Red Hot Chili Peppers mit Can't Stop, finde ich, hat ein wahnsinnig geiles Intro und der Song an sich natürlich auch wahnsinnig gut. Ihr hört die Morning Rock Show, schön, dass ihr mit dabei seid. 6.12 Uhr.
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1: Und apropos Intros von Songs, also es gibt ja auch so Intros von Songs, wenn man die auf Konzerten dann mal wirklich live hört, dann ist das doch unvergleichlich, oder? Zum Beispiel, habt ihr bestimmt schon mal erlebt, also wenn ihr mal auf dem AC/DC-Konzert wart und das hier kommt. Boah. Na, also danach sind doch wirklich auf dem AC/DC-Konzert alle Schleusen offen, oder? Spätestens wenn Thunderstruck kommt, dann geht's richtig ab, dann ist die Party da. Und genau so einen Moment gibt's, finde ich, auch immer auf ganzen Roses-Konzerten, und zwar bei diesem Intro hier. Einfach nur diese Gitarre mit dem Hall drauf. Boah! Was dann für eine Energie auf dem ganzen Roses-Konzert herrscht, das ist doch auch wirklich crazy. 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Boah, jawohl. Und das will ich jetzt auch gar nicht mehr lange unterbrechen. Wir hören jetzt natürlich Welcome to the Jungle. Aber live ist natürlich nochmal tausendmal geiler. Glaubt mir.
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1: Mit Cedric Kunz und True Crime Fans jetzt aufgepasst. Wer schon die Geschichte von Jeffrey Dahmer spannend fand, für den ist sicherlich auch Monster, die Geschichte von Lyle und Eric Menendez was. Jemand hat meine Eltern getötet. Mit diesem furchterregenden Notruf beginnt einer der außergewöhnlichsten Kriminalfälle der US-amerikanischen Justizgeschichte. Der Fall der Brüder Lyle und Eric.
2: Du musst mir genau erklären, was passiert ist.
1: Am Abend des 20. August 1989 erschießen die beiden Brüder ihre Eltern, gehen danach ins Kino, kehren nach Hause zurück und setzen diesen verzweifelten Notruf ab. Die Polizei verhört die beiden als Zeugen und geht von einem unbekannten Täter aus. An diesem Abend legen sie einen filmreifen Auftritt hin, aber in den nächsten Wochen werden die Ermittler so langsam stutzig.
3: Warte mal kurz. Hast du Grilled Cheese und Leitungswasser bestellt?
2: Ja.
3: Wie viele Shrimps haben sie? Eine genaue Zahl, bitte.
1: Eric und Lyle lassen es so richtig krachen, gehen shoppen, was das Zeug hält und geben hunderttausende Dollar ihres geerbten Geldes aus.
3: Wir werden im Leben mehr Opfer verlangen. Und wir fangen gleich damit an. Und verflucht, wir werden nie wieder zurückblicken.
1: Viel Zeit, ihr neues Leben zu genießen, das bleibt ihnen aber nicht. Denn die Polizei findet immer mehr Indizien, die die Brüder schwer belasten. Wie der Fall ausgeht, das lasse ich hier jetzt einfach mal offen. Das könnt ihr rausfinden auf Netflix bei der True-Crime-Serie Monster, die Geschichte von Lyle und Eric Menendez.
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5: Moin, ich bin Cedric Kunz und die Landwirtschaft in Niedersachsen, die düngt nach Angaben des Agrarministeriums gezielter und hält inzwischen auch die gesetzlichen Vorgaben zur Stickstoffdüngung ein. Trotzdem bleiben die Nitratwerte in vielen Gewässern hoch. Laut dem neuen Nährstoffbericht ist zum Beispiel nur an einem Teil der Grundwassermessstellen eine Verbesserung erkennbar. Vielerorts bleiben die Werte unverändert oder steigen sogar weiter an. Landwirtschaftsministerin Miriam Staudte sieht zwar Fortschritte beim Düngungsverhalten, fordert aber auch weitere Untersuchungen zu den Ursachen der anhaltenden Belastungen. Besonders in viehstarken Regionen gibt es weiterhin viele Überschüsse bei Stickstoff und Phosphat. Für die Meierwerft in Papenburg zeichnet sich möglicherweise ein wichtiger Großauftrag ab. Laut der ARD soll die zur Meier-Gruppe gehörende Neptunwerft in Rostock zwei Offshore-Umspannplattformen für den Netzbetreiber 50 Hertz bauen. Das Auftragsvolumen könnte bei rund 4 Milliarden Euro liegen. Die Plattformen sind ein wichtiger Baustein der Energiewende, weil sie Strom aus Offshore-Windparks für die Einspeisung ins Stromnetz umwandeln. Und nach den Schüssen bei einer Auseinandersetzung in Göttingen sucht die Polizei jetzt nach einem 16-jährigen Tatverdächtigen. Der Jugendliche wird wegen versuchten Totschlags gesucht. Bei dem Vorfall am Samstagabend wurde unter anderem auch ein Polizist schwer verletzt.
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6: Hier steht ihr aktuell am längsten. Auf der A24 Richtung Schwerin, zwischen der Raststätte Gudorf Süd und Gallin, gibt es Gefahr durch eine ungesicherte Unfallstelle. Auf der A25 Richtung Hamburg, zwischen Hamburg-Nettelnburg und Hamburg-Neu-Allermöhe West, steht ihr einen Kilometer. Gute Fahrt.
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6: In Bergedorf zeigt das Thermometer 10 Grad. In Norderstedt ist es etwas milder mit 11 Grad, während wir in Neu-Wulmstorf 8 Grad messen. Und so wird das Wetter heute. Es wird teils bewölkt, das Ganze bei maximal 22 Grad.
7: 6.31 Uhr, schönen guten Morgen.
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7: Ja, und dass die WM eine Gelddruckmaschine ist, das wissen wir wohl alle. Und gleichzeitig soll ja aber, wenn es nach der FIFA geht, niemand bei dieser ganzen Gelddruckerei mitverdienen. Also deswegen mussten viele Stadien in den USA ja auch ihre Sponsorennamen abhängen. So auch die Jeansmarke Levi's, kennen wir ja alle, beim San Francisco Bay Area Stadion. Das Logo wurde da mit so einem weißen Tuch verhüllt und trotzdem kann man natürlich die typische Form des Logos erkennen. Und Levi's, das finde ich geil, die nutzen das jetzt als Werbegag und haben zum Beispiel auch auf Social Media, auf ihren Kanälen, ihr Logo daran angepasst. Das ist jetzt halt nicht mehr rot und da steht halt Levi's drauf, sondern das ist nur noch so ein bester Christo-Manier, dieses eingewickelte weiße Irgendwas. Finde ich einen sehr smarten Move. So geht's doch auch. Das darf man sich auch nicht gefallen lassen, ne? Ist doch klar. Und jetzt gibt's erstmal Mucke. Steppenwolf mit Born to be Wild um 6.32 Uhr. Schönen Dienstag euch. Schönen

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0: Foo Fighters mit Walk hier in der Morning Rock Show um 20 vor 7.
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2: Und heute haben wir einen Song, der uns ganz klar sagen soll, nehmt euch Zeit. Zeit für eure Familie und in diesem Fall geht es sogar ganz speziell um das Verhältnis von Vater und Sohn.
3: And the cat's in the cradle and the silver spoon.
0: Das ist Cats in the Cradle von Harry Chapin im Original aus 1974 und die Beziehung von uns Jungs zu unseren Vätern ist ja auch immer nochmal ganz speziell und bei dir ja auch umgekehrt, Eggers, weil du hast ja auch schon zwei Söhne.
2: Ja, und ich versuche auch wirklich mir bewusst ganz viel Zeit für sie zu nehmen, weil ich mit meinem Vater eben nicht genug Zeit hatte. Und genau darum geht es auch in diesem Song. Am Anfang ist es ja oft so, dass Väter viel arbeiten, deshalb wenig Zeit für ihre Kinder haben. Und dann mit der Zeit drehen sich die Rollen aber um. Die Kinder werden erwachsen, ziehen aus, haben ihr eigenes Leben und kommen dann für den Geschmack der Eltern viel zu selten nur noch nach Hause.
0: Ja, wer kennt's nicht. Ja. Und dann werden wir Kinder irgendwann ja wie unsere Väter und haben umgekehrt zu wenig Zeit. Hört man ja auch deutlich in diesem Songteil hier, wo er singt, ich werde genauso sein wie du, Dad.
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2: Harry Chapins Frau Sandy hat zu diesem Thema ein Gedicht geschrieben und zwar, weil Harry auf Tour war und deshalb die Geburt des gemeinsamen Sohnes Josh verpasst.
0: Ui, warst du denn aber bei beiden dabei?
2: Ja, zum Glück, Gott sei Dank. Aber Harry eben nicht. Und immer wenn er seinen mit Abstand größten Song live performt hat, dann hat er immer gesagt, dieser Song ist nur entstanden, weil meine Frau mir aufs Brot schmieren wollte, wie scheiße sie es fand, dass ich bei der Geburt unseres Sohnes nicht dabei war.
0: Ja, aber immerhin gab es die Kritik in Gedichtform, also könnte meine Freundin sich mal eine Scheibe von abschneiden.
2: Ja.
0: Wir hören jetzt aber das Cover, das diesen Song erst so richtig bekannt gemacht hat. Da war Harry Chapin allerdings schon 11 Jahre tot. Hier sind Ugly Kid Joe mit ihrer Version von Cats in the Cradle.
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0: Buggy Kid Joe mit ihrer Version von Cats in the Cradle. Viertel vor sieben.
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0: Und vorhin um 6 Uhr, da haben wir ja schon über zwei nicht so geile Meldungen aus Mallorca gesprochen. Und ansonsten haben es ja die Spanier gerade auch echt schwer. Ich meine, habt ihr gestern das Spiel gesehen? Spanien gegen Kap Verde?
2: 0-0. Selten war ein torloses Spiel mitreißender, aufregender bei dieser Ausgangssituation. Kap Verde sorgt für eine Riesensensation und holt einen Punkt gegen Spanien.
0: Ja, man muss es ja wirklich so ausdrücken. WM-Neuling Kap Verde hat 0-0 gegen Spanien gewonnen. Hallo, Spanien, absoluter Top-Favorit, Europameister. Boah, die sahen gestern echt alt aus und das liegt zum größten Teil auch an Kap Verdes Torhüter Vosinha. Der hat wirklich eine Glanzparade nach der anderen rausgelockt. Der ist also mindestens mal der neue Nationalheld von Kap Verde seit gewonnen. Hallo, Spanien, absoluter Top-Favorit, Europameister. Boah, die sahen gestern echt alt aus und das liegt zum größten Teil auch an Kap Verdes Torhüter Vosinha. Der hat wirklich eine Glanzparade nach der anderen rausgelockt.

0: 1000 Euro drin. Und der Typ, der da gewettet hat, der hat sich wahrscheinlich gedacht, Alter, ist doch ein sicheres Ding. Spanien gegen Kap Verde, absoluter Selbstläufer dieses Spiel bei der WM. Und ey, wenn ich eine Mille setze, dann kriege ich immerhin 85.000 Euro. Gelddruckmaschine. Tja, das hat übrigens auch schon jemand beim Deutschlandspiel gegen Curaçao gemacht. Da hat's ja geklappt, aber jetzt ist es halt kolossal schiefgelaufen. Eine Mille weg. Das muss echt wehtun. Genauso wie das Spanien-Spiel hier an sich gegen Kap Verde. Ein Kick schlimmer als Stuttgart 21.
1: Ja, das ist natürlich irgendwie vom Timing her nicht die beste, das beste Timing.
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10: Ich bin Dirk Zeitler. Am Genfer See starten heute die G7 in den zweiten Tag ihres Gipfeltreffens. Die Staats- und Regierungschefs beraten unter anderem über gemeinsame Positionen, was den Welthandel sowie den Iran- und Ukraine-Krieg angeht. Auch der ukrainische Präsident Zelensky soll bei der Arbeitssitzung im französischen Evian dabei sein.
11: Bislang galten die USA als alleiniger Vermittler im Ukraine-Krieg. Nun will man hier in Evian mit US-Präsident Trump über Vorschläge sprechen, die Deutschland, Frankreich und Großbritannien mit Zelensky beraten haben. Die Europäer wollen mit am Verhandlungstisch sitzen, sollte es zu neuen Gesprächen zwischen Russland und der Ukraine kommen. Das Problem, sie sind sich untereinander nicht einig, wer in Sachen Ukraine für sie sprechen soll. Aus Evian, Michael Evers.
10: In Berlin will Bundesinnenminister Dobrindt heute ein gemeinsames Zentrum zur Abwehr hybrider Bedrohungen eröffnen. Die deutschen Nachrichtendienste, Polizeibehörden aus Bund und Ländern und weitere Behörden werden dort künftig vertreten sein. Ziel ist vor allem der rasche Austausch von Erkenntnissen, auch um gegebenenfalls schnell Abwehrmaßnahmen ergreifen zu können. Fast die Hälfte aller Kinder weltweit ist einem UNICEF-Bericht zufolge mindestens 3 Klimagefahren gleichzeitig ausgesetzt. Dürren, extreme Hitze, über 35 Grad und Hitzewellen sind demnach die häufigsten Kombinationen von Klimagefahren. Das geht aus dem vom Kinderhilfswerk der Vereinten Nationen veröffentlichten Kinderklimarisikenbericht hervor. Zum Sport. Bei der Fußball-WM hat der Iran in der Nacht gegen Neuseeland 2:2 unentschieden gespielt. Das Spiel in Los Angeles war politisch brisant, denn durch den Krieg der USA und Israel gegen den Iran stand dessen WM-Teilnahme lange auf der Kippe.
12: In Los Angeles leben weltweit die meisten Exil-Iraner. Die haben rund um Stadion friedlich protestiert gegen das Regime. Viele schwenken alte iranische Flaggen, die die Opposition nutzt. Beim Abspielen der Hymne gab es Pfiffe, die beiden Ausgleichstore wurden dann aber lautstark gefeiert. Aus den USA Thomas Bremser.
10: Zuvor hat es die erste große WM-Überraschung gegeben. Europameister Spanien kam gegen Neuling Kap Verde nicht über ein 0:0 hinaus. Nach Spanien hat auch Uruguay einen Stotterstart in die Fußball-WM hingelegt. Der zweimalige Weltmeister musste sich gegen Saudi-Arabien mit einem 1:1 zufrieden geben. Auch Belgien schaffte gegen Ägypten nur ein Remis. Die Partie endete 1:1 unentschieden.
13: Und jetzt das Niedersachsen-Update mit Cedric Kunz. Die Landwirtschaft in Niedersachsen, die düngt nach Angaben des Agrarministeriums mittlerweile gezielter und hält inzwischen auch die gesetzlichen Vorgaben zur Stickstoffdüngung ein. Für die Meierwerft in Papenburg zeichnet sich möglicherweise ein wichtiger Großauftrag ab. Laut der ARD soll die zur Meiergruppe gehörende Neptunwerft in Rostock nämlich zwei Offshore-Umspannplattformen für den Netzbetreiber 50 Hertz bauen. Und nach den Schüssen bei einer Auseinandersetzung in Göttingen sucht die Polizei jetzt nach einem 16-jährigen Tatverdächtigen. Mehr dazu in den News um halb.
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15: Hier steht ihr aktuell am längsten. Auf der A1 Richtung Lübeck stockt es zwischen Maschener Kreuz und Dreieck Hamburg-Norderelbe auf 4 Kilometern. Ihr verliert dort mindestens 4 Minuten. Auf der A25 Richtung Hamburg gibt es zwischen Hamburg-Nettelnburg und Hamburg-Allermöhe 3 Kilometer Stau. Ihr verliert dort mindestens 13 Minuten. Auf der A24 Richtung Schwerin hat es zwischen Raststätte-Gudow Süd und Gallin einen Unfall gegeben. Der Verkehr wird an der Unfallstelle vorbeigeführt. Habt eine gute und sichere Fahrt.
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15: Bei euch in Rheinbeck sind es aktuell 10 Grad, in Langenhorn messen der 11 und Hamburg-Mitte meldet ebenfalls 11 Grad. Und so wird das Wetter heute. Es wird teils bewölkt, das Ganze bei maximal 22 Grad.
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17: Guten Morgen. Und ihr wisst, was immer so um kurz nach 7 hier in der Morning Rock Show passiert. Wir spielen mit euch 60 Seconds Spezial. 60 Sekunden habt ihr da Zeit, so viele Fragen wie möglich richtig zu beantworten. Und jetzt im Sommer sind wieder die großen Urlaubswochen bei uns bei 60 Seconds Spezial. Das bedeutet, ihr spielt in jeder Woche um 2000 Euro Urlaubsgeld von unserem Partner Schau ins Land Reisen. 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Also, wenn ihr Bock habt, dann ruft ihr jetzt an. 01806 86 86 85 20 Cent kostet das einmalig aus Festnetz. Mobil ist es mehr. Wir haben auch natürlich jetzt wieder an diesem Dienstagmorgen einen freien Startplatz für euch zur Verfügung. Also jetzt gerne anrufen. Ich sag nochmal die Nummer. 01806 86 86 85 verdient euch, erspielt euch 2000 Euro Urlaubsgeld von Schau ins Land Reisen auch schon wieder in dieser Woche.
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0: Party Thanks to Mars, Kings and Queens, hier in der Morning Walk Show um 7.13 Uhr.
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0: Und heute Morgen spielen wir mit Christian aus Salzgitter. Schönen guten Morgen.
3: Moin!
0: Und auch mit dabei ist meine Kollegin Lisa, denn der Eggers, der hat heute Geburtstag und der feine Herr nimmt sich seit 20 Jahren immer frei an seinem Geburtstag. Christian, machst du sowas auch?
3: Wenn es geht, ja.
0: Ach, wirklich?
3: Ja klar, dann kann man mit der Frau nochmal frühstücken gehen oder sowas und das ist doch ganz nett.
0: Das ist natürlich
3: die ganze Party losgeht.
0: Ich glaube nämlich, Eggers macht das immer, weil dann braucht er hier kein Mett-Frühstück ausgeben. Man muss ja hier im Sender immer ordentlich was ausgeben und da kommt er dann immer drum.
3: Ja, das muss er doch aber nachholen, oder?
0: Ja, stimmt. Da werden wir ihn morgen mal dran erinnern. Aber genau. Die meisten Kollegen, die sind dann nicht mit Nachdruck dabei und dann gerät er so in Vergessenheit. Also der Plan geht oftmals auf. Naja, schlau. Christian, du musst jetzt auch schlau sein, denn wir wollen ja ordentlich Punkte sammeln für die 2000 Euro Urlaubsgeld. Lisa, wie viele Punkte muss Christian denn schlagen?
4: Christian muss heute 10 Punkte schlagen.
0: Genau, die hat Stefan aus Hannover gemacht. Das ist quasi sein direkter Konkurrent. 11 Punkte wären schon super, Christian. Aber wir schauen mal, was drin ist für dich. Zuerst gibt's den Zufallsgenerator. Du sagst bitte Stopp.
1: Stopp. Wissensgebiet Film und Fernsehen.
0: Es war ein sehr schnelles Stopp und war jetzt das Oh gut oder schlecht?
3: Na, eher schlecht.
0: Oh, naja, gut.
3: Aber wir versuchen alles. Ich mache das wie die Kollegin am Montagmorgen.
0: Genau.
3: Dabei sein und los geht's.
0: Das ist das Wichtigste, der olympische Gedanke, genau. Und ich finde immer so, Film und Fernsehen, das kann irgendwie alles sein. Also vielleicht hast du ja ganz gute Fragen. Wir schauen mal, was drin ist. Christian,
3: genau.
0: Konzentration, los geht's. Bei welchem dieser Filme führte Clint Eastwood denn auch selbst Regie? Bei Gran Torino oder bei Für eine Handvoll Dollar?
3: Gran Torino.
0: Stimmt. Richtig oder falsch? Johnny Depp macht auch Musik?
3: Ja.
0: Stimmt. Zu welchem Genre gehört der Film Spiel mir das Lied vom Tod primär?
3: Western.
0: Ja. In welchem Vampirfilm spielen Tom Cruise und Brad Pitt die Hauptrollen?
3: Weiter.
0: Interview mit einem Vampir. Wie heißt der Mörder aus Nightmare on Elm Street?
3: Freddy Krüger?
0: Jawohl. Welchen Namen hat Tony Stark als Superheld?
3: Weiß ich nicht. Superman?
0: Nee, Iron Man wär's. Ja oder nein? Dieses Jahr gibt's eine Fortsetzung vom Facebook-Film The Social Network.
3: Ja.
0: Das stimmt. Welcher Sport wird bei Harry Potter auf fliegenden Besen gespielt?
3: Quidditch.
0: Ja. Welche Zeichentrickserie bekam 2000 einen Stern auf dem Hollywood Walk of Fame? South Park oder Simpsons?
3: Simpsons.
0: Ja. Was essen die Minions denn besonders gern?
3: Bananen.
0: Ja. Welche Serie macht den Satz Winter is coming weltberühmt?
3: Weiß ich nicht weiter.
0: Game of Thrones. Gibt es bei den Oscars die Kategorie Bestes Casting?
3: Nein.
0: Doch. Wie wird ein Lichtspielhaus üblicherweise auch genannt?
3: Kino.
0: Jawohl. Und da sind 60 Sekunden schon wieder um. Das war deine Premiere, Christian. Fühlt sich schneller an als vorm Radio sonst, ne?
3: Ja.
0: Und jetzt gucken wir mal, Lisa. Du hast ja ordentlich mitgezählt. Wie viele Punkte haben wir?
4: Es war ganz knapp. Es waren 9 Punkte.
3: Ich bin zufrieden.
0: Ja? Ach, das ist doch gut. Christian.
3: Bei Film und Fernsehen bin ich da voll zufrieden.
0: Was wäre denn eine Kategorie gewesen, die du dir gewünscht hättest?
3: Also eher so Vermischtes oder sowas.
0: Okay.
3: Oder
0: okay.
3: Politik irgendwie ist auch meistens ganz gut.
0: Oh, nicht schlecht. Das mögen ja die meisten nicht. Christian, dann würde ich dir vorschlagen, du meldest dich einfach nochmal an und vielleicht gibt's ja beim nächsten Mal dann Politik oder Vermischtes.
3: Na klar.
0: Alles
3: so
0: klar.
3: So machen wir das.
0: Hat Spaß gemacht. Danke fürs Mitmachen.
3: Danke euch.
0: Tschüss. Und wenn ihr auch Bock habt, mit uns mal zu zocken, 60 Second Spezial, wie gesagt, das ist nochmal ein ganz anderer Thrill, wenn man hier live on air ist, dann gerne anrufen vor den Spielrunden, ansonsten anmelden, gerne über die Homepage oder über unsere App. Und die nächsten Spielrunden gibt's dann schon wieder heute um 12 und um 17 Uhr.
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2: Und jetzt für euch die drei größten Rocksongs aus dem Jahr 2007.
1: Platz 3.
2: Im Musikvideo haben wirklich echte Affen mitgespielt, die als Regisseure und Crewmitglieder des Videos fungieren. Fallout Boy mit Thanks for the Memories.
1: Platz 2.
2: Auf Platz 2 ein Song, wo sich Chester Bennington und Mike Shinoda lange unsicher waren, ob der wirklich gut ist. Sie waren sogar kurz davor, den ganzen Song zu löschen, haben ihn dann am Ende aber doch veröffentlicht. Linkin Park mit What I've Done.
1: Platz 1.
2: Nicht zu schlagen im Jahr 2007 dann aber die Foo Fighters mit The Pretender. Dave Grohl schrieb den Songtext damals als eine Art Reaktion auf Menschen, die eben nicht authentisch sind.
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2: Moin, ich bin Cedric Kunz und die Landwirtschaft in Niedersachsen, die düngt nach Angaben des Agrarministeriums gezielter und hält inzwischen auch die gesetzlichen Vorgaben zur Stickstoffdüngung ein. Trotzdem bleiben die Nitratwerte in vielen Gewässern hoch. Laut dem neuen Nährstoffbericht ist zum Beispiel nur an einem Teil der Grundwassermessstellen eine Verbesserung erkennbar. Vielerorts bleiben die Werte unverändert oder steigen sogar weiter an. Landwirtschaftsministerin Miriam Staudte sieht zwar Fortschritte beim Düngungsverhalten, fordert aber auch weitere Untersuchungen zu den Ursachen der anhaltenden Belastungen. Besonders in viehstarken Regionen gibt es weiterhin viele Überschüsse bei Stickstoff und Phosphat. Für die Meyer-Werft in Papenburg zeichnet sich möglicherweise ein wichtiger Großauftrag ab. Laut der ARD soll die zur Meyer-Gruppe gehörende Neptun-Werft in Rostock zwei Offshore-Umspannplattformen für den Netzbetreiber 50 Hertz bauen. Das Auftragsvolumen könnte bei rund 4 Milliarden Euro liegen. Die Plattformen sind ein wichtiger Baustein der Energiewende, weil sie Strom aus Offshore-Windparks für die Einspeisung ins Stromnetz umwandeln. Und nach den Schüssen bei einer Auseinandersetzung in Göttingen sucht die Polizei jetzt nach einem 16-jährigen Tatverdächtigen. Der Jugendliche wird wegen versuchten Totschlags gesucht. Bei dem Vorfall am Samstagabend wurde unter anderem auch ein Polizist schwer verletzt.
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9: Hier steht ihr aktuell am längsten. Auf der A7 Richtung Hamburg zwischen Marmsdorf und Hausbruch gibt es 5 Kilometer stockenden Verkehr. Ebenfalls auf der A7 Richtung Hamburg im Elbtunnel besteht Gefahr durch eine ungesicherte Unfallstelle am Tunnelausgang. Auf der A1 Richtung Hamburg zwischen Horster Dreieck und Hamburg-Harburg stockt der Verkehr auf 4 Kilometern. Ebenfalls auf der A1 Richtung Hamburg dichter Verkehr zwischen Dreieck Hamburg-Südost und Dreieck Hamburg-Norderelbe. Auf der A24 Richtung Schwerin zwischen Gudow und Gallin-Wallun gibt es 2 Kilometer Stau nach einem Unfall. Der Verkehr wird an der Unfallstelle vorbeigeführt. Gute Fahrt!
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9: In Wedel sind es aktuell 12 Grad, in Pinneberg ebenfalls 12 und auch in Duvenstedt messen wir 12 Grad. Und so wird das Wetter heute. Es wird teils bewölkt, das Ganze bei maximal 22 Grad.
4: 7.34 Uhr.
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4: Jawohl, wir müssen jetzt mal ganz kurz noch über diese Trinkpausen sprechen, oder? Bei der WM die Hydration Breaks. Also, dass die nur dafür da sind, um nochmal extra Werbung abzuspielen, das wissen wir mittlerweile alle, oder? Weil dieses ganze Gelaber mit "Es ist aber auch wirklich sehr heiß in den USA. Kommt schon, Leute, oder? Seit es Fußball gibt, hat man das nicht gebraucht und spätestens, als ich jetzt gesehen habe, dass ein FIFA-Offizieller am Spielfeldrand die Trinkpause noch so ein bisschen herausgezögert hat, weil er auf seinem iPad gesehen hat, dass die Werbung noch nicht fertig durchgelaufen war, also das macht mich sauer. Genauso wie, dass ich jetzt einen Reporter bei einer US-Übertragung von einem Spiel schon sagen hören habe, also als es dann in die erste Trinkpause ging, da hat er wirklich gesagt, so und das war's mit dem ersten Viertel. Was soll das? Was soll das? Das erste Viertel gibt sich beim Fußball und ich meine, ich bin noch nicht mal der größte Fußballfan, ja? Ich bin ja immer nur so ein große Turniere-Erfolgsfan, ja? Aber ich finde, das geht zu weit. Ich will gar nicht wissen, wie das bei wirklichen Fußballfans ankommt. Also, da kann man doch nur sagen, liebe USA, hört auf, unser Spiel kaputt zu machen. Dankeschön.
10: Jetzt gibt's die Ärzte.
4: So, Mikro nochmal an. Die Ärzte sind das hier. Das ist Westerland. Ich wünsche euch einen schönen guten Morgen. Nicht aufregen, ja?

0: AC/DC Rock'n'Roll Train. 7.42 Uhr haben wir's.
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0: Nach dem 7:1 WM-Auftakt ist das deutsche Team ja seit gestern schon wieder in seinem WM-Quartier in Winston-Salem. Bundestrainer Julian Nagelsmann hatte den Spielern erstmal freigegeben oder, wie es übrigens Dennis Undaff auf der Pressekonferenz genannt hat, Freigang.
2: Ich finde es halt gut, dass du Freigang hast, du kannst halt viel machen.
3: Freigang ist stark, Dennis.
2: Ja, sagt man das nicht so?
3: Wenn du im Gefängnis wärst schon, ne?
2: Falsche Wortwahl dann.
0: Eieiei. Für uns ist Thomas Bremse ja vor Ort im, wie ich sage, Camp Carolina in Winston-Salem. Guten Morgen, Thomas.
4: Hi aus Winston-Salem.
0: Thomas, sag mal, ein Tag Freigang für die Spieler, war das so ein bisschen die Belohnung für das wahnsinnige 7:1 zum Auftakt?
4: Also Julian Nagelsmann sagt, das sei so nicht zu verstehen.
5: Ja, wir belohnen jetzt die Mannschaft nicht speziell, sondern wir haben den Plan, der steht schon seit längerem, aber das hat nichts mit dem Ergebnis zu tun.
4: Die Spieler sind ja direkt nach dem Spiel wieder in ihr Quartier hier geflogen, auch einige Frauen und Kinder waren an Bord. Dann ein Tag regenerieren und heute dann der freie Tag bei durchaus noch angenehmen 25 Grad. Die Schwüle bleibt aber extrem, also viele werden vielleicht indoor bleiben.
0: Okay, und sag mal, was kann man denn da eigentlich jetzt tun in Winston-Salem?
4: Ja, es gibt hier einen großen Stausee, den Salem Lake. Da könnten die Spieler sich ein Boot mieten und rausfahren zum Angeln oder Stand-Up-Paddling. Sie können Kajak fahren oder den See mit dem Mountainbike umrunden. Ein bisschen weiter außerhalb gibt es einen Fluss, da kann man sich im großen Schwimmreifen mit der Strömung treiben lassen, was für die ganze Familie. Golfen gehen, auch kein Problem für Golfprofis wie Manuel Neuer, Leon Goretzka oder David Raum. Und wer es kulturell mag, es gibt hier mehrere Museen, ein Künstlerviertel und Führungen durch die Altstadt, gegründet übrigens von Deutschen.
0: Na, das hört sich doch ganz schnuckelig an. Übrigens, ich habe gerade nochmal geguckt, 250.000 Einwohner hat Winston-Salem. Ja, und dann können jetzt die Spieler wahrscheinlich nochmal durchatmen und dann geht's ja aber heute später auch schon wieder los mit vollem Fokus auf den nächsten Gegner, die Elfenbeinküste. Die treffen wir ja am Samstag und die haben ja gegen Ecuador 1:0 gewonnen, haben so ein Last-Minute-Goal geschossen in der 90. Minute. Das hatte, glaube ich, auch nicht jeder so auf dem Schirm. Also das wird auf jeden Fall nochmal ein anderer Schnack als gegen Curaçao. Wir sagen auf jeden Fall vielen Dank, Thomas Bremser, unser Reporter vor Ort.
4: Mach's gut. Tschüss aus Winston-Salem.
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0: Jawohl, mit diesem Cover habe ich sie zuerst kennengelernt. Guns N' Roses mit Knocking on Heaven's Door. 7:48 haben wir's.
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0: Und ich weiß ja nicht, ob ihr schon in den frühen Guns N' Roses Jahren die Jungs mal live gesehen habt. Also, falls das so ist, da bin ich auf jeden Fall neidisch, weil, also, klar, Guns N' Roses Konzerte früher, die haben auch mal bedeutet, dass die Jungs eine Stunde oder auch zwei Stunden zu spät gekommen sind oder vielleicht gar nicht auf die Bühne, weil Axl Rose vor dem Konzert erst noch seine Lieblingsserie zu Ende sehen wollte. Oder er hat vielleicht einfach während des Konzerts einen Abfuck auf irgendetwas bekommen, sei es nur die Security.
2: Well, thanks to the lame-ass security, I'm going home.
0: Ja, und dann war so ein Konzert auch mal schnell wieder vorbei. Das konnte früher sein, aber mittlerweile sind die Jungs verlässlicher geworden, immer noch unterwegs und die Konzerte trotzdem immer noch ganz oberes Regal. Und falls ihr Guns N' Roses noch nie gesehen habt oder vielleicht früher und da war es mal so, dass ihr eine Stunde warten musstet oder das Konzert irgendwie nur ganz kurz ging, weil wieder Axl oder Slash irgendwelche Sachen da am Laufen hatten, dann könnten wir euch so ein bisschen, ja, wie soll ich das mal sagen, Entschädigung besorgen. 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
2: Ich bin Dirk Zeitler. Am Genfer See starten heute die G7 in den zweiten Tag ihres Gipfeltreffens. Die Staats- und Regierungschefs beraten unter anderem über gemeinsame Positionen, was den Welthandel sowie den Iran- und Ukraine-Krieg angeht. Auch der ukrainische Präsident Zelensky soll bei der Arbeitssitzung im französischen Evian dabei sein. Die Terrororganisation Hamas hat offenbar einen konkreten Anschlag in Europa geplant. Davon gehen deutsche Ermittler aus. Bei einem der Beschuldigten sei ein vorgefertigtes Bekennervideo sichergestellt worden, sagte Generalbundesanwalt Rommel.
3: In diesem Video sei ein Anschlag rund um den zweiten Jahrestag des Überfalls der Hamas auf Israel angekündigt worden, also um den 7. Oktober 2025 herum. Ziel sei es gewesen, Waffen für die Terrororganisation Hamas zu beschaffen. Nur wenige Tage vor dem mutmaßlich geplanten Anschlag hat die Bundesanwaltschaft aber die ersten Verdächtigen in diesem Zusammenhang festgenommen. Insgesamt wurden seit Herbst letzten Jahres 9 mutmaßliche Anhänger der Gruppe festgenommen. Sie sollen Waffen und Munition für die Hamas transportiert und gelagert haben. Fiona Reinhardt, Nachrichtenredaktion.
2: Cyberangriffe, Propaganda, Spionage. In Berlin will Bundesinnenminister Dobrindt heute ein gemeinsames Zentrum zur Abwehr hybrider Bedrohungen eröffnen. Die deutschen Nachrichtendienste, Polizeibehörden aus Bund und Ländern und weitere Behörden werden dort künftig vertreten sein.
4: Die Gefahr hybrider Angriffe wächst stetig. Immer wieder werden mutmaßliche chinesische Agenten in Deutschland entdeckt, aber vor allem Russland ist auf dem Gebiet laut Verfassungsschutz besonders aktiv. Ziel solcher Attacken kann es sein, andere Staaten zu destabilisieren, indem die öffentliche Meinung manipuliert wird, etwa vor Wahlen. Auch staatlich gelenkte Cyberangriffe zählen zum Werkzeugkasten hybrider Kriegsführung. Das neue Zentrum in Berlin soll die Abwehr solcher Attacken organisieren. Tanja Wagner, Nachrichtenredaktion.
2: Zum Sport. Bei der Fußball-WM hat der Iran in der Nacht gegen Neuseeland 2:2 gespielt. Auch die anderen Partien endeten unentschieden. Europameister Spanien und der Außenseiter Kap Verde trennten sich 0:0. Uruguay musste sich gegen Saudi-Arabien mit einem 1:1 zufrieden geben. Auch Belgien schaffte gegen Ägypten nur ein Remis. Die Partie endete 1:1.
5: Und jetzt das Niedersachsen-Update mit Cedric Kunz. Die Landwirtschaft in Niedersachsen, die düngt nach Angaben des Agrarministeriums mittlerweile gezielter und hält inzwischen auch die gesetzlichen Vorgaben zur Stickstoffdüngung ein. Für die Meierwerft in Papenburg zeichnet sich möglicherweise ein wichtiger Großauftrag ab. Laut der ARD soll die zur Meier-Gruppe gehörende Neptunwerft in Rostock nämlich 2 Offshore-Umspannplattformen für den Netzbetreiber 50 Hertz bauen. Und nach den Schüssen bei einer Auseinandersetzung in Göttingen sucht die Polizei jetzt nach einem 16-jährigen Tatverdächtigen. Mehr dazu in den News um 12:30.
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6: Hier steht ihr aktuell am längsten. Auf der A24 Richtung Schwerin gibt es zwischen Gudow und Gallin-Wallun 1 Kilometer Stau. Ihr verliert dort mindestens 8 Minuten. Auf der A7 Richtung Flensburg staut es sich zwischen Hamburg Südwest und Hamburg Hausbruch auf 3 Kilometern. In der Gegenrichtung gibt es zwischen Hamburg Waltershof und Hamburg Othmarschen ebenfalls 3 Kilometer Stau. Auf der A21 Richtung Kiel herrscht zwischen Kreuz Wagtheide und Tremsbüttel dichter Verkehr. In der Gegenrichtung steht ihr dort auf 1 Kilometer. Habt eine gute und sichere Fahrt.
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6: In Schulau sind es aktuell 13 Grad. In Langenhorn haben wir 12. In Rheinbeek ebenfalls 12 Grad. Und so wird das Wetter heute. Es wird teilweise bewölkt, das Ganze bei maximal 21 Grad.
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7: Schönen guten Morgen. Boah, und gestern das Spiel Spanien gegen Kap Verde. Also ja, ich habe mich auch beim Tippspiel vertippt und habe natürlich gedacht, dass Spanien das gewinnen wird. Aber es gibt auch noch Leute, die haben ein bisschen weiter daneben gelegen. Wie zum Beispiel dieser Typ hier bei Instagram.
8: Das würde mich hier wirklich, ich würde es nicht wundern, wenn das Ding für Spanien zweistellig ausgeht. Mich würde das nicht wundern. Deswegen sage ich hier ein ganz entspanntes 10-1.
7: Ja, war es ja dann fast. Ein 0-0, was für eine Überraschung. Und ich glaube, der gesamte Kader von Kap Verde ist mittlerweile absolute Nationalhelden. Und zu diesem Spiel Spanien gegen Kap Verde, was ja auch wirklich echt grottig war vom gesamten spanischen Team, total einfach uninspiriert. Da gibt es auch einen weiteren Fakt, den ich gerade gefunden habe, der ist so crazy. Und zwar Mikel Oyarzabal, ich hoffe, ich habe das jetzt richtig ausgesprochen, ist tatsächlich der erste Spieler seit 1966, der in einem WM-Spiel mehr als 30 Minuten nicht den Ball berührt hat. Einfach, weiß ich, was er gemacht hat, irgendwo in der Ecke gestanden oder hin und her gelaufen. Einen guten Eindruck, hätte mein Trainer damals früher gesagt, in der F-Jugend. Aber den Ball berührt hat er auf jeden Fall nicht. Tja, krass, so kann's laufen. Liebe Grüße nach Spanien an der Stelle. Und jetzt gibt's Nirvana für euch. Smells like Teen Spirit. 6 nach 8, schönen guten Morgen.
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0: Auch Balladen können die Jungs wahnsinnig gut. Das war ein Green Day mit 21 Guns hier in der Morning Walk Show um 8.13 Uhr.
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2: Es ist das Bierakel, 6. Tag. Ich habe überhaupt keine Ahnung, wer spielt.
3: Dafür hast du ja mich. Frankreich spielt gegen Senegal. Und ich hoffe ja, dass die Franzosen nicht gewinnen. Das heißt aber, dann müssten sie vielleicht beim Bierakel doch gewinnen, weil da liegen wir aktuell richtig doll fies daneben.
2: Ich bin komplett verwirrt. Lass uns reingehen.
3: Okay.
0: Jawohl, so geht das heutige Bierakel los, das ihr euch natürlich in voller Länge auch angucken könnt. Bei Instagram und bei Facebook ist jeden Tag eigentlich auch ein bisschen witzig. Ja, weil da orakeln ja Eggers und ich den Sieger des Topspiels des Tages mit den jeweiligen Biersorten aus. Und jedes Land hat quasi sein eigenes Bier und heute, für die heutige Partie, ihr habt es ja gerade schon gehört, Frankreich gegen Senegal, hört sich das Ganze dann so an.
2: Okay, das ist eklig, das französische Bier. Was ist das denn?
3: Ich sage doch.
2: Wer gewinnt? Auf drei. 1, 2, 3.
3: Senegal, oder?
2: Ja, ist es doch.
4: Die sollen bei ihrem Bein bleiben.
2: Ja, das war ja schrecklich, oder?
3: Ja, ekelhaft.
2: Ja, also Senegal.
3: Senegal gewinnt gegen Frankreich, das wäre so witzig.
0: Hätte man besser nicht schreiben können, oder? Das Drehbuch dazu. Ja, das französische Bier, das war richtig süß. Also das war fast schon so, als hätte da einer so ein bisschen Holunderblütensirup oder sowas reingemacht. Hat uns beide also nicht überzeugt, deswegen gewinnt, ist doch klar, heute Senegal gegen Frankreich. Die stolpern genauso wie Spanien. Ich meine, würde ja auch zu den anderen Ergebnissen dieser WM bisher passen. Also, wenn ihr das Bierakel nochmal in voller Länge sehen wollt, dann gerne mal auf Instagram oder auf Facebook auschecken. Aber wie gesagt, eine Garantie für das nächste Tippspiel gibt's auf jeden Fall mit unserem Bierakel nicht.
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0: The Offspring hier in der Morning Box Show mit The Kids Aren't Alright. 8.25 Uhr.
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8: Moin, ich bin Cedric Kunz und die Landwirtschaft in Niedersachsen, die düngt nach Angaben des Agrarministeriums gezielter und hält inzwischen auch die gesetzlichen Vorgaben zur Stickstoffdüngung ein. Trotzdem bleiben die Nitratwerte in vielen Gewässern hoch. Laut dem neuen Nährstoffbericht ist zum Beispiel nur an einem Teil der Grundwassermessstellen eine Verbesserung erkennbar. Vielerorts bleiben die Werte unverändert oder steigen sogar weiter an. Landwirtschaftsministerin Miriam Staute sieht zwar Fortschritte beim Düngungsverhalten, fordert aber auch weitere Untersuchungen zu den Ursachen der anhaltenden Belastungen. Besonders in viehstarken Regionen gibt es weiterhin viele Überschüsse bei Stickstoff und Phosphat. Für die Meierwerft in Papenburg zeichnet sich möglicherweise ein wichtiger Großauftrag ab. Laut der ARD soll die zur Meier-Gruppe gehörende Neptunwerft in Rostock zwei Offshore-Umspannplattformen für den Netzbetreiber 50 Hertz bauen. Das Auftragsvolumen könnte bei rund 4 Milliarden Euro liegen. Die Plattformen sind ein wichtiger Baustein der Energiewende, weil sie Strom aus Offshore-Windparks für die Einspeisung ins Stromnetz umwandeln. Und nach den Schüssen bei einer Auseinandersetzung in Göttingen sucht die Polizei jetzt nach einem 16-jährigen Tatverdächtigen. Der Jugendliche wird wegen versuchten Totschlags gesucht. Bei dem Vorfall am Samstagabend wurde unter anderem auch ein Polizist schwer verletzt.
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9: Hier steht ihr aktuell am längsten. Auf der A7 Richtung Flensburg gibt es zwischen Hamburg-Waltershof und Hamburg-Othmarschen 5 Kilometer stockenden Verkehr. In der Gegenrichtung stockt es ebenfalls auf 2 Kilometern zwischen dem Dreieck Hamburg-Südwest und Hamburg-Hausbruch. Auf der A25 Richtung Hamburg staut es sich zwischen Hamburg-Nettelnburg und Hamburg-Allermöhe auf 3 Kilometern. Auf der A255 Richtung Neuer Elbbrücken gibt es 2 Kilometer Stau zwischen dem Dreieck Hamburg-Norderelbe und Hamburg-Veddel. Habt eine gute und sichere Fahrt.
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9: In Langenhorn sind es aktuell 13 Grad, in Wedel haben wir 14 und in Bergstedt ebenfalls 13 Grad. Und so wird das Wetter heute. Es wird teilweise bewölkt, das Ganze bei maximal 21 Grad.
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10: Um gleich 8.32 Uhr und jetzt nur ganz kurz aus der Kategorie Schimpfwörter aus dem Mittelalter, die wir wieder mal benutzen sollten, weil sie sich verdammt cool anhören. Du Bohnenjockel. Habe ich gestern gelesen, fand ich super. Jetzt wisst ihr Bescheid.
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0: Roses live mit Used to Love hier in der Morning Rock Show um 8.35 Uhr. Und natürlich könnt ihr die Gunners auch noch live sehen im super heißen Liquimoli Konzertsommer schon nächste Woche. Dienstag wird soweit sein und wie ihr an die letzten Tickets kommt, das erfahrt ihr gleich noch.
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0: Deepish Mode mit Enjoy the Silence, 8.39 Uhr.
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0: Und da müssen wir mal über die Torhymnen bei der WM 2026 sprechen. Ich denke mal, ihr habt es doch auch mitbekommen, beim 7:1 war es ja eigentlich, irgendwann musste man es mal mitbekommen, unsere Torhymne in diesem Jahr ist ja wieder Peter Schilling mit Major Tom. Und das hat sich der DFB so gewünscht, natürlich, weil die Fans das so wollen. Und tatsächlich ist es in diesem Jahr auch wieder so, dass jedes Team sich selber seine Torhymne aussuchen kann. Und nicht nur das, es durften auch Songs eingereicht werden, die dann nach dem Spiel zum Beispiel gespielt werden. Wenn man gewonnen hat oder wenn man verloren hat, vielleicht habt ihr das auch gehört. Unter anderem war es bei Deutschland dann auch an Tagen wie diesen. Aber ich finde das richtig cool, welche Torhymnen sich die anderen Teams so ausgesucht haben. Zum Beispiel bei Mexiko ist es so ein absoluter Mariachi-Klassiker. Das ist El Son de la Negra. Finde ich irgendwie cool. Und tatsächlich Team USA, die haben es auch echt gut gemacht. Die haben nämlich von Lynyrd Skynyrd Freebird genommen. Stellt euch das mal vor, wenn ein Tor fällt und dann dieser Song kommt, dann ist die Stimmung groß, oder? Also das finde ich doch richtig cool. Und was wohl auch noch also so ist, dass in diesem Jahr nicht nur die Teams selber sich Songs auswählen dürfen, die dann zum Beispiel nach dem Spiel laufen, sondern auch die Fans durften sich einen Song auswählen. Und tatsächlich ist das wohl für das Team Deutschland, da haben sich die Fans Lorenz Büffel mit Der Zug hat keine Bremsen gewünscht. Auch das lief nach dem 7:1 gegen Curaçao. Habt ihr vielleicht gehört, das ist ja so ein Malle-Lied, dieser hier.
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0: Naja, muss man mögen, aber auf jeden Fall hat auf der Pressekonferenz gestern Julian Nagelsmann schon irgendwie versucht, diesen Song dann auch dem internationalen Publikum ein bisschen näher zu bringen, und kann sein, dass da irgendwelche Malle-Leute jetzt schon wieder drauf ansprechen.
3: I think after the game there was a song, The Train Has No Brakes, it's a German song.
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0: Ja, weiß ich auch nicht, ob wir das haben müssen. Naja, gut. Geschmackssache, wie gesagt. Hauptsache, wir gewinnen auch das nächste Spiel gegen die Elfenbeinküste. Das würde mich ja persönlich freuen und euch bestimmt auch. Jetzt gibt's Hootie and the Blowfish. Das ist Only Wanna Be With You. 8:41 Uhr. Schönen guten Morgen.
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0: Genau, 8:45 haben wir's.
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0: Hey Leute, es gibt doch einfach so Intros von Songs, die sind besonders auf Live-Konzerten dann nochmal, also nochmal besser oder so. Die sorgen für so unvergleichliche Stimmung. Zum Beispiel, wenn man jetzt bei einem AC/DC-Konzert ist. Klar, da ist jeder Song geil, aber wenn dieser Song hier anfängt, boah, dann geht ein Raunen durchs Publikum, oder? Dann gibt's die Gänsehaut, weil jeder weiß, jetzt kommt Thunderstruck. Und das ist ja wirklich, ja, also dann sind alle Schleusen offen, sagen wir mal so. Und genau so einen Moment gibt's auch, finde ich, auf dem ganzen Roses-Konzert. Klar kann man da auch sagen, jeder Song ist geil, aber wenn die Gitarre so das Echo voll aufdreht und diese Töne hier spielt, boah, da stellen sich die Nackenhärchen auf, oder? Da gibt's eine ganz besondere Energie auf dem Konzert. Das ist, ja, das ist gebucht, oder? 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
0: Jetzt aber erstmal Linkin Park für euch. Das ist Lost. Schönen guten Morgen.

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1: Und jetzt für euch die drei größten Rockalben aus dem Jahr 1986.
2: Platz 3.
1: Mit diesem Album erreichte The Cure damals ihren kommerziellen Durchbruch, Head on the Door.
2: Platz 2.
1: Weiter geht's mit der Platte, die AC/DC damals zurück zu ihren harten Rockwurzeln gebracht hat, Fly on the Wall.

0: Platz 1.
1: Auf Platz 1 im Jahr 1985 haben wir dann aber die Dire Straits mit Brothers in Arms. Es war das 5. Studioalbum von den Dire Straits und brachte der Band weltweiten Ruhm, natürlich besonders durch den Hit Money for Nothing. 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
11: Ich bin Dirk Zeitler. Cyberangriffe, Propaganda, Spionage. In Berlin will Bundesminister Dobrindt heute ein gemeinsames Zentrum zur Abwehr hybrider Bedrohungen eröffnen. Die deutschen Nachrichtendienste, Polizeibehörden aus Bund und Ländern und weitere Behörden werden dort künftig vertreten sein.
12: Die Gefahr hybrider Angriffe wächst stetig. Immer wieder werden mutmaßliche chinesische Agenten in Deutschland entdeckt. Aber vor allem Russland ist auf dem Gebiet laut Verfassungsschutz besonders aktiv. Ziel solcher Attacken kann es sein, andere Staaten zu destabilisieren, indem die öffentliche Meinung manipuliert wird, etwa vor Wahlen. Auch staatlich gelenkte Cyberangriffe zählen zum Werkzeugkasten hybrider Kriegsführung. Das neue Zentrum in Berlin soll die Abwehr solcher Attacken organisieren. Tanja Wagner, Nachrichtenredaktion.
11: Am Genfer See starten heute die G7 in den zweiten Tag ihres Gipfeltreffens. Die Staats- und Regierungschefs beraten unter anderem über gemeinsame Positionen, was den Welthandel sowie den Iran- und Ukraine-Krieg angeht. Auch der ukrainische Präsident Zelensky soll bei der Arbeitssitzung im französischen Evian dabei sein. Ein bisschen extra Geld für die Urlaubskasse, davon können viele Beschäftigte nur träumen. Laut einer Auswertung der Hans-Böckler-Stiftung bekommt nicht einmal die Hälfte der Beschäftigten diesen Sommer Urlaubsgeld. Besonders groß sind die Unterschiede zwischen Beschäftigten mit und ohne Tarifvertrag.
13: Wer einen Tarifvertrag hat, bekommt deutlich häufiger Urlaubsgeld. Fast 3/4 der Beschäftigten da bekommen den Zuschuss. Ohne Tarifvertrag ist es nur etwa jeder Dritte. Im Westen gibt es den Bonus häufiger als im Osten. Männer bekommen ihn bundesweit öfter als Frauen. Und auch bei der Höhe gibt's große Unterschiede. Je nach Branche reicht das Urlaubsgeld von nicht einmal 200 Euro bis fast 3000 Euro. Für den Sommerurlaub kann das, wenn man sich die aktuellen Preise anschaut, einen ziemlich großen Unterschied machen. Zoe Tassovali, Nachrichtenredaktion.
11: Zum Sport. Bei der Fußball-WM hat der Iran in der Nacht gegen Neuseeland 2:2 gespielt. Auch die anderen Partien endeten unentschieden. Europameister Spanien und der Außenseiter Kap Verde trennten sich 0:0. Uruguay musste sich gegen Saudi-Arabien mit einem 1:1 zufrieden geben. Auch Belgien schaffte gegen Ägypten nur ein Remis. Die Partie endete 1:1.
1: Und jetzt das Niedersachsen-Update mit Cedric Kunz. Die Landwirtschaft in Niedersachsen, die düngt nach Angaben des Agrarministeriums mittlerweile gezielter und hält inzwischen auch die gesetzlichen Vorgaben zur Stickstoffdüngung ein. Für die Meierwerft in Papenburg zeichnet sich möglicherweise ein wichtiger Großauftrag ab. Laut der ARD soll die zur Meier-Gruppe gehörende Neptunwerft in Rostock nämlich zwei Offshore-Umspannplattformen für den Netzbetreiber 50 Hertz bauen, und nach den Schüssen bei einer Auseinandersetzung in Göttingen sucht die Polizei jetzt nach einem 16-jährigen Tatverdächtigen. Mehr dazu in den News um 20:30.
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14: Hier steht ihr aktuell am längsten. Auf der A7 Richtung Flensburg gibt es zwischen Hamburg-Heimfeld und Hamburg-Othmarschen 5 Kilometer Stau. Ihr verliert dort mindestens 11 Minuten. Auf der A25 Richtung Hamburg staut es sich zwischen Hamburg-Nettelnburg und Hamburg-Allermöhe auf 3 Kilometern. Der Zeitverlust beträgt mindestens 16 Minuten. Auf der A1 Richtung Hamburg bildet sich zwischen Hamburg-Billstedt und dem Dreieck Hamburg-Norderelbe 2 Kilometer Stau. In der Gegenrichtung fließt der Verkehr zwischen Stapelfeld und dem Kreuz Bargteheide nur zäh. Gute Fahrt.
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14: In Basbüttel haben wir aktuell 13 Grad, in Langenhorn ebenfalls 13. Kirchwerder meldet 15 Grad. Und so wird das Wetter heute. Es wird teilweise bewölkt, das Ganze bei maximal 21 Grad.
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15: Schönen guten Morgen, und wir gehen jetzt mal ganz kurz rüber ins 17. Bundesland von Deutschland, nämlich nach Malle. Von der Lieblingsinsel der Deutschen gibt es jetzt nämlich diese Meldung hier vom Playa de Muro. Da heißt es: Entspannung nicht möglich, Verwesungsgeruch am Strand. Da gibt es aktuell nämlich am ganzen Strand so kilometerweit angeschwemmtes Seegras, das da überall rumschwimmt, und das hat wohl so einen ganz fiesen Verwesungsgeruch, und ja, der verhagelt den Badegästen da ordentlich den Urlaub. Ja, das ist im Grunde genommen fast so schlimm wie als absoluter Titelfavorit bei der WM gegen einen Fußballzwerg nur 0:0 zu spielen, aber weiß nicht, wem das jetzt passiert ist. Naja, auf jeden Fall Verwesungsgeruch am Strand, obwohl man da am Playa de Muro ist. Tja, hätte man auch gleich Urlaub am Ballermann machen können.
16: Das geht schon wieder los. Einmal saufen.
17: So, reicht dann auch mal. Ihr zwei Laberköppe. Mikro aus, Mucke an.
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0: Die Toten Hosen, altes Fieber um 9.12 Uhr.
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0: Und heute haben wir einen Song, der uns ganz klar sagen soll, nehmt euch Zeit. Zeit für eure Familie und in diesem Fall geht es sogar ganz speziell um das Verhältnis von Vater und Sohn.
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3: Das ist Cats in the Cradle von Harry Chapin im Original aus 1974 und die Beziehung von uns Jungs zu unseren Vätern ist ja auch immer noch mal ganz speziell und bei dir ja auch umgekehrt, Eggers, weil du hast ja auch schon zwei Söhne.
0: Ja, und ich versuche auch wirklich mir bewusst ganz viel Zeit für sie zu nehmen, weil ich mit meinem Vater eben nicht genug Zeit hatte. Und genau darum geht es auch in diesem Song. Am Anfang ist es ja oft so, dass Väter viel arbeiten, deshalb wenig Zeit für ihre Kinder haben. Und dann mit der Zeit drehen sich die Rollen aber um. Die Kinder werden erwachsen, ziehen aus, haben ihr eigenes Leben und kommen dann für den Geschmack der Eltern viel zu selten nur noch nach Hause.
3: Ja, wer kennt's nicht. Ja. Und dann werden wir Kinder irgendwann ja wie unsere Väter und haben umgekehrt zu wenig Zeit. Hört man ja auch deutlich in diesem Songteil hier, wo er singt, ich werde genauso sein wie du, Dad.
2: He'd say, I'm gonna be like you, Dad. 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
0: Harry Chapins Frau Sandy hat zu diesem Thema ein Gedicht geschrieben und zwar, weil Harry auf Tour war und deshalb die Geburt des gemeinsamen Sohnes Josh verpasst.
3: Ui, warst du denn aber bei beiden dabei?
0: Ja, zum Glück, Gott sei Dank. Aber Harry eben nicht. Und immer wenn er seinen mit Abstand größten Song live performt hat, dann hat er immer gesagt, dieser Song ist nur entstanden, weil meine Frau mir aufs Brot schmieren wollte, wie scheiße sie es fand, dass ich bei der Geburt unseres Sohnes nicht dabei war.
3: Ja, aber immerhin gab es die Kritik in Gedichtform, also da könnte meine Freundin sich mal eine Scheibe von abschneiden.
0: Ja.
3: Wir hören jetzt aber das Cover, das diesen Song erst so richtig bekannt gemacht hat. Da war Harry Chapin allerdings schon 11 Jahre tot. Hier sind Ugly Kid Joe mit ihrer Version von Cats in the Cradle.
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0: Ugly Kid Joe, unser Rockhammer des Tages. Cats in the Cradle um 9.18 Uhr. 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
1: Mit Dina Opitz. Stellt euch vor, ihr verlasst von heute auf morgen eure Heimat. Ohne jeglichen Besitz. Zieht ganz alleine durch die Welt. Genau das hat der junge Christopher McCandless im Film Into the Wild gemacht. Er wollte einfach frei sein.
2: Wenn du etwas im Leben willst, dann nimm es dir.
1: Christopher McCandless ist ein beliebter, intelligenter junger Mann. Er stammt aus einer reichen, aber schwierigen Familie aus Washington D.C. Nach seinem Abschluss beginnt er dann eine Reise durch Nordamerika, auf der Suche nach Freiheit. McCandless hat sich einen falschen Namen gegeben. Er will von niemandem aus seinem früheren Leben gefunden werden. Auf seiner Reise durch Amerika lernt er verschiedenste Menschen und Kulturen kennen. Doch eigentlich zieht es ihn nach Alaska, in die tiefe Wildnis. Nur mit den nötigsten Sachen zieht er umher. Dazu zählt ein Sack Reis und ein Buch über giftige und essbare Pflanzen.
2: Ich habe nur ein Ziel. Ich will nach Alaska.
1: Die Geschichte ist übrigens wirklich passiert. Die Filmmusik ist vom Frontmann von Pearl Jam, Eddie Vedder, und versetzt euch in Abenteuerstimmung. Wollt ihr wissen, wie Christopher McCandless sich durch die verschiedensten Hindernisse kämpft und wie das Abenteuer ausgeht? Dann schaut euch Into the Wild von Regisseur Sean Penn an. Den gibt's auch auf Netflix.
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9: Moin, ich bin Cedric Kunz und die Landwirtschaft in Niedersachsen, die düngt nach Angaben des Agrarministeriums gezielter und hält inzwischen auch die gesetzlichen Vorgaben zur Stickstoffdüngung ein. Trotzdem bleiben die Nitratwerte in vielen Gewässern hoch. Laut dem neuen Nährstoffbericht ist zum Beispiel nur an einem Teil der Grundwassermessstellen eine Verbesserung erkennbar. Vielerorts bleiben die Werte unverändert oder steigen sogar weiter an. Landwirtschaftsministerin Miriam Staute sieht zwar Fortschritte beim Düngungsverhalten, fordert aber auch weitere Untersuchungen zu den Ursachen der anhaltenden Belastungen. Besonders in viehstarken Regionen gibt es weiterhin viele Überschüsse bei Stickstoff und Phosphat. Für die Meierwerft in Papenburg zeichnet sich möglicherweise ein wichtiger Großauftrag ab. Laut der ARD soll die zur Meier-Gruppe gehörende Neptunwerft in Rostock zwei Offshore-Umspannplattformen für den Netzbetreiber 50 Hertz bauen. Das Auftragsvolumen könnte bei rund 4 Milliarden Euro liegen. Die Plattformen sind ein wichtiger Baustein der Energiewende, weil sie Strom aus Offshore-Windparks für die Einspeisung ins Stromnetz umwandeln. Und nach den Schüssen bei einer Auseinandersetzung in Göttingen sucht die Polizei jetzt nach einem 16-jährigen Tatverdächtigen. Der Jugendliche wird wegen versuchten Totschlags gesucht. Bei dem Vorfall am Samstagabend wurde unter anderem auch ein Polizist schwer verletzt.
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10: Hier steht ihr aktuell am längsten. Auf der A7 Richtung Flensburg gibt es zwischen Hamburg-Heimfeld und Hamburg-Othmarschen 6 Kilometer Stau. Ihr verliert dort mindestens 15 Minuten. Auf der A1 Richtung Hamburg staut es sich zwischen Hamburg-Billstedt und dem Dreieck Hamburg-Norderelbe auf 3 Kilometern. In der Gegenrichtung Richtung Lübeck steht ihr zwischen Hamburg-Stillhorn und dem Dreieck Hamburg-Norderelbe auf 1 Kilometer. Auf der A25 Richtung Hamburg gibt es zwischen Hamburg-Nettelnburg und Hamburg-Allermöhe 3 Kilometer Stau. Ihr verliert dort mindestens 9 Minuten. Wir wünschen euch eine gute Fahrt.
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10: In Wedel sind es aktuell 14 Grad, genauso wie in Norderstedt. Und auch in Duvenstedt messen wir 14 Grad. Und so wird das Wetter heute. Es wird teilweise bewölkt, das Ganze bei maximal 21 Grad.
11: 9.32 Uhr, schönen guten Morgen.
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0: Kings of Leon mit You Somebody um 20 vor 10.
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0: Und bei mir ist jetzt Annette Radek.
2: Hallo. Hallöchen.
0: Annette, ich habe gestern einfach kein Spiel richtig getippt bei der WM.
2: Ja.
0: War doch ein verrückter Spieltag, oder?
2: Aber Herr Eggers ist von quasi 18, Platz 18 gefühlt, weiß ich nicht mehr so genau, auf 1 gerutscht.
0: Das
2: passend zu seinem Geburtstag.
0: Ja.
2: Er muss eine Menge richtig gehabt haben.
0: Aber das Spanien-Spiel, das hat er bestimmt. Übrigens, meine Mutter hat 0-0. Wirklich, sie hat das genau getippt.
2: Wahnsinn.
0: Weiß nicht, wie sie das hingekriegt hat. Aber Eggers hat auf jeden Fall das Spiel, glaube ich, gestern gesehen und genossen, weil er ist ja heute nicht da bei der Arbeit.
2: Genau.
0: Er macht es wie, glaube ich, seit 20 Jahren, er nimmt sich immer am Geburtstag frei. Das muss man sich auch erstmal leisten können. Ne?
2: Ich finde das richtig. Das passt auch zu ihm.
0: Und jetzt habe ich schon heute Morgen zum Beispiel bei 60 Second Spezial mit den Rock Buddies besprochen, dass wir ja glauben, dass er das immer macht, weil er sich darum drücken will, dass man was ausgeben muss beim Geburtstag.
2: Das könnte natürlich sein.
0: Weil man gibt ja hier manchmal, sei es nur so eine große Box Haribo aus oder
2: Eis.
0: Ja, oder ein Frühstück.
2: Frühstück.
0: So ein schönes Frühstückchen. Könnte ich ja mal wieder drauf, ne? Deswegen folgende Idee.
2: Ja, sure.
0: Wir beide rufen jetzt gleich mal bei Eggers an. Ob er dran geht oder nicht, wissen wir nicht.
2: Ja,
0: und dann nageln wir ihn hier on air.
2: Ja.
0: Genau. Dann kann er ja quasi nicht mehr zurückziehen.
2: Ja, das finde ich eine super Idee. Lass uns das tun.
0: Perfekt, dann machen wir das. Ja. Rufen wir gleich bei Eggers an.
2: Machen wir.
0: Viertel nach. Und gleich um voll schmieden wir nochmal den Plan, wie wir es genau angehen. Ja?
2: Genau, machen wir.
0: Perfekt. Super. Also, gleich mal so ein Sponti anrufen. Das darf man ja eigentlich nicht machen beim Radio. Ne? Und alles ist ja irgendwie hier und da nochmal abgesprochen. Aber
2: nein, trauen
0: wir uns jetzt mal und dann gucken wir mal,
2: ist live
0: ob er dran
2: und echt.
0: Geht. Dann singen wir auf jeden Fall.
2: Das
0: okay?
2: machen wir.
0: Super. Jetzt erstmal der Boss, der singt für uns Born in the USA. Und dann gleich der Geburtstagsanruf beim Eggers. Mal schauen.

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13: Ich bin Dirk Zeitler. Die G7-Staaten wollen nach der Einigung auf ein Abkommen zur Beendigung des Iran-Kriegs auch die stockenden Ukraine-Verhandlungen wieder in Gang bringen. An den Beratungen beim Gipfel der führenden demokratischen Wirtschaftsmächte im französischen Evian will auch der ukrainische Präsident Zelensky teilnehmen. G7-Mitglieder sind neben Deutschland und Frankreich auch Großbritannien, Italien, Japan, Kanada, die USA und die EU. Frankreich hat in diesem Jahr den Vorsitz. Die Bundesregierung verspricht Milliarden zum Bau günstigen Wohnraums. In der Realität wird das Angebot aber immer knapper. Das hat eine Anfrage der Linken an das Bundesbauministerium ergeben. Demnach gab es im vergangenen Jahr unterm Strich 20.000 Sozialwohnungen weniger als noch ein Jahr zuvor.
14: Bundesbauministerin Huberts will den Abwärtstrend stoppen und beim Bund bis 2029 rund 23,5 Milliarden Euro für den Bau neuer Sozialwohnungen locker machen. Vielerorts fallen aber deutlich mehr Wohnungen aus der Sozialbindung als neue entstehen. Vor allem in NRW, Berlin und Bayern ist die Lücke besonders groß. In Summe gibt es in Deutschland noch rund 1 Million Sozialwohnungen. 1 Million zu wenig, moniert die Linke. Tanja Wagner, Nachrichtenredaktion.
13: Fast jedes Kind der Welt ist laut UNICEF mindestens einer Klimagefahr ausgesetzt. Das geht aus dem Kinderklimarisikenbericht 2026 hervor. Mit Klimagefahren sind zum Beispiel Dürren, extreme Hitze über 35 Grad und Hitzewellen gemeint.
15: Kinder leiden laut UNICEF stärker unter den Folgen des Klimawandels als Erwachsene. In Deutschland sei die Grundversorgung zwar sehr gut, trotzdem seien auch hier rund 97% der Kinder von mindestens einer Klimaauswirkung betroffen. Etwas mehr als die Hälfte erlebe sogar mindestens zwei gleichzeitig. Hitzewellen und Dürren seien hier dominierend, heißt es von UNICEF. Weltweit seien Kinder in der Sahelregion in Afrika mit am stärksten von Klimaauswirkungen betroffen, gefolgt von Bangladesch, Myanmar und Pakistan. Fiona Reinhardt, Nachrichtenredaktion.
13: Ein starkes Erdbeben hat die indonesische Insel Sulawesi erschüttert. Nach Angaben der US-Erdbebenwarte und des Deutschen Geoforschungszentrums ereignete sich das Beben der Stärke von 6,7 in einer eher geringen Tiefe von 10 Kilometern nahe der Stadt Palu im Zentrum Sulawesis. Über Schäden und Verletzte wurde zunächst nichts bekannt.
16: Und jetzt für euch das Niedersachsen-Update mit Philipp Stammer. 5 Polizisten in Hannover sind vorläufig vom Dienst suspendiert worden. Gegen die Beamten laufen Dienst- und strafrechtliche Ermittlungen. Die Polizei spricht unter anderem von möglichen Fällen von Körperverletzung im Amt und Strafvereitlung. Mehrere wichtige Bahnprojekte in Niedersachsen stehen wohl auf der Kippe. Nach Angaben der Bundesregierung fehlt aktuell das Geld für Neu- und Ausbauvorhaben. Und an einer Schule in Bad Bentheim kommen Schüler nur noch mit einem persönlichen Chip auf Schulklo. Die Maßnahme soll Vandalismus verhindern. Nach Angaben der Schule sind die Toiletten seitdem deutlich sauberer.
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18: Hier steht ihr aktuell am längsten. Auf der A7 Richtung Flensburg gibt es zwischen Hamburg-Waltershof und Hamburg-Othmarschen 4 Kilometer Stau. Ebenfalls auf der A7 Richtung Hamburg steht ihr zwischen Hamburg-Heimfeld und Hamburg-Hausbruch auf 1 Kilometer. Auf der A1 Richtung Hamburg stockt es zwischen Hamburg-Billstedt und dem Dreieck Hamburg-Norderelbe auf 4 Kilometern. In der Gegenrichtung Richtung Lübeck stockt der Verkehr zwischen Hamburg-Stillhorn und der Norderelbbrücke. Auf der A23 Richtung Heide steht ihr zwischen dem Dreieck Hamburg-Nordwest und Halstenbeck-Kruppunder auf 1 Kilometer. Gute Fahrt!
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18: In Langenhorn zeigt das Thermometer 14 Grad. In Wedel ist es etwas milder mit 15 Grad. Und in Basbüttel haben wir ebenfalls 14 Grad. Und so wird das Wetter heute. Es wird teilweise bewölkt, das Ganze bei maximal 21 Grad.
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19: Heute nur der Engelhard und die Radek.
20: Hallöchen, aber mit einem ganz besonderen Plan,
19: ja,
20: oder?
19: Egas hat nämlich heute Geburtstag, er wird zarte 43.
20: Jung.
19: Jung.
20: Jahre
19: ja,
20: jung.
19: Er hat sich freigenommen, er feiert sich selbst. Sehr schön.
20: Ja.
19: Aber nicht mit uns. Wir wollen ihn jetzt mal einfach anrufen, wir wollen ihm gratulieren, logisch.
20: Ja, weil er hat ja auch gestern schon wirklich kundgetan, er ist da zum Essen. Da, mit dem macht er Mittag, mit der Person macht er Kaffee und er ist dann noch da und da und da.
19: Also, den ganzen Tag essen und trinken, das passt zu ihm.
20: Total. Und da wollen wir jetzt einmal zwischenbolzen. Wenn er gleich rangeht, dann auf jeden Fall singen. Und dann müssen wir ihn irgendwie locken.
19: Ja. Das ein Frühstück morgen oder irgendwas Leckeres.
20: Ja, okay, das kriegen wir hin. Dann versuchen wir es einfach mal. Ja. Und wenn er nicht dran geht, dann
19: haben wir Pech gehabt.
20: Dann zeigen wir ihm morgen wenigstens die Aufnahme. Und dann muss er übermorgen was mitbringen, okay? So machen wir es.
19: Also der weiß wirklich nicht Bescheid.
20: Nö, genau.
19: Uns, ne? Das ist richtig spontan jetzt. Ja, hören wir erstmal die Cardigans mit My Favorite Game.
20: Passt voll.
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1: Survivor Burning Hearts. Hier sind Engelhardt und Radück. Eggers fehlt, da er heute Geburtstag hat. Und wir rufen ihn jetzt ganz spontan an. Mal gucken, ob er rangeht.
2: Wie wobei, früher im Radio so ein Witzeanruf, weißt du?
1: Wer weiß, wobei wir ihn stören beim Essen und Trinken, Schlafen.
2: Genau. Er weiß von nichts. Nichts,
1: also fest versprochen.
2: Ich drücke jetzt drauf, echt.
1: Ja, bitte.
2: Spannend.
1: Das hört sich gut an.
3: Eggers, hallo.
2: Guten Morgen!
1: Guten Morgen!
2: Hier sind deine Lieblingskollegen.
1: Ja, Radück und Engelhardt.
2: Und du bist live on air, um von uns jetzt ein Geburtstagsständchen zu bekommen.
4: Happy Birthday to you. Happy Birthday to you. Happy Birthday, lieber Eggers. Happy Birthday to you.
3: Dankeschön.
2: Und jetzt rufen wir noch wegen einer anderen Sache an. Annette, du sagst es.
1: Ja, wir haben ja gedacht, dass du heute wahrscheinlich den ganzen Tag lecker essen und trinken wirst. Ja,
3: das hat vermutlich. Ja. Ihr kennt mich ja schon länger.
1: Ja, genau. Und das finden wir doof, dass du das alleine machst.
3: Ja. Ist und ja schon gut.
1: Wir wünschen uns.
3: Schweine, ich bring Matt mit. Yeah. Ist okay.
1: Du bist toll.
3: Eiskalte Erpressung, wirklich. Unfassbar.
1: So sind wir.
2: Plan ist aufgegangen, Radück, oder?
1: Ja, sehr super. Gut.
3: Ihr wisst schon, dass ich als erstes von uns drei im Jahr Geburtstag habe und ihr beide noch dran seid.
1: Ja, das stimmt.
3: Ja, ihr wisst jetzt schon, was passiert.
1: Ja, ist gut. Wie geht es dir?
3: Es geht mir hervorragend. Vielen Dank. Ich habe ein bisschen Zeit für mich. Ich konnte ausschlafen.
1: Oh,
3: der Engelhardt weiß, was das wert ist.
1: Ja.
3: Und werde mich gleich mit netten Leuten treffen heute den ganzen Tag über.
1: Wunderbar.
3: Und wie ihr schon gesagt habt, viel essen und trinken.
1: Ja, mit deinen Söhnen auch, ne?
3: Ja, sehr verständlich. Auch die haben heute Morgen mich schon geweckt.
1: Ach, super.
3: Und eine Kerze angezündet und gesungen und auch ein schönes Geschenk habe ich auch bekommen.
1: Ach, wie sweet. Ach, toll.
2: Dann genießt mal den Tag noch ordentlich.
1: Hab einen ganz schönen Tag. Wir vermissen dich jetzt schon.
3: Danke für deinen Anruf. Liebe Grüße an die Rock Buddies.
1: Tschüss.
3: Bis morgen.
2: Alles Gute. Tschüss.
3: Tschüss.
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1: Kaum eine Band hat durch ihren Bandnamen wohl so viel Merchandise verkauft wie Kiss. Also angeblich steht das ja für Keep It Simple Stupid, also halt es einfach, Dummkopf. Andere behaupten, das heißt Knights in Satan's Service, also auf Deutsch Ritter im Dienste Satans. Das war aber wohl eher so ein PR-Mythos in den 70ern. Fakt ist, der Name ist kurz, einprägsam und perfekt für Merch.
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7: Hier steht ihr aktuell am längsten. Auf der A23 Richtung Heide gibt es zwischen dem Dreieck Hamburg Nordwest und Halstenbeck Krupunder 1 Kilometer Stau. Ihr verliert dort mindestens 8 Minuten. Auf der A7 Richtung Flensburg staut es sich zwischen Hamburg-Waltershof und Hamburg-Othmarschen auf 1 Kilometer. Im weiteren Verlauf zwischen Wader und dem Kreuz Rendsburg laufen Rehe über die Fahrbahn. Das gilt für beide Richtungen. Auf der A1 Richtung Hamburg zwischen Hamburg-Morfleth und dem Dreieck Hamburg-Norderelbe steht ihr auf 1 Kilometer. Ihr verliert dort mindestens 4 Minuten. Habt eine gute und sichere Fahrt.
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7: In Basbüttel zeigt das Thermometer 14 Grad. In Langenhorn ist es mit 15 Grad etwas milder. Und in Bergstedt haben wir ebenfalls 14 Grad. Und so wird das Wetter heute. Es wird teilweise bewölkt, das Ganze bei maximal 21 Grad.
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1: Ja, wir feiern den Sommer. Wir haben die heißesten und coolsten Tickets, auch die ausverkauften Sachen. Naja, ihr könnt gewinnen. Ja, es geht weiter und weiter. Letzte Woche Steffen aus Zelle freut sich sehr, sehr, sehr.
2: Sag mal, Steffen, Mittwoch, 1. Juli. Hast du da was vor?
3: Noch nicht. Naja. Außer arbeiten, aber dann könnte ich mir den Tag frei nehmen.
4: Ja, das solltest du vielleicht machen.
2: Ich würde raten, auch den zweiten noch frei zu nehmen.
4: Ja, das wäre auch noch wichtig vielleicht. Weil ab jetzt hast du was vor. Du hast nämlich gewonnen!
3: Yay! Dankeschön!
1: Steffen hat was alles noch vor sich. Sandra aus Hohenhammeln hat Rock am Ring gewonnen. Boah, war auch toll.
4: Dann sagen wir herzlichen Glückwunsch und viel Spaß bei Rock am Ring!
3: Wirklich?
4: Ja! Gewinne, gewinne, gewinne!
3: Entschuldigung,
1: oh mein Gott. Oh, fertig. Vielleicht hat er auch gleich so geplättet, denn die nächsten Tickets gehen raus. Für Guns N' Roses am 23. Juni, ja, nächste Woche dann schon, in der Uber Arena Berlin. 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Es geht nur über die App, ja. Dann da auf den Liquimoli Konzertsommer gehen. Da dann Guns N' Roses drücken, dann seid ihr im Lostopf und quasi seid ihr im Rennen. Geht bitte ans Telefon, wenn es klingelt, wir könnten das sein. Mit der goldenen Nachricht, dass ihr die Jungs feiern dürft. Hier sind sie jetzt, hier Could Be Mine.
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2: Heute Paint It Black von den Rolling Stones aus 1966. Der Song erzählt die Gefühlslage aus Sicht eines ziemlich depressiven Mannes, der alles einfach nur noch in Schwarz hüllen möchte. Ich habe eine rote Tür gesehen und ich will sie schwarz streichen. Keine Farben mehr, ich will, dass sie schwarz wird. Der Mania wurde von seiner Frau verlassen und leidet eben unter Liebeskummer. Möglicherweise ist sie aber auch gestorben. Paint It Black lässt Spielraum für Interpretationen. Vielleicht verblasse ich dann und muss mich nicht der Tatsache stellen. Es ist nicht einfach nach vorne zu schauen, wenn die ganze Welt schwarz ist. Die Nummer war eigentlich als schwere Ballade geplant, aber Bassist Bill Wyman, der griff damals in die Trickkiste und spielte dazu eine Orgel im Stil von jüdischen Hochzeiten. Ein starker Kontrast also zum Text. Bis heute wurde die Nummer von vielen Bands gecovert, unter anderem auch von U2. Bekannt wurde der Song übrigens auch, weil er in dem Abspann zum Film Full Metal Jacket auftauchte. Wenn ich nur gut genug in den Sonnenuntergang schaue, wird meine Liebe wieder mit mir lachen, bevor der Morgen beginnt. Paint It Black. 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
4: Ich bin Dirk Zeitler. In Berlin nimmt heute das Zentrum zur Abwehr hybrider Bedrohungen die Arbeit auf. Mit dem neuen Zentrum sollen Kampagnen und Attacken von Staaten wie Russland frühzeitig erkannt werden. So können die Sicherheitsbehörden von Bund und Ländern hybride Angriffe künftig besser kontern.
5: Das neue Zentrum ist quasi eine Austauschplattform. Vertreter verschiedener Organisationen sollen hier in Zukunft regelmäßig zusammenkommen. Dazu gehören zum Beispiel die Nachrichtendienste, die Polizeibehörden von Bund und Ländern und das Bundesamt für Sicherheit in der Informationstechnik. So sollen sie hybride Angriffe früh genug erkennen und im besten Fall verhindern. Gemeint sind damit Angriffe, die militärische, wirtschaftliche, geheimdienstliche und propagandistische Mittel kombinieren. Also zum Beispiel Cyberattacken und die Beeinflussung der öffentlichen Meinung, besonders vor Wahlen. Fiona Reinhardt, Nachrichtenredaktion.
4: Die G7-Staaten wollen nach der Einigung auf ein Abkommen zur Beendigung des Irankriegs auch die stockenden Ukraine-Verhandlungen wieder in Gang bringen. An den Beratungen beim Gipfel der führenden demokratischen Wirtschaftsmächte im französischen Evian will auch der ukrainische Präsident Zelensky teilnehmen. G7-Mitglieder sind neben Deutschland und Frankreich auch Großbritannien, Italien, Japan, Kanada, die USA und die EU. Die Bundesregierung verspricht Milliarden zum Bau günstigen Wohnraums. In der Realität wird das Angebot aber immer knapper. Das hat eine Anfrage der Linken an das Bundesbauministerium ergeben. Demnach gab es im vergangenen Jahr unterm Strich 20.000 Sozialwohnungen weniger als noch ein Jahr zuvor.
6: Bundesbauministerin Huberts will den Abwärtstrend stoppen und beim Bund bis 2029 rund 23,5 Milliarden Euro für den Bau neuer Sozialwohnungen locker machen. Vielerorts fallen aber deutlich mehr Wohnungen aus der Sozialbindung als neue entstehen. Vor allem in NRW, Berlin und Bayern ist die Lücke besonders groß. In Summe gibt es in Deutschland noch rund 1 Million Sozialwohnungen. 1 Million zu wenig, moniert die Linke. Tanja Wagner, Nachrichtenredaktion.
4: Der letzte Transport mit radioaktiven Abfällen aus der Aufbereitungsanlage Sellafield in Großbritannien hat Deutschland erreicht. Das Schiff traf mit den letzten 7 Castor-Behältern aus der Wiederaufbereitung am Morgen in Brunsbüttel ein. Die Behälter sollen voraussichtlich am Mittwoch in das Zwischenlager des stillgelegten Kernkraftwerks Brockdorf transportiert werden. Die genaue Route ist geheim.
7: Und jetzt für euch das Niedersachsen-Update mit Philipp Stammer. 5 Polizisten in Hannover sind vorläufig vom Dienst suspendiert worden. Gegen die Beamten laufen Dienst- und strafrechtliche Ermittlungen. Die Polizei spricht unter anderem von möglichen Fällen von Körperverletzung im Amt und Strafvereitlung. Mehrere wichtige Bahnprojekte in Niedersachsen stehen wohl auf der Kippe. Nach Angaben der Bundesregierung fehlt aktuell das Geld für Neu- und Ausbauvorhaben. Und an einer Schule in Bad Bentheim kommen Schüler nur noch mit einem persönlichen Chip aufs Schulklo. Die Maßnahme soll Vandalismus verhindern. Nach Angaben der Schule sind die Toiletten seitdem deutlich sauberer.
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8: Hier steht ihr aktuell am längsten. Auf der A1 Richtung Bremen gibt es zwischen Hamburg-Harburg und Dibbersen 6 Kilometer Stau. In der Gegenrichtung Richtung Lübeck steht ihr zwischen Hamburg-Harburg und dem Dreieck Hamburg-Norderelbe auf 2 Kilometern. Auf der A7 Richtung Flensburg liegen zwischen Quickborn und Hennstedt-Ulzburg Gegenstände auf der Fahrbahn. Auf der A261 Richtung Hamburg-Südwest gibt es zwischen Tötensen und Hamburg-Marmstorf-Lührade 1 Kilometer Stau. Gute Fahrt!
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8: In Norderstedt messen wir aktuell 16 Grad, in Wedel sind es 15 Grad und auch in Pinneberg haben wir 16 Grad. In den nächsten Stunden ist es überwiegend bedeckt. Heute Nacht sinkt das Thermometer auf milde 13 Grad. Morgen wird es dann teils bewölkt bei bis zu 23 Grad.
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9: Er kann uns sagen, ob sich der neue Spielberg-Film über Aliens lohnt. Filmkritiker Alper Dorfan. Menschen war Annette heute wieder bei mir.
10: Hi, grüß dich, ich freue mich auch.
9: Du bist Chefredakteur vom YouTube-Kanal Cinema Strikes Back. Also du hast ja einen Traumjob, den ganzen Tag Filme und Serien gucken.
10: Das kommt auf den Film und die Serie an, ob das ein Traumjob ist oder nicht. Ja. Aber manchmal ist das schon ein kleiner Traum, wie man lebt, ja.
9: Du warst jetzt in Cannes, ja, das ist ja dieses wahnsinnig berühmte internationale Filmfest. Ja, da denken viele auch so immer, so Artfilm und so, aber erzähl mal von deinen Eindrücken.
10: Das stand immer auf meiner Bucketlist, dass ich das unbedingt mal gemacht haben wollte. Und dieses snobbige Klischee, das du gerade angesprochen hast, unterschreiben kann ich das nur bedingt. Ich habe selten ein Festival besucht und einen Ort, der dermaßen von der Liebe zum Film und der Leidenschaft fürs Thema Film und Filmkunst vor allem geprägt ist wie dort. Also man stolpert quasi aus dem Kino heraus und landet direkt am Strand und macht dann gerne mal seine irgendwie 20 Minuten Pause zwischen den Filmen, dann auch gerne mal direkt am Meer. Das ist natürlich, das macht schon was mit einem.
9: Alper Dorfan, gleich. Wie findest du den neuen Spielberg Blockbuster über Aliens, Tag der Wahrheit, Disclosure Day?
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1: Einer der bekanntesten Film- und Kinokritiker Alper Thorfahren von Cinema Strikes Back. Du warst auf dem Filmfest in Cannes. Wen hast du denn da promimäßig getroffen?
2: Ich kam aus einem Screening raus und habe gerade auf den Fahrstuhl gewartet und dann habe ich so ein bisschen Rumoren hinter mir gehört und ich drehe mich um und dann steht wirklich so 20 Zentimeter entfernt von mir John Travolta, so direkt neben mir.
1: Nein.
2: Das war schon geil. Das war schon witzig.
1: Sieht doch noch so gut aus.
2: Ja, aber dank wahrscheinlich diverser Eingriffe, aber da will ich mich jetzt nicht zu weit aus dem Fenster lehnen. Mhm. Einen Tag später war es halt Elijah Wood und Peter Jackson, die da zu einem Gespräch waren. Ich saß sogar in derselben Reihe wie Elijah Wood und das ist dann schon auch irgendwie ein schönes Gefühl.
1: Guckst du Herr der Ringe auch öfter noch?
2: Ja, klar. Ja, selbstverständlich.
1: Ne? So.
2: Natürlich.
1: Einmal im Jahr auch, so wie viele andere auch.
2: Immer im Dezember.
1: Man entdeckt immer wieder was Neues, ne? Das ist wirklich krass. Und es passt immer irgendwie in die Zeitqualität.
2: Auf jeden Fall.
1: Lass uns mal auf den neuen Steven Spielberg gucken, ja? Disclosure Day, Tag der Wahrheit. Wie findest du ihn?
2: Ich kann den Film sehr viel abgewinnen. Ich glaube, man kann den Film auf sehr unterschiedliche Weisen lesen. Also ich glaube, ich spoilere nicht, wenn ich sage, im Disclosure, der im Tag der Wahrheit, geht es um den Erstkontakt mit Aliens. Das ist auch nichts, was nicht irgendwie der Trailer schon verraten hätte. Und gerade beim Thema Erstkontakt, da wird man natürlich hellhörig, wenn man das in Kombination mit dem Namen Steven Spielberg liest. Weil Unheimliche Begegnung der dritten Art ist ein absoluter Klassiker und der ist schon fast 50 Jahre alt. Und ich muss sagen aber, dass mir so ein Film wie Unheimliche Begegnung der dritten Art, obwohl der so viel älter ist, eine ganze Ecke besser gefallen hat als Disclosure Day. Obwohl Disclosure Day so wirkt, als wäre er mit einer Zeitkapsel aus den frühen 80ern in unsere Gegenwart geworfen worden. Der wirkte auf mich so ein bisschen eingestaubt, aber gleichzeitig kann ja das, ne, was für manche eine Schwäche ist, kann für andere auch eine Stärke sein. Ich glaube, genau das mochten auch viele an dem Film. Wobei ich auch sagen muss, das bisherige Echo zum Film ist sehr gemischt. In den USA kommt er wahnsinnig gut an. Insbesondere in Europa wird der doch auch sehr kritisiert.
1: Und wie ist es für dich persönlich? Glaubst du jetzt daran, dass es sie gibt?
2: Da habe ich auch vorher schon dran geglaubt.
1: Ja, okay. Ja, spannend. Ja, ich glaube da auch dran. Also es gibt ja immer noch viele, die das völlig indiskutabel finden. Wird es danach, also weil es heißt ja auch der Tag der Wahrheit, mehr Menschen geben, die daran glauben?
2: Ich glaube schon, dass viele auch sagen werden, ach, dieser Film spricht mir so ein bisschen aus der Seele. Gerade Leute, die verschiedensten Regierungen gegenüber sehr kritisch sind. Es gab ja auch diesen lustigen Verschwörungsmythos zum Film, dass die US-Regierung gemeinsam mit Steven Spielberg einen Weg erarbeitet hätte, die diesen Leak der Wahrheit zu unserem Kontakt mit Aliens, dass das nur der erste Schritt wäre.
1: Dass es extra dafür gemacht ist, ne, der Film. Ne?
2: Ja, das wird natürlich ein Stück weit auch als Gag erzählt im Internet, aber fand ich irgendwie ganz schrullig und passend zum Film.
1: Also ich werde mir angucken. Ich glaube, da kann man nichts falsch machen. Ne?
2: Ich will gar nicht davon abraten. Also das sind auch tolle 2,5 Stunden, die man da haben kann. Und Emily Blunt in der Hauptrolle ist tatsächlich sehr überzeugend und sehr sympathisch und witzig vor allem.
1: Alper Thorfahren, wir sprechen gleich weiter über die Magie des Kinos.
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1: Menschenbeinette, er ist einer der renommiertesten Film- und Kinokritiker Deutschlands. Alper Thorfahn vom YouTube-Kanal Cinema Strikes Back. Alper, den besten Film, den du in den letzten Monaten gesehen hast.
2: Ich dachte, ich muss jetzt überlegen, aber ich muss gar nicht so lange überlegen. Mhm. Das ist der aktuelle Film, der in den USA komplett steil geht und das zu Recht Obsession. Der kommt jetzt nächste Woche.
1: Ja, dann.
2: Das ist ein ganz, ganz kleiner Film. Der hat 1 Million US-Dollar gekostet in der Produktion. Und der hat den Star Wars-Film Mandalorian und Grogu in den Kinocharts überholt und steht aktuell bei, ich glaube, 250 Millionen US-Dollar weltweit.
1: Krass.
2: Also eine riesige Erfolgsgeschichte. Und dabei spielt dann niemand mit, den man kennt. Die Hauptdarstellerin Indy Navarrete hat einen kompletten Durchbruch mit der Rolle. Und es ist ein Horrorfilm, der es wirklich in sich hat, der wahnsinnig klug auf sehr vielen Ebenen erzählt ist, aber auch gar nicht spüren lässt, dass der für so wenig Geld produziert wurde, weil der so hochwertig wirkt und so eine tolle Story hat und auch wirklich so einen schaurigen Faktor, der mich komplett überzeugt hat, weil es um einen Typen geht, der hoffnungslos in seine beste Freundin verliebt ist und sich eines Tages wünscht, dass sie ihn mehr liebt als alles andere auf der Welt. Und dieser Wunsch wird mehr als wahr.
1: Okay.
2: Und das nimmt halt, es erzählt so viel über toxische Beziehungen, über so das Idealbild von Menschen, dass man sich vielleicht in seinem Kopf vielleicht auch ein Stück weit zusammenspinnt, über Beziehungsdynamiken. Und gleichzeitig ist es trotzdem auch so ein extrem gut gemachter und teilweise auch recht blutiger Horrorfilm. Also das war ein Film, der hat bei mir sehr, sehr große Spuren hinterlassen und für mich wirklich einer der besten Filme, die ich in den letzten Monaten gesehen habe.
1: Cool. Obsession ab 25. Juni bei uns im Kino. Alper Thorfahn, gleich geht's weiter.
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2: Hier steht ihr aktuell am längsten. Auf der A1 Richtung Bremen gibt es zwischen Hamburg-Harburg und Dibbersen 6 Kilometer Stau. Rechnet mit mindestens 22 Minuten Zeitverlust. Auf der A261 Richtung Hamburg-Südwest staut es sich zwischen Tötensen und Hamburg-Marmstorf-Lürade auf 2 Kilometern. Ihr verliert dort mindestens 9 Minuten. Ebenfalls auf der A1 in der Gegenrichtung Lübeck 2 Kilometer Stau zwischen Hamburg-Stillhorn und dem Dreieck Hamburg-Norderelbe. Dort sind es mindestens 5 Minuten Verzögerung. Gute Fahrt!
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2: In Basbüttel haben wir aktuell 16 Grad, genauso wie in Schulau und Blankenese. In den nächsten Stunden ist es überwiegend bedeckt. Heute Nacht sinkt das Thermometer auf milde 13 Grad. Morgen wird es dann teils bewölkt bei bis zu 23 Grad.
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1: Er hat gerade gesagt, Obsession ist einer der besten Filme, die er seit langem gesehen hat. Ab nächster Woche in unseren Kinos. Filmkritiker Alper Turfan vom renommierten YouTube-Kanal Cinema Strikes Back. Der neue Spielberg über den Erstkontakt mit Aliens lohnt sich auch, sagt er.
2: Kannst du nochmal für dich mit deinen Worten beschreiben, das kannst du sicher super treffend, ja, was ist das Geniale am wirklich auch am Kino gucken vor Ort?
3: Ich liebe, was der Regisseur James Cameron dazu mal gesagt hat. Das ist der Regisseur von Terminator 1 und 2 oder Avatar und so weiter und so fort. Der hat mal gesagt, die Magie des Kinos ist es, den Menschen die Fernbedienung aus der Hand zu nehmen. Und genau das ist es. Ich habe das schon mal bei uns irgendwie auf dem Kanal gesagt. Also ich bin so ein klassischer ADSler, der teilweise nicht still sitzen kann und sich nicht konzentrieren kann über einen längeren Zeitraum. Und der einzige Ort, an dem ich das wirklich problemlos und stundenlang kann, ist das Kino. Und der Grund dafür ist einfach, dass alles auf die Leinwand fixiert ist. Der Saal ist dunkel. Mit ein bisschen Glück hast du auch einen Saal, bei dem alle auch Bock auf den Film haben und nicht irgendwie das Handy in der Hand haben oder reden und schreien und was auch immer. Und der Film läuft. Und der läuft so groß, dass er dein komplettes Sichtfeld ausfüllt im besten Fall. Und es gibt nur den Film und nichts anderes. Ich liebe es einfach, mich in der Kinosituation auf diesen Film einzulassen. Und ich glaube, es gibt auch keine andere wirkliche Kunstform, die das so ersetzen kann wie das Kino. Auch kein Streaming, auch kein Home-Kino. Und deswegen liebe ich einfach diese Kinosituation. Auch diesem Film, der da läuft, so ein bisschen die Grazie zu geben, dass man sich dafür auch wirklich das zu Hause verlässt, sich anzieht und dahin geht und sich wirklich diesem Film dann auch seine Zeit widmet, bewusst. Ich glaube, das Bewusste spielt auch eine ganz große Rolle.
2: Das hast du voll schön gesagt, da bricht ich Gänsehaut. Ich finde, genauso ist es. Nee, wirklich, das ist auch wirklich so. Das darf niemals sterben, dass wir unseren Hintern hochkriegen und ins Kino schleppen.
3: Absolut.
2: Ich wünsche dir weiterhin so viel Spaß, Leidenschaft, Begeisterung für Filme. Ja. Ich wünsche dir alles Liebe. Ja. Wir hören wieder, ja?
3: Danke fürs Interview.
2: Dankeschön.
3: Ciao, ciao.
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8: Die Gitarre aus Nirvanas MTV Unplugged ist heute über 6 Millionen Dollar wert. Kurt spielte sie 1993, später wurde sie versteigert. Damit ist sie das teuerste je verkaufte Rockinstrument der Welt.
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8: Ich bin Dirk Zeitler. Bundeskanzler Friedrich Merz hat Donald Trump beim G7-Gipfel mit einem Geburtstagsgeschenk passend zur Fußball-WM überrascht. Der CDU-Chef überreichte dem US-Präsidenten ein Trikot in den Farben der deutschen Fußballnationalmannschaft. Spielername Trump, Nummer 47. Der Republikaner ist der 47. Präsident der Vereinigten Staaten. Am Sonntag feierte er seinen 80. Geburtstag. In Berlin nimmt heute das Zentrum zur Abwehr hybrider Bedrohungen die Arbeit auf. Mit dem neuen Zentrum sollen Kampagnen und Attacken von Staaten wie Russland frühzeitig erkannt werden. So können die Sicherheitsbehörden von Bund und Ländern hybride Angriffe künftig besser kontern.
5: Das neue Zentrum ist quasi eine Austauschplattform. Vertreter verschiedener Organisationen sollen hier in Zukunft regelmäßig zusammenkommen. Dazu gehören zum Beispiel die Nachrichtendienste, die Polizeibehörden von Bund und Ländern und das Bundesamt für Sicherheit in der Informationstechnik. So sollen sie hybride Angriffe früh genug erkennen und im besten Fall verhindern. Gemeint sind damit Angriffe, die militärische, wirtschaftliche, geheimdienstliche und propagandistische Mittel kombinieren, also zum Beispiel Cyberattacken und die Beeinflussung der öffentlichen Meinung, besonders vor Wahlen. Fiona Reinhardt, Nachrichtenredaktion.
8: Deutschland wächst nicht mehr. Die Bevölkerungszahl sank zum Jahresende auf 83,5 Millionen Menschen. Das waren laut Statistischem Bundesamt 0,1% weniger als im Jahr zuvor. Seit 2011 war die Bevölkerung mit Ausnahme des Corona-Jahres 2020 kontinuierlich gewachsen.
4: Der Grund liegt auf der Hand. Es gibt einfach mehr Sterbefälle als Geburten bei uns. Außerdem sind relativ viele Menschen weggezogen aus Deutschland im vergangenen Jahr. Deutlich weniger als noch zuvor sind zu uns gekommen. Auch die ausländische Bevölkerung, die wächst kaum. Nur eine einzige Gruppe, die legt zu, die Älteren. Und auch drei Bundesländer crashen den Trend. Berlin, Hamburg und Bremen melden nämlich ein kleines Bevölkerungsplus. Claudia Wächter, Nachrichtenredaktion.
8: Der letzte Transport mit radioaktiven Abfällen aus der Aufarbeitungsanlage Sellafield in Großbritannien hat Deutschland erreicht. Das Schiff traf mit den letzten 7 Castor-Behältern am Morgen in Brunsbüttel ein. Die Behälter sollen voraussichtlich morgen in das Zwischenlager des stillgelegten Kernkraftwerks Brockdorf transportiert werden.
17: Und jetzt für euch das Niedersachsen-Update mit Philipp Stammer. 5 Polizisten in Hannover sind vorläufig vom Dienst suspendiert worden. Gegen die Beamten laufen Dienst- und strafrechtliche Ermittlungen. Die Polizei spricht unter anderem von möglichen Fällen von Körperverletzung im Amt und Strafvereitlung. Mehrere wichtige Bahnprojekte in Niedersachsen stehen wohl auf der Kippe. Nach Angaben der Bundesregierung fehlt aktuell das Geld für Neu- und Ausbauvorhaben. Und an einer Schule in Bad Bentheim kommen Schüler nur noch mit einem persönlichen Chip aufs Schulklo. Die Maßnahme soll Vandalismus verhindern. Nach Angaben der Schule sind die Toiletten seitdem deutlich sauberer.
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20: Hier steht ihr aktuell am längsten. Auf der A266 Richtung Hamburg Südwest gibt es zwischen Tötensinn und Hamburg-Marmsdorf-Lürade 2 Kilometer Stau. Auf der A1 Richtung Lübeck steht ihr zwischen Hamburg-Stillhorn und dem Dreieck Hamburg-Norderelbe auf 1 Kilometer. In der Gegenrichtung, Richtung Bremen, stockt der Verkehr zwischen Hamburg-Harburg und dem Maschener Kreuz. Habt eine gute und sichere Fahrt.
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20: In Neu-Wulmstorf haben wir aktuell 17 Grad, in Kirchwerda sind es 18 und Pinneberg meldet 16 Grad. In den nächsten Stunden ist es überwiegend bedeckt. Heute Nacht sinkt das Thermometer auf milde 13 Grad. Morgen wird es dann teils bewölkt bei bis zu 23 Grad.
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21: Ja, es ist wieder Zeit. Holt euch 2000 Euro Urlaubsgeld. Herrlich.
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21: Ja, die nächste Spielrunde 12er. Steht an bei mir. Gerne durchklingeln unter 01806 86 86 85 für 20 Cent pro Anruf aus dem deutschen Festnetz. Tja, ich bin gespannt, was wir heute wieder für ein Wissensgebiet bekommen. Allein zuhören, ne, finde ich, da wird man echt ein bisschen schlauer. Also bei manchen Sachen so, boah, Geografie oder Politik. Na, also spannend. Ich freue mich auf euch. Nach Nirvana, come as you are.
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0: 10 Minuten nach 12.
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0: Ja, ich begrüße ganz herzlich den Martin aus Schwarzenbeek bei Hamburg. Hallo!
3: Ja, hi, hallo.
0: Wie ist die Lage? Wie geht es dir? Hast du frei?
3: Oder? Ja, geht ganz gut. Genau, baute frei. Sonne scheint hier zumindest momentan. Also von daher will ich noch ein bisschen was unternehmen dann.
0: Ach, toll. So, und was hättest du gerne für einen Sommerurlaub jetzt? Was würdest du dir leisten für die 2000 Euro Urlaubsgeld?
3: Ja, also da würde mir einiges einfallen, aber wahrscheinlich gern Skandinavien.
0: Oh, schön.
3: Also,
0: ja.
3: Hatte da schon mal einen Kanu-Outdoor-Urlaub gemacht, das war recht schön.
0: Genau. Bist du so ein Naturburschi, ja?
3: Teilweise, also kommt drauf an.
0: Gucken wir mal, was für ein Wissensgebiet dich ereilt. Ja? Ich hoffe, was Schönes, Passendes für dich. Genau, ja. Also du sagst laut und deutlich Stopp, ich starte den Zufallsgenerator. Geht los, ja? Okay, Martin, ich drück dir die Daumen.
3: Ja.
0: Jo.
1: Wissensgebiet Geografie.
0: Gut.
3: Oh, okay. Na, schauen wir mal.
0: Ja, Optimisten brauchen keinen Regenschirm, du Rockstars. Okay, wenn du was nicht weißt, sag irgendwie schnell weiter, dann sparen wir Zeit.
3: Alles klar.
0: Ja? Geht los, ja?
3: Gut.
0: Welches Land?
3: Kann losgehen.
0: Ja. Welches Land hat die meisten UNESCO-Welterbestätten? Italien oder Spanien?
3: Italien.
0: Wurde Indonesien mal von den Niederlanden regiert?
3: Nein.
0: Ja. Welcher Kontinent hat keine Wüste?
3: Neuseeland.
0: Europa. Liegt Hawaii näher an den USA oder Japan?
3: An den USA.
0: Ja. Was ist die Hauptstadt von Marokko?
3: Marrakesch.
0: Rabat. Wie nennt man die Stelle, an der ein Fluss ins Meer fließt?
3: Bucht.
0: Mündung, ja. Welcher, welcher Kontinent hat die meisten aktiven Vulkane? Kontinent?
3: Vulkane? Asien?
0: Ja. In welchem Land liegt der Großglockner?
3: Österreich?
0: Ja. Wie viele Zeitzonen hat Kanada? 2 oder 6?
3: 2.
0: 6. Ja oder nein? Es gibt eine McDonald's-Filiale auf Island.
3: Ja.
0: Nein. Ah, Geografie. Erdkunde war auch
3: okay,
0: nie mein Ding.
3: Ja,
0: ey.
3: War nicht so toll. Aber es ist doch was anderes, wenn man, wenn man live drauf ist.
0: So genau, ist es, genau. Und deswegen bist du auch ein Held. Also echt, ihr könnt euch alle feiern, die hier mutig mitmachen.
3: Danke schön.
0: Wie viel waren das denn? Ich frage mal Elina, meine Praktikantin.
3: Ja, bin ich auch mal gespannt.
4: Vier Punkte.
0: Ja, davon musst du dich nicht schämen. Gottes Willen.
3: Naja, okay.
0: Ist halt Erdkunde, ne?
3: Kann ja nur besser werden.
0: Ja,
3: genau,
0: ja. Du machst alles wieder klar mit, ja? Okay.
3: Okay, ja.
0: Ich wünsche dir einen ganz schönen
3: super
0: Sommer. Alles Liebe dir.
3: Ja, ja? Danke gleichfalls.
0: Jo, tschüss.
3: Danke, bis dann. Ciao.
0: Ciao, ciao. Nächste Chance. 17 Uhr.
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5: Hier steht ihr aktuell am längsten. Auf der A261 Richtung Hamburg Südwest zwischen Tötensen und Hamburg-Marmsdorf-Lürade gibt es 2 Kilometer Stau. Ihr verliert mindestens 8 Minuten. Auf der A1 Richtung Lübeck stockt es zwischen Hamburg-Stillhorn und dem Dreieck Hamburg-Norderelbe auf 1 Kilometer. In der Gegenrichtung Richtung Hamburg stockt der Verkehr ebenfalls zwischen Hamburg-Morfleth und dem Dreieck Hamburg-Norderelbe. Habt eine gute und sichere Fahrt.
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5: In Pinneberg zeigt das Thermometer 17 Grad, in Kirchwerda sind es 18 und aus Bergstedt werden 19 Grad gemeldet. In den nächsten Stunden ist es überwiegend bedeckt. Heute Nacht sinkt das Thermometer auf milde 13 Grad. Morgen wird es dann teils bewölkt bei bis zu 23 Grad.

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5: Ich bin Dirk Zeitler. Im Beisein von Vertretern mehrerer Sicherheitsbehörden hat Bundesinnenminister Dobrindt ein gemeinsames Zentrum von Bund und Ländern zur Abwehr hybrider Bedrohungen eröffnet. Dort werden künftig Beamte aus Polizeibehörden, den Nachrichtendiensten und weiteren Behörden regelmäßig Erkenntnisse austauschen, auch um gegebenenfalls schnell Abwehrmaßnahmen ergreifen zu können. Die hybriden Bedrohungen würden ständig wachsen, sagte Dobrindt.
6: Fremde Mächte, sie attackieren uns mit Spionage, Sabotage, Cyberangriffen, Desinformationskampagnen.
5: Gleichzeitig kündigte der Minister einen baldigen Kabinettsbeschluss zu den geplanten zusätzlichen Befugnissen für den Bundesnachrichtendienst und das Bundesamt für Verfassungsschutz an. Bundeskanzler Friedrich Merz hat Donald Trump beim G7-Gipfel mit einem Geburtstagsgeschenk passend zur Fußball-WM überrascht. Merz überreichte dem US-Präsidenten ein Trikot in den Farben der deutschen Nationalmannschaft. Spielername Trump, Nummer 47. Der Republikaner ist der 47. Präsident der Vereinigten Staaten. Am Sonntag feierte er seinen 80. Geburtstag. Die Produktion von Batterien ist in Deutschland auf Rekordniveau gestiegen. 2025 stieg die Herstellung um 11% auf gut 8 Milliarden Euro. Das teilte der Verband der Elektro- und Digitalindustrie mit. Hauptgrund für den Anstieg ist die stark gestiegene Produktion von E-Autos.
7: Auch in diesem Jahr dürfte der Batteriemarkt weiter wachsen, heißt es, angetrieben von der stark gestiegenen Produktion von E-Autos und der hohen Nachfrage im Speichermarkt. Aber die Elektroindustrie warnt. Besonders im Bereich der Lithium-Ionen-Batterien sei Deutschland noch zu abhängig von Asien. China bleibe hier Hauptlieferant. Gerade mit Blick auf kritische Sektoren wie Verteidigung und Rechenzentren sei das problematisch. Fiona Reinhardt, Nachrichtenredaktion.
5: Das Bundesdigitalministerium stellt eine KI-Software zur Verfügung, die Verwaltungsverfahren in Ländern und Kommunen deutlich beschleunigen soll. Die Lösung stehe ab sofort bereit, teilte das Ministerium in Berlin mit. Umfangreiche Anträge, Planungs- und Genehmigungsverfahren sollen damit schneller bearbeitet werden können. Digitalminister Wildberger spricht von einem wichtigen Beitrag zur Staatsmodernisierung.
8: Und jetzt für euch das Niedersachsen-Update mit Philipp Stammer. 5 Polizisten in Hannover sind vorläufig vom Dienst suspendiert worden. Gegen die Beamten laufen Dienst- und strafrechtliche Ermittlungen. Die Polizei spricht unter anderem von möglichen Fällen von Körperverletzung im Amt und Strafvereitlung. Mehrere wichtige Bahnprojekte in Niedersachsen stehen wohl auf der Kippe. Nach Angaben der Bundesregierung fehlt aktuell das Geld für Neu- und Ausbauvorhaben. Und an einer Schule in Bad Bentheim kommen Schüler nur noch mit einem persönlichen Chip aufs Schulklo. Die Maßnahme soll Vandalismus verhindern. Nach Angaben der Schule sind die Toiletten seitdem deutlich sauberer.
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10: Auf der A1 Richtung Hamburg gibt es zwischen Morfleet und dem Dreieck Norderelbe 1 Kilometer Stau. Zwischen Öjendorf und Billstedt liegen Gegenstände auf der Fahrbahn. In der Gegenrichtung Richtung Fehmarn stockt es zwischen Ratekau und Pansdorf auf 1 Kilometer. Auf der A261 Richtung Hamburg Südwest steht ihr zwischen Tötensen und Marmstorf-Lürade 2 Kilometer. Habt eine gute und sichere Fahrt.
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10: Bei euch in Hamburg-Mitte sind es aktuell 18 Grad, in Wedel ebenfalls 18, während Ellerbeck 16 Grad meldet. In den nächsten Stunden ist es überwiegend bedeckt. Heute Nacht sinkt das Thermometer auf milde 13 Grad. Morgen wird es dann teils bewölkt bei bis zu 23 Grad.
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12: Ja, es ist Zwillinge-Zeit. Im Sternzeichen Zwilling Geborene. Und heute haben wir einen ganz besonderen Geburtstag. Der Herr Eggers hat Geburtstag, deswegen war er heute nicht da. Und wie der Engelhardt und ich ihn überrascht haben, das hören wir gleich nach Billy Joel. Jetzt habe ich es extra für Eggers richtig ausgesprochen. 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
1: Tja, kaum ist er mal einen Tag nicht da, da vermisst man ihn schon. Eggers, ja. Ja, er hat heute Geburtstag. Heute frei. Und da haben wir uns gedacht, Engelhardt und ich, wir beiden Verbliebenen, wir rufen ihn einfach mal spontan an. Also wirklich so vorher echt nichts verraten. Ja, es war wirklich auch so, wir wussten nicht, ob er überhaupt rangeht. Und ja, wir hören mal rein. Heute Morgen haben wir das kurz vor 10 gemacht. Einfach so.
2: Ah, das hört sich gut an.
3: Eggers, hallo.
4: Guten Morgen!
1: Guten Morgen!
4: Hier sind deine Lieblingskollegen.
1: Ja. Hendrik und Engelhardt.
4: Und du bist live on air, um von uns jetzt ein Geburtstagsständchen zu bekommen.
5: Happy Birthday to you. Happy Birthday to you. Happy Birthday, lieber Eggers. Happy Birthday to you.
3: Dankeschön.
4: Und jetzt rufen wir noch wegen einer anderen Sache an. Annette, du sagst es.
1: Ja, wir haben ja gedacht, dass du heute wahrscheinlich den ganzen Tag lecker essen und trinken wirst. Ja,
3: das hat vermutlich. Ja. Ihr kennt mich ja schon länger.
1: Ja, genau. Und das finden wir doof, dass du das alleine machst.
3: Ja. Ist und ja schon gut.
1: Wir wünschen uns.
3: Ihr Schweine, ich bring Matt mit. Yeah. Ist okay.
1: Du bist toll.
3: Eiskalte Erpressung, wirklich. Unfassbar.
1: So sind wir.
4: Plan ist aufgegangen, Radek, oder?
1: Ja, sehr super. Gut.
3: Ihr wisst schon, dass ich als erstes von uns dreien im Jahr Geburtstag habe und ihr beide noch dran seid.
1: Ja, das stimmt.
3: Ja, ihr wisst jetzt schon, was passiert.
1: Ja, ist gut. Wie geht es dir?
3: Es geht mir hervorragend, vielen Dank. Ich habe ein bisschen Zeit für mich. Ich konnte ausschlafen.
1: Oh,
3: der Engelhardt weiß, was das wert ist.
1: Ja.
3: Und werde mich gleich mit netten Leuten treffen heute den ganzen Tag über.
1: Wunderbar.
3: Und wie ihr schon gesagt habt, viel essen und trinken.
1: Ja, mit deinen Söhnen auch, ne?
3: Ja, sehr verständlich. Auch die haben heute Morgen mich schon geweckt.
1: Ach, super.
3: Und eine Kerze angezündet und gesungen und auch schönes Geschenk habe ich auch bekommen.
1: Ach, wie sweet. Ach, toll.
4: Dann genieß mal den Tag noch ordentlich.
1: Hab einen ganz schönen Tag. Wir vermissen dich jetzt schon.
3: Danke für euren Anruf. Liebe Grüße an die Rock Buddies.
1: Tschüss.
3: Bis morgen.
4: Alles Gute. Tschüss.
3: Tschüss.
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1: Heute reden wir über eins der größten, wenn nicht das größte Festival aller Zeiten. Live Aid 1985. Organisiert als Hilfsprojekt für Afrika anlässlich der großen Hungersnot in Äthiopien. Geplant hauptsächlich von Bob Geldof und Mitch Ure. Die Idee dazu hatte aber ein anderer, Boy George. Und er war so sauer, dass die beiden anderen ihm alles aus der Hand nahmen, dass er am Ende trotz Einladung nicht teilnahm. Genauso übrigens wie Bruce Springsteen, Depeche Mode, die Eurythmics, Diana Ross, Donna Summer, Michael Jackson oder Deep Purple. Und das ist nur eine von ganz vielen verrückten Stories rund um das bis dato größte Festival der Geschichte, das parallel im Wembley Stadium in London und im JFK Stadium in Philadelphia stattfand.
2: It's 12 noon in London, 7 a.m. in Philadelphia.
1: Es war auch die große Hoffnung für viele Reunions. The Who waren seit 3 Jahren nicht mehr aufgetreten, spielten dort dann zum letzten Mal mit Kenny Jones an den Drums, nachdem Frontmann Roger Daltrey meinte, es ist wie ein Cadillac-Reifen an einem Rolls-Royce. Guter Reifen, aber eben nicht der richtige. Black Sabbath spielten zum ersten Mal seit 1979 wieder mit Ozzy als Frontmann und Led Zeppelin hatten ihren allerersten Auftritt seit dem Tod von Drummer John Bonham 1980.
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10: Hier steht ihr aktuell am längsten. Auf der A261 Richtung Hamburg Südwest zwischen Tötensen und Hamburg-Marmstorf-Lürade gibt es 2 Kilometer Stau. Ihr verliert dort mindestens 11 Minuten. Auf der A1 Richtung Hamburg, zwischen Hamburg-Moorfleet und dem Dreieck Hamburg-Norderelbe, steht ihr auf 1 Kilometer. In der Gegenrichtung, Richtung Fehmarn, gibt es ebenfalls 1 Kilometer Stau zwischen Rathekau und Pansdorf. Auf der A7 Richtung Hamburg läuft es zwischen dem Dreieck Hamburg-Nordwest und Hamburg-Volkspark zäh. Gute Fahrt!
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10: In Bergedorf zeigt das Thermometer 19 Grad. Schulau und Pinneberg liegen beide bei 18 Grad. In den nächsten Stunden ist es überwiegend bedeckt. Heute Nacht sinkt das Thermometer auf milde 13 Grad. Morgen wird es dann teils bewölkt bei bis zu 23 Grad.
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1: Bei dieser WM gibt es wilde Diskussionen um die dreiminütigen Trinkpausen. Ich begrüße ganz herzlich meinen lieben Kollegen Ronny Thorau.
2: Hallo zusammen, hi.
1: Wie verändern denn diese Trinkpausen den Fußball bei dieser WM?
2: Also auf jeden Fall sorgen sie für höhere Werbeeinnahmen, denn viele Fernsehanstalten nutzen die Trinkpausen fleißig für zusätzliche Werbeblöcke. Taktisch ändert sich aber auch sehr viel. Schon häufiger bei dieser WM haben Trainer ihre Teams in den Trinkpausen mit neuen Anweisungen umgestellt. Und da sind auch schon zeitnah nach der Trinkpause Tore gefallen oder Spiele haben sich gedreht. Manche Trainer sprechen schon von Coaching-Pause statt Trinkpause. Weniger häufig hört man, ehrlich gesagt, dass die Trinkpause wirklich gesundheitlich zwingend nötig wäre bei dieser WM, zumal sie auch in überdachten und klimatisierten Stadien stattfindet.
1: Wie kommen denn die Trinkpausen bei dem Publikum an?
2: Ja, gerade bei den Trinkpausen in klimatisierten Stadien gab es schon Pfiffe aus dem Publikum. Manche Fans sehen die Trinkpausen auch als echten Stimmungskiller, wenn sie sich zum Beispiel gerade so richtig in Fahrt gesungen haben und plötzlich ist eben Pause auf dem Platz. Dann ist die Party auf den Rängen oft wieder abgeflaut, auch weil Fans in den Pausen gerne aufs Klo gehen oder zum Imbissstand und dann verspätet wieder an ihren Platz zurückkommen. Das sorgt schon für spürbare Stimmungstiefs mitten im Spiel.
1: Und wir holen uns zu Hause auch neue Getränke. Man kann das auch nutzen für neue Tipprunden, ne?
2: Ja, ganz genau. Man kann ja jetzt mal tippen, wann kommt die Trinkpause ganz genau? Oder wie viele Tore fallen vor und wie viele nach der Trinkpause? Und für selbsternannte Bundestrainer ist diese Trinkpause ja auch wirklich optimal, um den anderen jetzt nicht nur in der Halbzeit, sondern jetzt auch noch öfter zu erklären, was der Trainer dringend ändern muss.
1: Dann wünschen wir uns heute gute Trinkpausen beim Spiel Frankreich gegen Senegal. 21 Uhr, wenn ich gucke.
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0: Heizungsgeruch am Strand?
1: Da gibt es aktuell nämlich am ganzen Strand so kilometerweit angeschwemmtes Seegras, das da überall rumschwimmt, und das hat wohl so einen ganz fiesen Verwesungsgeruch, und ja, der verhagelt den Badegästen da ordentlich den Urlaub. Ja, das ist im Grunde genommen fast so schlimm wie als absoluter Titelfavorit bei der WM gegen einen Fußballzwerg nur 0-0 zu spielen, aber weiß ich, wem das jetzt passiert ist. Naja, auf jeden Fall Verwesungsgeruch am Strand, obwohl man da am Playa de Muro ist. Tja, hätte man auch gleich Urlaub am Ballermann machen können.
2: Das geht schon wieder los. 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
7: Ich bin Tine Klimach. Das Europaparlament hat die Umsetzung des umstrittenen Zollabkommens mit den USA gebilligt. Die Abgeordneten stimmten in Straßburg dafür, Zölle auf Industriegüter abzuschaffen und US-Agrarprodukten einen besseren Marktzugang zu gewähren. Zudem sollen die USA bis Jahresende Zölle auf Waschmaschinen und andere Produkte mit Stahlanteil auf höchstens 15% setzen. Wenn das nicht geschieht, will die EU solche Zölle prüfen. Beim Gipfel der 7 großen Industrienationen im französischen Evian ging es am Morgen um die künftige Unterstützung der Ukraine. Die Staats- und Regierungschefs unter anderem aus Deutschland, Frankreich und den USA tauschten sich mit ihrem Gast, dem ukrainischen Präsidenten Selenskyj, aus.
8: Selenskyj traf am Morgen hier in Evian ein und wurde von Präsident Macron zu einem separaten Gespräch empfangen, ehe es in die Beratungen in großer Runde ging. Dabei wurde mit Spannung erwartet, wie sich US-Präsident Trump zu den europäischen Forderungen äußert, stärker in die Verhandlungen mit Moskau einbezogen zu werden. Bislang blieb Europa bei direkten Gesprächen zu einem Frieden in der Ukraine außen vor. Die Hoffnung, bei einer diplomatischen Lösung des Konflikts voranzukommen, äußerte nicht nur Bundeskanzler Merz. Auch Trump zeigte sich optimistisch, was eine Verhandlungslösung angeht. Aus Evian, Michael Evers.
7: Der in 2 Wochen auslaufende Tankrabatt ist laut der Monopolkommission zu einem großen Teil, aber nicht vollständig, bei den Verbrauchern angekommen. In einer ersten Bilanz schätzt das unabhängige Beratergremium der Bundesregierung, dass von den fast 17 Cent pro Liter je nach Kraftstoff zwischen 15 und 16 Cent weitergegeben wurden.
9: Unterm Strich bedeutet das, bis zu 200 Millionen Euro kommen nicht bei uns Verbrauchern an. Vor allem wer Diesel tankt, hat das Nachsehen. Da fiel der Preisrückgang durch den Tankrabatt niedriger aus als bei Superbenzin. Auffällig auch, vor allem im Norden und Westen des Landes wurde die Steuersenkung am meisten weitergegeben. Heißt für die Experten, nicht auf allen Ebenen funktioniert der Wettbewerb. Ende des Monats läuft der Tankrabatt aus. Claudia Wächter, Nachrichtenredaktion.
7: Damit nicht jede Sicherheitsbehörde alleine vor sich hin werkelt, soll der Austausch zu drohenden und akuten hybriden Angriffen intensiviert werden. Dazu wurde heute ein gemeinsames Zentrum von Bund und Ländern zur Abwehr hybrider Bedrohungen eröffnet. Dort werden künftig Beamte aus Polizeibehörden, den Nachrichtendiensten und weiterer Behörden regelmäßig Erkenntnisse austauschen.
10: Und jetzt für euch das Niedersachsen-Update mit Philipp Stammer. 5 Polizisten in Hannover sind vorläufig vom Dienst suspendiert worden. Gegen die Beamten laufen Dienst- und strafrechtliche Ermittlungen. Die Polizei spricht unter anderem von möglichen Fällen von Körperverletzung im Amt und Strafvereitlung. Mehrere wichtige Bahnprojekte in Niedersachsen stehen wohl auf der Kippe. Nach Angaben der Bundesregierung fehlt aktuell das Geld für Neu- und Ausbauvorhaben. Und an einer Schule in Bad Bentheim kommen Schüler nur noch mit einem persönlichen Chip aufs Schulklo. Die Maßnahme soll Vandalismus verhindern. Nach Angaben der Schule sind die Toiletten seitdem deutlich sauberer.
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13: Hier steht ihr aktuell am längsten. Auf der A1 Richtung Fehmarn gibt es zwischen Ratekau und Pansdorf 4 Kilometer Stau. Ebenfalls auf der A1 stockt der Verkehr zwischen Hamburg-Morfleth und dem Dreieck Hamburg-Norderelbe Richtung Hamburg. In der Gegenrichtung, Richtung Lübeck, zwischen Hamburg-Stillhorn und dem Dreieck Hamburg-Norderelbe. Auf der A266 Richtung Hamburg Südwest staut es sich zwischen Tötensinn und Hamburg-Marmstorf-Lürade auf 2 Kilometern. Auf der A24 Richtung Hamburg gibt es zwischen dem Kreuz Hamburg Ost und Hamburg Jenfeld 1 Kilometer Stau. Habt eine gute und sichere Fahrt.
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13: In Bergedorf zeigt das Thermometer aktuell 20 Grad. In Kirchwerda ebenfalls 20. Bönningstedt meldet 17 Grad. In den nächsten Stunden ist es überwiegend bewölkt. Heute Nacht sinkt das Thermometer auf milde 12 Grad. Morgen wird es wechselhaft mit teils bewölktem Himmel und Regen bei bis zu 23 Grad.
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14: Hallo zusammen, ich bin Martin Fischer, ich melde mich zurück. Neue Runde, Original oder Cover. Gibt's jeden Tag um 2 Uhr bei uns. Rein geht's heute mit einer ikonischen Frage. Habt ihr Zeit, euch mein Gejammer anzuhören? Also das frag nicht ich, das fragen Green Day. Mein Gejammer müsst ihr euch jetzt trotzdem anhören, bis 8 Uhr übrigens. Also, das ist eine ihrer größten Nummern von einem meiner Lieblingsalben aller Zeiten, Basket Case von der Scheibe Dookie 1994. Und das Cover, das kommt von jemandem, den es ohne Green Day wahrscheinlich gar nicht geben würde. Also Avril Lavigne, die covert Green Day regelmäßig auf ihren Konzerten. Das heißt, das Cover ist heute auch ein bisschen Live-Mucke. So, was darf's denn sein? Das Cover ist auf jeden Fall relativ nah am Original. Ihr entscheidet. Schickt mir eine kleine Sprachnachricht ins Studio. WhatsApp-Link gibt's auf der Website. Was sollen wir spielen? Ihr habt wie immer 3 Songs Zeit. Die kommen von Bryan Adams, Linkin Park und Tom Petty, Learning to Fly. Ich freue mich, von euch zu hören. Bis gleich.
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0: Geile Nummer von Bryan Adams und Tina Turner. It's only love. Hier ist Martin Fischer. Wir haben es 14:15.
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0: Das ist ja die Frage und jeder hat ja so ein bisschen die Musik, die eigene Teenagerzeit beschreibt, oder? Kommt natürlich auch darauf an, wann man denn jetzt geboren ist. Da können ganz viele von euch wahrscheinlich ganz viele verschiedene Stories erzählen. Bei mir war es ein Album aus dem Jahr 1994, das ich rauf und runter gehört habe wie sonst was. Und von dem stammt der heutige Song. Da muss ich nur die erste Sekunde von abspielen. Ja, erkennt man direkt Basket Case vom Album Dookie, Green Day. Hab bis heute ein Poster davon im Zimmer. Das war die dritte Single, aber wurde dann mit der Zeit der größte Song vom Album. So, das kam damals 1994 in dieser komischen Post-Grunge-Ära raus. Also die Rockmusik damals, die war ja super von Nirvana geprägt. Die gab's da aber auch schon nicht mehr. Aber auch Pearl Jam und Soundgarden, das war alles relativ düster, dreckig, vielschichtig mit eher dunklen Texten. Und viele Punkbands, die hatten darauf einfach gar keinen Bock mehr. Also ging's wieder zurück zu den Basics, kurze Songs, geile Riffs und Songs darüber, was man selber für ein Loser ist. Das Movement haben Green Day damals quasi mit angeführt. Und den Einfluss, den hat man noch in den 2000ern gespürt. Da war ja Avril Lavigne groß im Kommen, hat Green Day immer zu ihren größten Einflüssen gezählt und die oft live gecovert, wie zum Beispiel auch Basket Case 2003. So, was spielen wir jetzt? Ich habe da ja eine relativ klare Meinung, aber wir schauen zuerst mal in Instagram vorbei. So, da sind es zum aktuellen Stand 85% fürs Original. Relativ klare Sache, aber ein bisschen Expertise aus WhatsApp brauchen wir auch noch. Erik, auf dich kann man sich immer verlassen. Was sagst du?
2: Moin Martin, Moin. Erik hier. Ja, Original oder Cover, also Hit aus meiner Jugend, so Mitte der 90er in der Pubertät, ein bisschen am Rebellieren. Natürlich hat man den Song rauf und runter gehört. Und da geht auch nur das Original. Also sorry, die Version von Avril Lavigne. Weiß ich nicht, für mich klingt das ein bisschen wie Kermit der Frosch auf LSD. Also da geht heute nur das Original.
0: Alles klar, vielen Dank Erik. Danke an alle, die abgestimmt haben. Ich bin komplett dabei. Das Cover gibt mir nicht genug. Da hätte die Avril schon nochmal ein bisschen mehr auf die Kacke hauen können, oder? Glasklare Sache heute. Original schlägt Cover. Kleine Reise zurück in die Teenie-Jahre. Hier sind Green Day, Basket Case.
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7: Hier steht ihr aktuell am längsten. Auf der A261 Richtung Hamburg Südwest. Zwischen Tötensen und Hamburg-Marmstorf-Lürade gibt es 2 Kilometer Stau. Ihr verliert dort mindestens 10 Minuten. Auf der A1 Richtung Hamburg zwischen Hamburg-Stillhorn und dem Dreieck Hamburg-Norderelbe stockt der Verkehr auf 2 Kilometern. In der Gegenrichtung Richtung Fehmarn steht ihr zwischen Ratekau und Pansdorf auf 1 Kilometer. Auf der A7 Richtung Flensburg zwischen den Dreieck Bordesholm und Wader sind Rehe auf der Fahrbahn unterwegs. Das gilt für beide Richtungen. Gute Fahrt!
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7: Bei euch in Bönningstedt sind es aktuell 18 Grad, während in Schulau und Pinneberg jeweils 19 Grad gemessen werden. In den nächsten Stunden ist es überwiegend bewölkt. Heute Nacht sinkt das Thermometer auf milde 12 Grad. Morgen wird es wechselhaft mit teils bewölktem Himmel und Regen bei bis zu 23 Grad.
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1: So, wir hangeln uns hier von einem Konzertsommer zur nächsten. Das waren die Foo Fighters. Für die gab's letzte Woche Tickets. Und weiter geht's diese Woche mit den Jungs hier. Das klingt so unfassbar, oder? Muss man einmal im Leben gesehen haben, Guns N' Roses sind dran. Die ganze Woche bei uns im superheißen Liqui Moly Konzertsommer. Alles, was ihr dafür braucht, ist unsere App. Also die sollte man ja sowieso haben, ne? Falls nicht, dann einmal schnell runterladen und auf Konzertsommer klicken, anmelden, fertig. Ich habe das eben mal ausprobiert, ich schaffe das in 8 Sekunden. Ist wirklich keine große Sache. Und dann seid ihr wirklich vielleicht dabei. Das Allerbeste am Konzertsommer, meiner Meinung nach, dass wir auch mal richtig im Archiv graben können. Und ein paar weniger bekannte oder längere Nummern spielen können. Und genau das machen wir jetzt. Guns N' Roses, November Rain, Uncut, keine Späßchen, 8 Minuten 38, inklusive einem der geilsten Gitarren-Soli aller Zeiten. Gibt's live auf der Tour zu sehen, meldet euch an. Und jetzt auch hier bei uns. Hoffe, ihr habt ein bisschen Zeit mitgebracht. Bis gleich.
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0: Zur Feier des super heißen Konzertsommers Guns N' Roses November Rain sind diese Woche dran mit Tickets. Dazu die volle Uncut-Version von November Rain. Und weiter geht's mit einem richtig geilen Ding, auch von den Red Hot Chili Peppers. Ist eine der neueren Nummern, hat sich aber, finde ich, in den letzten Jahren immer mehr zu einem Hit entwickelt. Mit geiler Bassline. Hier ist Dark Necessities, ich bin Martin Fischer. Grüßt euch.
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6: Ich bin Tine Klimach. Nach jahrelangem Ringen ist der nächste Schritt im Handelsstreit zwischen der EU und den USA gemacht. Das Europaparlament hat das umstrittene Zollabkommen gebilligt. Allerdings knüpfen die Abgeordneten ihre Zustimmung an klare Bedingungen.
7: Das EU-Parlament hatte die Zustimmung zum Handelsdeal mit den USA verzögert, denn zwischenzeitlich hatte US-Präsident Trump wieder höhere Zölle als vereinbart angekündigt. Das Parlament knüpfte sein Ja also an zwei Bedingungen. Erstens können die Vereinbarungen wieder ausgesetzt werden, falls neue US-Erhöhungen kommen. Und zweitens solle Trump Zölle auf Waschmaschinen und Produkte mit Stahlanteil auf 15% reduzieren. Falls nicht, will die EU ebenfalls solche Zölle prüfen. Insgesamt geht es hier um 30% des weltweiten Handels. Aus Brüssel, Dieter Ebeling.
6: Eine weitere Verhandlungsrunde zwischen den USA und dem Iran soll direkt nach der Unterzeichnung des verhandelten Rahmenabkommens am Freitag in der Schweiz beginnen. Diese weiteren Gespräche sollen innerhalb von 60 Tagen abgeschlossen werden, sagt Irans Außenminister Araghchi nach Angaben der Nachrichtenagentur Tasnim. Ein Ende des Kriegs schließe außerdem ein Ende der israelischen Besetzung von Gebieten im Libanon mit ein, sagte Araghchi weiter. Trotz der zunehmenden Verbreitung von Selbstbedienungskassen zieht die deutliche Mehrheit klassische Kassen mit Personal vor. Laut einer Umfrage des Marktforschungsinstituts Kantar stellen sich 67% lieber an, als selbst zu scannen.
8: Die meisten Befragten bevorzugen die klassischen Kassen, weil sie lieber mit Menschen als mit Maschinen zu tun haben. 40% stellen sich aus Gewohnheit an und fast genauso viele zahlen lieber mit Bargeld, was an den meisten Kassen mit Selbstscanner nicht möglich ist. Bei jungen Menschen sind die Kassen zum Selberscannen allerdings durchaus beliebt. Sie sagen, hier habe ich weniger Zeitdruck, kürzere Wartezeiten und hier kann ich besser sehen, dass die Preise und Anzahl der Produkte korrekt erfasst werden. Aus Berlin, Uli Reitinger.
6: Kanzler Friedrich Merz hat Donald Trump beim G7-Gipfel mit einem Geburtstagsgeschenk passend zur Fußball-Weltmeisterschaft überrascht. Merz überreichte dem US-Präsidenten ein Trikot in den Farben der deutschen Fußballnationalmannschaft. Spielername Trump, Nummer 47. Der Republikaner ist der 47. Präsident der USA. Am Sonntag feierte er seinen 80. Geburtstag.
9: Und jetzt für euch das Niedersachsen-Update mit Philipp Stammer. 5 Polizisten in Hannover sind vorläufig vom Dienst suspendiert worden. Gegen die Beamten laufen Dienst- und strafrechtliche Ermittlungen. Die Polizei spricht unter anderem von möglichen Fällen von Körperverletzung im Amt und Strafvereitlung. Mehrere wichtige Bahnprojekte in Niedersachsen stehen wohl auf der Kippe. Nach Angaben der Bundesregierung fehlt aktuell das Geld für Neu- und Ausbauvorhaben. Und an einer Schule in Bad Bentheim kommen Schüler nur noch mit einem persönlichen Chip aufs Schulklo. Die Maßnahme soll Vandalismus verhindern. Nach Angaben der Schule sind die Toiletten seitdem deutlich sauberer.
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12: Hier steht ihr aktuell am längsten. Auf der A23 Richtung Heide ist die Strecke zwischen Itzehoe Nord und Schenefeld nach einem Unfall voll gesperrt. Es gibt 1 Kilometer Stau mit etwa 54 Minuten Zeitverlust. Auf der A261 Richtung Hamburg Südwest gibt es zwischen Tötensen und Hamburg-Marmsdorf-Lürade 2 Kilometer Stau. Ebenfalls auf der A7 Richtung Hamburg steht zwischen Hamburg-Othmarschen und dem Elbtunnel ein liegengebliebenes Fahrzeug auf der Fahrbahn. Habt eine gute und sichere Fahrt.
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12: In Blankenese sind es aktuell 18 Grad, auch in Langenhorn haben wir 18 und in Bönningstedt messen wir ebenfalls 18 Grad. In den nächsten Stunden ist es überwiegend bewölkt. Heute Nacht sinkt das Thermometer auf milde 12 Grad. Morgen wird es wechselhaft mit teils bewölktem Himmel und Regen bei bis zu 23 Grad.
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13: Jawohl, nachmittags von 2 bis 8 die nächste Zeit mit mir, Martin Fischer. Der Kollege Olli Perall nimmt sich eine kleine Auszeit, aber ihm geht's gut. Wir kriegen ja hier hin und wieder eine kleine besorgte Nachricht hier rein. Keine Sorge, bei Olli ist alles super und die Mucke bleibt auch geil. Wie die hier zum Beispiel. Groovige Nummer von Aerosmith zusammen mit den New Yorker Hip-Hop-Legenden Run-DMC. Immer weiter Richtung Feierabend. Hoffe, ihr habt einen schönen Tag. Let's go.
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0: Tell Backman, she's so high. Schöne Nummer zum Mitgrölen. Also wenn man so hoch kommt, ich krieg das nicht hin. Gleich in einer halben Stunde gibt's bei uns die Rock'n'Pop-News für heute. Spotify hat mal wieder fragwürdige Dinge gemacht. Dazu gleich mehr, bis dahin haben wir noch genug Zeit für gute Mucke. Jetzt geht's erstmal wieder nach Deutschland zu den Ärzten. Bis gleich.
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4: Hier steht ihr aktuell am längsten. Auf der A1 Richtung Fehmarn gibt es zwischen Rathekau und Pansdorf 4 Kilometer Stau. Ihr verliert dort mindestens 10 Minuten. Auf der A7 Richtung Flensburg staut es sich zwischen Hamburg-Waltershof und Hamburg-Othmarschen auf 3 Kilometern. In der Gegenrichtung steht ihr zwischen dem Dreieck Hamburg-Nordwest und Hamburg-Volkspark auf 1 Kilometer. Auf der A23 Richtung Heide zwischen Itzehoe Nord und Schenefeld gibt es 2 Kilometer Stau. Ihr verliert dort mindestens 23 Minuten. Gute Fahrt!
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4: In Bergedorf zeigt das Thermometer 19 Grad. Hamburg-Mitte meldet 18 Grad, während es in Duvenstedt etwas wärmer ist mit 21 Grad. In den nächsten Stunden ist es überwiegend bewölkt. Heute Nacht sinkt das Thermometer auf milde 12 Grad. Morgen wird es wechselhaft mit teils bewölktem Himmel und Regen bei bis zu 23 Grad.
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0: Besser Rock'n'Pop mit den Hooters. Das war Satellite und es gibt ein paar neue Dinge in der Rock'n'Pop-Welt.
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0: Es gibt vor allem was Neues von unserem aller Lieblings-Streaming-Dienst Spotify. Das sage ich jetzt mal so halb sarkastisch, weil die sind ja auch für ein paar kontroverse Aussagen bekannt, ne? Haben ja vor einiger Zeit zum Beispiel gesagt, hey, wenn du jetzt als Künstler auf Spotify nicht genug an der Musik verdienst, dann liegt das einfach daran, dass du viel zu wenig Musik rausbringst. Ist ja klar, ne? Naja, jetzt ist wieder ein neues Feature geplant und zwar Reserved. Da geht's um Konzerttickets. Konzerte sind ja mittlerweile ziemlich teuer geworden und werden trotzdem immer beliebter. Man kennt's, dann ist man in der Warteschlange mit 70.000 anderen und kriegt dann einfach keine Tickets. Bestes Beispiel, die Foo Fighters oder Guns N' Roses. Gibt's ja auch gerade bei uns im super heißen Konzertsommer. Ja, und Spotify versucht da jetzt zu helfen. Und zwar mit dem neuen Feature Reserved. Da sollen dann Superfans die Chance auf einen exklusiven Vorverkauf bekommen. Also man muss einfach nur super viel streamen. Und wenn du die am meisten streamst, dann sollst du anscheinend einfacher an Konzerttickets kommen. Wie genau das dann funktioniert soll. Und das ist doch bestimmt auch irgendwie ausnutzbar. Also naja, es soll da jetzt so eine Testphase geben. Ich sag ganz ehrlich, meldet euch einfach in unsere App an für Guns N' Roses Tickets. Ich glaube, da ist die Chance höher.
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0: Apropos Konzerte, am 4. Juli gibt's zum 250-jährigen Jubiläum der USA, alles Gute, ein Benefizkonzert. Und da haben jetzt schon ein paar zugesagt, unter anderem der amerikanische Sänger Chris Stapleton und eine meiner Lieblingsbands, die Smashing Pumpkins, sind dabei. Und da sollen wohl auch noch ein paar mehr folgen. Ab heute ist Vorverkauf, also wenn ihr zufälligerweise gerade in den USA seid und euch die WM anschaut, das kann ja sein, dann könnt ihr euch das sogar anschauen. Für alle anderen gibt's aber auch einen Livestream und das waren die Rock'n'Pop News für heute, den 16.06.
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7: Ich bin Tine Klimach. Am Rande des G7-Gipfels könnte es ein weiteres Treffen zwischen US-Präsident Trump und dem ukrainischen Präsidenten Selenskyj geben. Trump kündigte Gespräche an und erneuerte zugleich seinen Appell an Russland, im Ukraine-Krieg zu einer Einigung zu kommen.
8: Das weitere Treffen zwischen Selenskyj und Trump wird als positives Zeichen gesehen. Zunächst nämlich gab es Sorge, welchen Kurs der US-Präsident im Ukraine-Krieg einschlägt und inwieweit er das von Russland angegriffene Land weiter unterstützt. Nach der Arbeitssitzung zur Ukraine hier in Evian aber zeigte sich auch EU-Kommissionspräsidentin von der Leyen optimistisch, dass in die Bemühungen um ein Ende des Kriegs neuer Schwung kommt. Das Blatt wende sich für die Ukraine, meinte sie. Es sei nun der Moment, die Unterstützung für das Land noch einmal deutlich zu verstärken. Aus Evian, Michael Evers.
7: Das Europaparlament hat den Weg für die Umsetzung des umstrittenen Zollabkommens mit den USA freigemacht. Die Abgeordneten stimmten in Straßburg dafür, Zölle auf US-Industriegüter abzuschaffen und US-Agrarprodukten einen besseren Marktzugang zu gewähren. Allerdings nur, wenn auch die USA ihre Verpflichtungen aus dem Abkommen vollständig umsetzen. In Berlin hat heute das Zentrum zur Abwehr hybrider Bedrohungen die Arbeit aufgenommen. Mit dem neuen Zentrum sollen Kampagnen und Attacken von Staaten wie Russland frühzeitig erkannt werden.
9: Vertreter verschiedener Organisationen sollen hier in Zukunft regelmäßig zusammenkommen. Dazu gehören zum Beispiel die Nachrichtendienste, die Polizeibehörden von Bund und Ländern und das Bundesamt für Sicherheit in der Informationstechnik. So sollen sie hybride Angriffe früh genug erkennen und im besten Fall verhindern. Gemeint sind damit Angriffe, die militärische, wirtschaftliche, geheimdienstliche und propagandistische Mittel kombinieren. Also zum Beispiel Cyberattacken und die Beeinflussung der öffentlichen Meinung, besonders vor Wahlen. Fiona Reinhardt, Nachrichtenredaktion.
7: Wer in Deutschland ins kühle Nass springen will, kann das fast überall ohne Angst vor gesundheitsgefährdenden Bakterien tun. Pünktlich zur Badesaison bescheinigt ein Bericht der Europäischen Umweltagentur Europas Badegewässern überwiegend eine ausgezeichnete Wasserqualität. Es wurden dazu mehr als 22.000 Badestellen ausgewertet. Das Ergebnis? In der EU wiesen knapp 85% der Badestellen im vergangenen Jahr eine exzellente Wasserqualität auf. 96% erfüllten immerhin die EU-Mindeststandards.
10: Und jetzt für euch das Niedersachsen-Update mit Christian Schmidt. Die Bundesregierung von Kanzler Merz vermittelt für Ministerpräsident Lies bislang zu wenig, welches Ergebnis sie mit ihren Reformplänen erreichen will. Vielleicht sind viele Menschen bereit zu Reform und Veränderung, aber sie müssen doch wissen, wofür sie das tun, so die Kritik von Lies. Die in Schieflage geratene Volksbank Braunschweig-Wolfsburg holt einen Sanierungsexperten in den Vorstand. Heiner Arnoldi sei mit sofortiger Wirkung als weiteres Mitglied in den Vorstand bestellt worden, so Niedersachsens zweitgrößte Volksbank. Und der Sommer, der legt ab morgen den Turbo ein. Bis Sonntag können teils an die 35 Grad bei uns erreicht werden.
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12: Hier steht ihr aktuell am längsten. Auf der A7 Richtung Flensburg. Zwischen Hamburg-Hausbruch und Hamburg-Othmarschen stockt der Verkehr auf 5 Kilometern. In der Gegenrichtung läuft es etwas besser. Dort ist der Verkehr zwischen Hamburg-Othmarschen und Hamburg-Hausbruch nur dicht. Auf der A23 Richtung Heide zwischen Itzehoe Nord und Schenefeld staut es sich auf 2 Kilometern. Ebenfalls 2 Kilometer Stau gibt es auf der A1 Richtung Lübeck zwischen Hamburg-Stillhorn und dem Dreieck Hamburg-Südost. Gute Fahrt.
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12: Bei euch in Neu-Wulmstorf zeigt das Thermometer 19 Grad. In Duvenstedt ist es etwas wärmer mit 21 Grad, während Schulau ebenfalls 19 Grad meldet. In den nächsten Stunden ist es überwiegend bewölkt. Heute Nacht sinkt das Thermometer auf milde 12 Grad. Morgen wird es wechselhaft mit teils bewölktem Himmel und Regen bei bis zu 23 Grad.
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13: Um kurz nach 4, gleich geht's rein ins Album der Woche. Es ist ein Hardrock-Gigant. Wir hauen ja diese Woche Guns N' Roses-Tickets raus. Und dann wieso nicht auch das vielleicht größte Rock-Album aller Zeiten dazu nehmen. Appetite for Destruction, da gibt's den nächsten Track draus, gleich in einer Viertelstunde. Bis dahin hören wir hier erstmal Metallica. Fette Covernummer Whiskey in the Jar. Ich bin Martin Fischer, schönen Dienstag.
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0: geiler Klassiker von den Rolling Stones, das war Start Me Up. Viertel nach vier, was? Das sage ich auch, wenn ich mir das Album der Woche anschaue. Es ist vielleicht das größte Hardrock-Album überhaupt. Ich weiß nicht, ob es jemals nochmal eine Band gibt, die mit ihrem Debüt so abliefert wie damals Guns N' Roses 1987. Appetite for Destruction, da arbeiten wir uns jetzt die Woche einmal durch. Jeden Tag gibt's einen anderen Song von der Platte und wer das Ding kennt, da sind halt nur Hits drauf. Also Welcome to the Jungle, Paradise City, Sweet Child of Mine oder auch Night Train. Und da musste ich jetzt gerade selber nochmal nachschauen. Der Song heißt ja nämlich Night Train, ne? Also ein Zug in der Nacht. Der wird aber Night Rain geschrieben, also Regen in der Nacht. Das ist kein Tippfehler, das sollte einfach zweideutig sein. Und es geht auch nicht nur um einen Zug. Night Train, das war nämlich der Name von so einem richtig billigen Likörwein, den die Jungs regelmäßig getrunken haben. Also Eisenbahn, Wein, alles dabei, daraus entstand dann das Ding hier. War mit einer der Songs, die am längsten gebaut haben, bis sie fertig waren von der Platte. Ganze 3 Jahre haben sie dran geschraubt. Vor allem, weil Gitarrist Slash gefühlt 50 Mal seinen Gitarrenpart neu einspielen wollte. Ha! Heute ist einer der größten Songs der Band und natürlich auch hier dabei. Im Album der Woche Appetite for Destruction von Guns N' Roses. Hier ist Night Train.
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6: Mit Christian Schmidt und die Bundesregierung von Kanzler Friedrich Merz, die vermittelt für Ministerpräsidenten Olaf Lies bislang zu wenig, welches Ergebnis sie eigentlich mit ihren Reformplänen erreichen will. Vielleicht sind viele Menschen bereit zu Reformen und auch Veränderungen, aber sie müssen doch wissen, wofür sie das Ganze tun. Was ist am Ende das Bessere, das entsteht? Das zu transportieren, ist der Bundesregierung bisher nicht gut genug gelungen, so die Kritik von Lies gegenüber den Kollegen der Deutschen Presseagentur. Er wünsche sich jetzt einen Schulterschluss für eine Aufbruchstimmung im Land und da nehme er auch alle in die Pflicht, die Politik, die Wirtschaft, die Gewerkschaften und auch die Verbände, so Niedersachsens Ministerpräsident Olaf Lies. Die in Schieflage geratene Volksbank Braunschweig-Wolfsburg holt einen Sanierungsexperten in den Vorstand. Heiner Arnoldi sei mit sofortiger Wirkung als weiteres Mitglied in den Vorstand bestellt worden, teilte Niedersachsens zweitgrößte Volksbank jetzt mit. Der 62-Jährige solle schwerpunktmäßig die erforderliche Restrukturierung vorantreiben und damit maßgeblich zur Sanierung beitragen, hieß es in einer Mitteilung. Der Sommer, der legt ganz plötzlich ab morgen dann doch noch den Turbo ein. Nach den zuletzt eher kühlen Temperaturen mit viel Wind und Regen steigt das Thermometer ab morgen deutlich an. Ab Donnerstag können dann teils in Niedersachsen an die 35 Grad erreicht werden. Laut dem Deutschen Wetterdienst ruhen dann aber eben auch in der schwülen Luft teils heftige Unwetter, besonders im Nordwesten.
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7: Hier steht ihr aktuell am längsten. Auf der A7 Richtung Flensburg zwischen Hamburg-Hausbruch und Hamburg-Othmarschen gibt es 4 Kilometer Stau. In der Gegenrichtung steht ihr auf 2 Kilometern. Auf der A1 Richtung Lübeck zwischen Ratekau und Pansdorf stockt der Verkehr auf 4 Kilometern. In der Gegenrichtung ist zwischen Seeretz und Bad Schwartau die Fahrbahn nach einem Unfall nicht abgesichert. Es gibt 1 Kilometer Stau. Auf der A23 zwischen Heide Süd und Albersdorf laufen in beiden Richtungen Rehe über die Fahrbahn. Gute Fahrt.
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7: In Neu-Wulmstorf haben wir aktuell 19 Grad. In Pinneberg ebenfalls 19 und auch Langenhorn meldet 19 Grad. In den nächsten Stunden ist es überwiegend bewölkt. Heute Nacht sinkt das Thermometer auf milde 12 Grad. Morgen wird es wechselhaft mit teils bewölktem Himmel und Regen bei bis zu 23 Grad.
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Beste Rock'n'Pop mit Live Selling the Drama. Auf dem Weg. Siehst du, ich brauche auch langsam mal einen Feierabend. Also Richtung Feierabend. Hoffe, ihr kommt alle gut durch den Tag. Jetzt gibt's eine Nummer zum Mitschnipsen. Jawohl. 1, 2, 3, 4. Das sind Queen, A Kind of Magic. Hallo zusammen. 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
2: Ich bin Tine Klimach. Nach jahrelangem Ringen ist der nächste Schritt im Handelsstreit zwischen der EU und den USA gemacht. Das Europaparlament hat das umstrittene Zollabkommen gebilligt. Allerdings knüpfen die Abgeordneten ihre Zustimmung an klare Bedingungen.
3: Das EU-Parlament hatte die Zustimmung zum Handelsdeal mit den USA verzögert, denn zwischenzeitlich hatte US-Präsident Trump wieder höhere Zölle als vereinbart angekündigt. Das Parlament knüpfte sein Ja also an zwei Bedingungen. Erstens können die Vereinbarungen wieder ausgesetzt werden, falls neue US-Erhöhungen kommen. Und zweitens solle Trump Zölle auf Waschmaschinen und Produkte mit Stahlanteil auf 15% reduzieren. Falls nicht, will die EU ebenfalls solche Zölle prüfen. Aus Brüssel, Dieter Ebeling.
2: Die USA und führende europäische Staaten haben sich beim G7-Gipfel nach Angaben aus der deutschen Delegation darauf verständigt, den Druck auf Russland weiter zu erhöhen, um zu neuen Verhandlungen über ein Ende des Angriffskriegs gegen die Ukraine zu kommen. Alle G7-Teilnehmer waren sich einig, dass die Unterstützung der Ukraine erhöht werden muss und dass der Druck auf Russland erhöht werden muss, hieß es nach Beratungen im französischen Evian. Kurz vor dem Ende des Tankrabatts zieht die Monopolkommission eine erste Bilanz. Demnach kam die Steuersenkung an den Zapfsäulen größtenteils bei den Autofahrern an. Ein kleiner Teil der Entlastung blieb nach Einschätzung des Beratungsgremiums allerdings bei den Mineralölunternehmen hängen.
4: Bis zu 200 Millionen Euro haben die Mineralölkonzerne eingesackt. Vor allem beim Diesel haben sie danach die Steuersenkungen nicht komplett an die Autofahrer weitergegeben. Doch der Branchenverband wehrt sich, sagt, stimmt absolut nicht. Auffällig ist allerdings, dass der Rabatt je nach Region unterschiedlich weitergegeben wurde. Im Norden, da gab es den höchsten Preisrückgang, im Süden dagegen, da fiel er geringer aus. Claudia Wächter, Nachrichtenredaktion.
2: Rund 8 Monate nach der lebensbedrohlichen Messeattacke auf die SPD-Politikerin Iris Stalzer aus Herdecke in NRW ist ihre Tochter wegen gefährlicher Körperverletzung angeklagt worden. Das sagte der ermittelnde Oberstaatsanwalt der dpa. Im vergangenen Oktober war es zu einer Gewalttat gegen Stalzer im Haus der Familie gekommen. Die Staatsanwaltschaft wirft der Jugendlichen vor, ihrer Mutter mehrere Messerstiche zugefügt zu haben. Das Amtsgericht Hagen prüfe nun die Zulassung der Anklage.
5: Und jetzt für euch das Niedersachsen-Update mit Christian Schmidt. Die Bundesregierung von Kanzler Merz vermittelt für Ministerpräsident Lies bislang zu wenig, welches Ergebnis sie mit ihren Reformplänen erreichen will. Vielleicht sind viele Menschen bereit zu Reform und Veränderung, aber sie müssen doch wissen, wofür sie das tun, so die Kritik von Lies. Die in Schieflage geratene Volksbank Braunschweig-Wolfsburg holt einen Sanierungsexperten in den Vorstand. Heiner Arnoldi sei mit sofortiger Wirkung als weiteres Mitglied in den Vorstand bestellt worden, so Niedersachsens zweitgrößte Volksbank. Und der Sommer, der legt ab morgen den Turbo ein. Bis Sonntag können teils an die 35 Grad bei uns erreicht werden.
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6: Hier steht ihr aktuell am längsten. Auf der A7 Richtung Flensburg gibt es zwischen Hamburg-Hausbruch und Hamburg-Othmarschen 4 Kilometer Stau. In der Gegenrichtung, Richtung Hannover, ist der Verkehr zwischen Hamburg-Othmarschen und Hamburg-Waltershof dicht. Auf der A1 Richtung Lübeck staut es sich zwischen Seeritz und Bad Schwartau auf 2 Kilometern. Ebenfalls Richtung Lübeck ist die Fahrbahn zwischen dem Dreieck Bad Schwartau und Bad Schwartau wegen eines Unfalls auf eine Spur verengt. Gute Fahrt.
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6: Bei euch in Wedel sind es aktuell 19 Grad, in Blankenese ebenfalls 19, genauso wie in Pinneberg. In der Nacht sinkt das Thermometer auf milde 12 Grad. So wird das Wetter morgen. Es erwartet euch ein Tag mit teils bewölktem Himmel und Regen, bei anfangs 12 Grad. Im Laufe des Tages steigt das Thermometer auf bis zu 23 Grad an.
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7: Jawohl, willkommen zurück. Und hier bahnt sich etwas an. Nicht nur dieser Riesensong von Bon Jovi, sondern auch die nächste Runde 60 Seconds. Kurz nach 5 haben wir es, wir suchen wieder einen Wissenshelden. Wie viele Fragen könnt ihr in 60 Sekunden beantworten? Die Antwort ist momentan 10 vom Stefan aus Hannover. Wer kann das schlagen? Es gibt richtig was zu gewinnen. 2000 Euro Urlaubsgeld von unserem Partner Schau ins Land reisen. Könnt euch jetzt anmelden in der App und in 3 Songs wird dann gespielt. Jetzt unter anderem hier mit diesem Riesensong. Bon Jovi, Living on a Prayer. Bis gleich.
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1: Along comes Mary mit der Bloodhound Gang. Es ist mal wieder soweit, wir haben hier 2000 Euro Urlaubsgeld zu vergeben.
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1: Und ich habe die Christina aus Hasum hier bei mir. Grüß dich, hast du gerade eine Minute Zeit?
3: Ja, ich bin gerade im Garten.
1: Oh schön, machst du ein bisschen Gartenarbeit so am Dienstagnachmittag? Ganz entspannte Sache.
3: Auf jeden Fall.
1: Cool. Würdest du sagen, du könntest mal wieder einen kleinen Urlaub von der Gartenarbeit gebrauchen?
3: Ja.
1: Wenn ich das mal so ganz allgemein fragen darf. So 2000 Euro Urlaubsgeld hätte, könntest du was damit anfangen?
3: Auf jeden Fall.
1: Ja? Hast du eine bestimmte Idee?
3: Urlaub. Ja, habe ich.
1: Okay, aber die musst du natürlich nicht kommunizieren, wenn du das nicht willst. Ne? Deine Urlaubsplanung, die kannst du dann ganz alleine machen. Du müsstest allerdings eine bestimmte Hürde schaffen. Der Stefan aus Hannover, der hat nämlich gestern 10 Punkte abgeliefert. Das ist schon eine ziemlich starke Sache.
3: Ich glaube nicht, dass ich das schaffe, aber ich gucke mal.
1: Also 10 Punkte ist auf jeden Fall der Bereich, das haben viele schon mal geschafft. Das kommt aber natürlich auch immer ein bisschen aufs Wissensgebiet an. Ne? Wollen wir das mal rausfinden?
3: Auf jeden Fall.
1: Super, dann sag doch mal laut und deutlich Stopp.
3: Stopp.
2: Wissensgebiet Vermischtes.
3: Ah. Super.
1: Wie so ein Wissensgebiet, wenn du auch einfach alle haben kannst, ne?
3: Ja, auf jeden Fall.
1: So, dann schauen wir mal, ob wir die 10 Punkte schaffen. Die Zeit geht los, sobald ich die erste Frage stelle. Ja, bist du bereit?
3: Ja.
1: Super. Welche Länder verbindet der Eurotunnel? Großbritannien und?
3: Schweiz.
1: Frankreich. Kann man aus Hagebutte Tee machen?
3: Ja.
1: In welchem Museum hängt die Mona Lisa von Da Vinci?
3: Im Louvre.
1: Was ist das offizielle Nationaltier Kanadas? Das ist der Biber. Welche berühmte US-Gefängnisinsel liegt in der Bucht von San Francisco?
3: Alcatraz.
1: Mit wem schrieb Patti Smith das Lied Because the Night? Bruce Springsteen oder Bob Dylan?
3: Bob Dylan.
1: Bruce Springsteen. Ja oder nein? Japan liegt auf dem pazifischen Feuerring?
3: Ja.
1: Welche Sportart wird auf Eis mit Besen und Steinen gespielt? Das ist Curling. Wie nennt man den Thronfolger im britischen Königshaus? Prinz von?
3: Wales.
1: In welchem Bundesland liegt Nürnberg?
3: Bayern.
1: Welche Kunstbewegung wird mit Andy Warhol in Verbindung gebracht?
3: Pop Art.
1: Wie heißt das besondere Bier in Harry Potter?
3: Honigbier.
1: Butterbier. Welches Organ produziert Insulin?
3: Ja.
1: Na, das wäre die Bauchspeicheldrüse gewesen. Boah, das war aber wirklich hier eine bunte Mischung, ne? Also mit Vermischtes, da wurden wir nicht verarscht. Das war genau das, was uns erwartet hat. Dann zählen wir doch mal nach. Ich habe den Flo hier. Wie viele waren das denn?
4: Das waren genau 7 Punkte.
1: Ja, hat nicht ganz gereicht. Christina.
3: Hat nicht ganz gereicht. Ja, macht nichts.
1: Ja, vermischt ist es auch immer so eine bunte Kiste, ne? Da weißt du nie, was du bekommst. Aber war trotzdem eine starke Leistung. Danke fürs Mitmachen.
3: Danke auch. Okay. Bis dann.
1: Viel Erfolg noch bei der Gartenarbeit und noch einen schönen Urlaub. Mach's gut.
3: Dankeschön. Tschüss.
1: Ciao. Der Stefan aus Hannover, weiterhin mit 10 Punkten führender. Ein paar Runden haben wir diese Woche noch. Das kann auf jeden Fall noch geschlagen werden. Die nächste gibt's um kurz nach 7 morgen früh beim Eggers und im Engelhardt in der Morning Rock Show.
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1: Na, was wäre für euch das perfekte Bühnenoutfit für euren Gig? Vielleicht ein T-Shirt, was ihr auf der Stage so richtig geil zerreißen könnt? Oder ja auch immer beliebte, gerade als Schlagzeuger, einfach ein Tanktop, damit man mit seinen Muskeln angeben kann? Oder ihr macht's eben so wie die Red Hot Chili Peppers. Die sind jetzt ja gerade am Anfang ihrer Karriere. Ich nenne es mal immer gerne etwas Freizeit.

0: Anfang ihrer Konzerte ganz ohne Shirt, ganz ohne Hose, sogar ganz ohne Unterhose. Naja, immerhin hatten sie Socken an, ne? Aber nicht an ihren Füßen, sondern halt an ihrem besten Stück. Ich sag mal so, ne? Also solange es sitzt, vielleicht auch bald ein neuer Modetrend, der zurückkommen könnte. Ja gut, für Aufruhr haben die Konzerte damit auf jeden Fall gesorgt. Und rutscht dann eben doch mal ein bisschen was, dann ist es eben ein unvergessliches Konzert, ne?
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5: Mit Christian Schmidt und die Bundesregierung von Kanzler Friedrich Merz, die vermittelt für Ministerpräsidenten Olaf Lies bislang zu wenig, welches Ergebnis sie eigentlich mit ihren Reformplänen erreichen will. Vielleicht sind viele Menschen bereit zu Reformen und auch Veränderungen, aber sie müssen doch wissen, wofür sie das Ganze tun. Was ist am Ende das Bessere, das entsteht? Das zu transportieren, ist der Bundesregierung bisher nicht gut genug gelungen, so die Kritik von Lies gegenüber den Kollegen der Deutschen Presseagentur. Er wünsche sich jetzt einen Schulterschluss für eine Aufbruchstimmung im Land und da nehme er auch alle in die Pflicht. Die Politik, die Wirtschaft, die Gewerkschaften und auch die Verbände, so Niedersachsens Ministerpräsident Olaf Lies. Die in Schieflage geratene Volksbank Braunschweig-Wolfsburg holt einen Sanierungsexperten in den Vorstand. Heiner Arnoldi sei mit sofortiger Wirkung als weiteres Mitglied in den Vorstand bestellt worden, teilte Niedersachsens zweitgrößte Volksbank jetzt mit. Der 62-Jährige solle schwerpunktmäßig die erforderliche Restrukturierung vorantreiben und damit maßgeblich zur Sanierung beitragen, hieß es in einer Mitteilung. Der Sommer, der legt ganz plötzlich ab morgen dann doch noch den Turbo ein. Nach den zuletzt eher kühlen Temperaturen mit viel Wind und Regen steigt das Thermometer ab morgen deutlich an. Ab Donnerstag können dann teils in Niedersachsen an die 35 Grad erreicht werden. Laut dem Deutschen Wetterdienst ruhen dann aber eben auch in der schwülen Luft teils heftige Unwetter, besonders im Nordwesten.
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6: Hier steht ihr aktuell am längsten. Auf der A7 Richtung Flensburg gibt es zwischen Hamburg-Hausbruch und Hamburg-Othmarschen 3 Kilometer Stau. Ihr verliert dort mindestens 7 Minuten. Auf der A1 Richtung Lübeck ist die Fahrbahn zwischen dem Dreieck Bad Schwartau und Bad Schwartau wegen eines Unfalls auf eine Spur verengt. Im weiteren Verlauf Richtung Lübeck staut es sich zwischen Seerätz und Bad Schwartau auf 2 Kilometern. Auf der A226 Richtung Bad Schwartau ist der Verkehr zwischen Lübeck-Dänischburg und dem Dreieck Bad Schwartau sehr dicht. Ihr verliert dort mindestens 10 Minuten. Habt eine gute und sichere Fahrt.
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6: In Wönningstedt haben wir aktuell 18 Grad, in Kirchwerder und Bergedorf sind es 21 Grad. In der Nacht sinkt das Thermometer auf milde 12 Grad. So wird das Wetter morgen. Es erwartet euch ein Tag mit teils bewölktem Himmel und Regen. Bei anfangs 12 Grad. Im Laufe des Tages steigt das Thermometer auf bis zu 23 Grad an.
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1: Ich sage All American Rejects. Ihr sagt
2: Gives You Hell.
1: Ja.

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Riesenrockklassiker von Def Leppard, Pour Some Sugar on Me. Ich bin Martin Fischer, ich bin hier die nächsten 2 Stunden noch für euch am Start am Dienstag. Volle Fahrt Richtung Feierabend. Und jetzt bewegen wir uns zurück in die 90er zu der Grunge-Zeit. Aber nicht zu Nirvana, nicht zu Soundgarden, sondern zu Pearl Jam. Das waren ja sozusagen so die Holy Trinity, das heilige Dreieck von damals. Das hier ist einer meiner persönlichen Favoriten aus der Ära. Das ist Daughter. Schönen guten Abend.

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5: Mit Lars Hinsberg und einer Menge Spannung in Nonstop.
6: Ladies and Gentlemen, willkommen an Bord unseres Nonstop-Fluges von New York nach London.
5: Stellt euch vor, ihr sitzt in einem Flugzeug, 12.000 Meter über dem Ozean, eingesperrt mit einem Mörder und einer tickenden Zeitbombe.
7: Jemand hat gedroht, alle 20 Minuten einen Passagier auf diesem Flug zu töten. Es sei denn, 150 Millionen Dollar werden auf dieses Konto überwiesen.
5: Genau das passiert nämlich Bill Marx in diesem Film. Der Air Marshal soll auf einem Flug zwischen New York und London für Sicherheit sorgen und steckt plötzlich mitten in einem dramatischen Fall.
8: Wir sind mitten über dem Atlantik, voll besetzt. Wie wird er damit durchkommen?
5: Es entwickelt sich ein spannender Wettlauf gegen die Zeit, in dem nicht nur seine Karriere, sondern schlussendlich auch das Leben aller Passagiere auf dem Spiel steht.
9: Agent Marx, das Konto, das Sie uns genannt haben, läuft auf Ihren Namen.
8: Was?
5: Im tödlichen Spiel des Erpressers gerät der Polizist selbst immer mehr in die Schusslinie und wird schließlich sogar zum Hauptverdächtigen.
10: Agent Marx, eine Kampfjet-Eskorte hat Sie im Visier. Können Sie mich verstehen?
11: Ich entführe dieses Flugzeug nicht! Ich will es retten!
5: Einmal mehr glänzt Liam Neeson hier als Hauptdarsteller in einem packenden Thriller, bei dem nicht nur Popcorn, sondern auch einige Fingernägel gekaut werden dürften.
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2: Ich bin Tine Klimach. Am Rande des G7-Gipfels könnte es ein weiteres Treffen zwischen US-Präsident Trump und dem ukrainischen Präsidenten Selenskyj geben. Trump kündigte Gespräche an und erneuerte zugleich seinen Appell an Russland, im Ukraine-Krieg zu einer Einigung zu kommen.
3: Das weitere Treffen zwischen Selenskyj und Trump wird als positives Zeichen gesehen. Zunächst nämlich gab es Sorge, welchen Kurs der US-Präsident im Ukraine-Krieg einschlägt und inwieweit er das von Russland angegriffene Land weiter unterstützt. Nach der Arbeitssitzung zur Ukraine hier in Evian aber zeigte sich auch EU-Kommissionspräsidentin von der Leyen optimistisch, dass in die Bemühungen um ein Ende des Kriegs neuer Schwung kommt. Das Blatt wende sich für die Ukraine, meinte sie. Es sei nun der Moment, die Unterstützung für das Land noch einmal deutlich zu verstärken. Aus Evian, Michael Evers.
2: Das Europaparlament hat den Weg für die Umsetzung des umstrittenen Zollabkommens mit den USA freigemacht. Die Abgeordneten stimmten in Straßburg dafür, Zölle auf US-Industriegüter abzuschaffen und US-Agrarprodukten einen besseren Marktzugang zu gewähren. Allerdings nur, wenn auch die USA ihre Verpflichtungen aus dem Abkommen vollständig umsetzen. In Berlin hat heute das Zentrum zur Abwehr hybrider Bedrohungen die Arbeit aufgenommen. Mit dem neuen Zentrum sollen Kampagnen und Attacken von Staaten wie Russland frühzeitig erkannt werden.
4: Vertreter verschiedener Organisationen sollen hier in Zukunft regelmäßig zusammenkommen. Dazu gehören zum Beispiel die Nachrichtendienste, die Polizeibehörden von Bund und Ländern und das Bundesamt für Sicherheit in der Informationstechnik. So sollen sie hybride Angriffe früh genug erkennen und im besten Fall verhindern. Gemeint sind damit Angriffe, die militärische, wirtschaftliche, geheimdienstliche und propagandistische Mittel kombinieren. Also zum Beispiel Cyberattacken und die Beeinflussung der öffentlichen Meinung, besonders vor Wahlen. Fiona Reinhardt, Nachrichtenredaktion.
2: Wer in Deutschland ins kühle Nass springen will, kann das fast überall ohne Angst vor gesundheitsgefährdenden Bakterien tun. Pünktlich zur Badesaison bescheinigt ein Bericht der Europäischen Umweltagentur Europas Badegewässern überwiegend eine ausgezeichnete Wasserqualität. Es wurden dazu mehr als 22.000 Badestellen ausgewertet. Das Ergebnis? In der EU wiesen knapp 85% der Badestellen im vergangenen Jahr eine exzellente Wasserqualität auf. 96% erfüllten immerhin die EU-Mindeststandards.
5: Und jetzt für euch das Niedersachsen-Update mit Christian Schmidt. Die Bundesregierung von Kanzler Merz vermittelt für Ministerpräsident Lies bislang zu wenig, welches Ergebnis sie mit ihren Reformplänen erreichen will. Vielleicht sind viele Menschen bereit zu Reform und Veränderung, aber sie müssen doch wissen, wofür sie das tun, so die Kritik von Lies. Die in Schieflage geratene Volksbank Braunschweig-Wolfsburg holt einen Sanierungsexperten in den Vorstand. Heiner Arnoldi sei mit sofortiger Wirkung als weiteres Mitglied in den Vorstand bestellt worden, so Niedersachsens zweitgrößte Volksbank. Und der Sommer, der legt ab morgen den Turbo ein. Bis Sonntag können teils an die 35 Grad bei uns erreicht werden.
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6: Hier steht ihr aktuell am längsten. Auf der A25 Richtung Geesthacht stockt der Verkehr zwischen dem Dreieck Hamburg Südost und Hamburg Allermöhe auf 2 Kilometern. Der Zeitverlust beträgt mindestens 3 Minuten. Auf der A7 Richtung Flensburg liegt zwischen Bad Bramstedt und Großenaspe ein Holzteil auf der Fahrbahn. Gute Fahrt!
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6: In Hamburg-Mitte haben wir aktuell 18 Grad. In Basbüttel sind es 20 und Schulau meldet 19 Grad. In der Nacht sinkt das Thermometer auf milde 12 Grad. So wird das Wetter morgen. Es erwartet euch ein Tag mit teils bewölktem Himmel und Regen. Bei anfangs 12 Grad. Im Laufe des Tages steigt das Thermometer auf bis zu 23 Grad an.
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7: Wunderschönen Dienstagabend zusammen. Ich bin Martin Fischer und wir hören gleich nochmal rein in die Rock'n'Pop News von heute. Für alle von euch, die Probleme haben, Konzertkarten zu bekommen. Also das sind wir eigentlich alle. Es ist ja mittlerweile fast unmöglich, da irgendwie an Tickets ranzukommen. Spotify hat sich was Neues ausgedacht. Was genau? Das hört er in 3 Songs. Wir hören uns in einer Viertelstunde wieder. Bis dahin gibt's hier diesen absoluten Brechersong. Metallica, Enter Sandman. Mehr muss ich nicht sagen. Bis gleich.

0: epische Nummer von Queen, I Want It All. Am Dienstagabend, ich bin Martin Fischer und weiter geht's hier mit der Band, die diese Woche unser ganzes Programm übernimmt. Das sind natürlich Guns N' Roses, absolut ikonisch, live. Die gehen nochmal auf Tour und in unserem super heißen Liquimoli-Konzertsommer dreht sich diese Woche alles um Guns N' Roses. Ihr könnt euch anmelden in der App und vielleicht dabei sein. Alles, was ihr dafür tun müsst, ist in unserer App vorbeischauen oder die herunterladen, falls ihr sie noch nicht habt. Da gibt's dann einen Knopf, da drückt da drauf, anmelden, so fertig. Und dann werdet ihr vielleicht angerufen.
1: Sag mal, Steffen, Mittwoch, 1. Juli, hast du da was vor?
2: Noch nicht. Naja. Außer arbeiten, aber dann könnte ich mir einen Tag frei nehmen.
3: Ja, das solltest du vielleicht machen.
1: Ich würde raten, auch den zweiten noch frei zu nehmen.
3: Ja, das wäre auch noch wichtig vielleicht. Weil ab jetzt hast du was vor. Du hast nämlich gewonnen!
2: Herzlichen Glückwunsch! Yay! Dankeschön!
0: Ja. Super! So kann sich das ungefähr anhören, aber natürlich auch nur, wenn ihr euch angemeldet habt, weil sonst können wir euch ja nicht anrufen, ne? Ist eine relativ simple Sache. Der super heiße Konzertsommer läuft noch ewig weiter. Jede Woche hauen wir Tickets raus und diese Woche für Guns N' Roses. Die gibt's jetzt auch hier. Hier ist eine der größten Nummern, Live and Let Die. Viel Spaß!

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6: Mit Christian Schmidt und die Bundesregierung von Kanzler Friedrich Merz, die vermittelt für Ministerpräsidenten Olaf Lies bislang zu wenig, welches Ergebnis sie eigentlich mit ihren Reformplänen erreichen will. Vielleicht sind viele Menschen bereit zu Reformen und auch Veränderungen, aber sie müssen doch wissen, wofür sie das Ganze tun. Was ist am Ende das Bessere, das entsteht? Das zu transportieren ist der Bundesregierung bisher nicht gut genug gelungen, so die Kritik von Lies gegenüber den Kollegen der Deutschen Presseagentur. Er wünsche sich jetzt einen Schulterschluss für eine Aufbruchstimmung im Land und da nehme er auch alle in die Pflicht. Die Politik, die Wirtschaft, die Gewerkschaften und auch die Verbände, so Niedersachsens Ministerpräsident Olaf Lies. Die in Schieflage geratene Volksbank Braunschweig-Wolfsburg holt einen Sanierungsexperten in den Vorstand. Heiner Arnoldi sei mit sofortiger Wirkung als weiteres Mitglied in den Vorstand bestellt worden, teilte Niedersachsens zweitgrößte Volksbank jetzt mit. Der 62-Jährige solle schwerpunktmäßig die erforderliche Restrukturierung vorantreiben und damit maßgeblich zur Sanierung beitragen, hieß es in einer Mitteilung. Der Sommer, der legt ganz plötzlich ab morgen dann doch noch den Turbo ein. Nach den zuletzt eher kühlen Temperaturen mit viel Wind und Regen steigt das Thermometer ab morgen deutlich an. Ab Donnerstag können dann teils in Niedersachsen an die 35 Grad erreicht werden. Laut dem Deutschen Wetterdienst ruhen dann aber eben auch in der schwülen Luft teils heftige Unwetter, besonders im Nordwesten.
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7: Auf der A7 Richtung Flensburg, zwischen Hamburg-Stellingen und dem Dreieck Hamburg-Nordwest, steht ein liegengebliebenes Fahrzeug auf der Fahrbahn. Ebenfalls Richtung Flensburg, zwischen Hamburg-Waltershof und dem Elbtunnel, liegen Gegenstände auf der Fahrbahn. Gute Fahrt.
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7: Bei euch in Wedel sind es aktuell 18 Grad. In Bergedorf messen wir 20 Grad und Bönningstedt meldet 19 Grad. In der Nacht sinkt das Thermometer auf milde 12 Grad. So wird das Wetter morgen. Es erwartet euch ein Tag mit teils bewölktem Himmel und Regen. Bei anfangs 12 Grad. Im Laufe des Tages steigt das Thermometer auf bis zu 23 Grad an.
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1: Es gibt vor allem was Neues von unserem aller Lieblings-Streaming-Dienst Spotify. Das sage ich jetzt mal so halb sarkastisch, weil die sind ja auch für ein paar kontroverse Aussagen bekannt, ne? Haben ja vor einiger Zeit zum Beispiel gesagt, hey, wenn du jetzt als Künstler auf Spotify nicht genug an der Musik verdienst, dann liegt das einfach daran, dass du viel zu wenig Musik rausbringst. Ist ja klar, ne? Naja, jetzt ist wieder ein neues Feature geplant und zwar Reserved. Da geht's um Konzerttickets. Konzerte sind ja mittlerweile ziemlich teuer geworden und werden trotzdem immer beliebter. Man kennt's, dann ist man in der Warteschlange mit 70.000 anderen und kriegt dann einfach keine Tickets. Bestes Beispiel, die Foo Fighters oder Guns N' Roses. Gibt's ja auch gerade bei uns im super heißen Konzertsommer. Ja, und Spotify versucht da jetzt zu helfen. Und zwar mit dem neuen Feature Reserved. Da sollen dann Superfans die Chance auf einen exklusiven Vorverkauf bekommen. Also man muss einfach nur super viel streamen. Und wenn du die am meisten streamst, dann sollst du anscheinend einfacher an Konzerttickets kommen. Wie genau das dann funktioniert soll. Und das ist doch bestimmt auch irgendwie ausnutzbar. Also naja, es soll da jetzt so eine Testphase geben. Ich sag ganz ehrlich, meldet euch einfach in unserer App an für Guns N' Roses Tickets. Ich glaube, da ist die Chance höher.
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1: Apropos Konzerte. Am 4. Juli gibt's zum 250-jährigen Jubiläum der USA, alles Gute, ein Benefizkonzert. Und da haben jetzt schon ein paar zugesagt, unter anderem der amerikanische Sänger Chris Stapleton und eine meiner Lieblingsbands, die Smashing Pumpkins, sind dabei. Und da sollen wohl auch noch ein paar mehr folgen. Ab heute ist Vorverkauf, also wenn ihr zufälligerweise gerade in den USA seid und euch die WM anschaut, das kann ja sein, dann könnt ihr euch das sogar anschauen. Für alle anderen gibt's aber auch einen Livestream und das waren die Rock'n'Pop News für heute, den 16.06.
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3: Ich bin Tine Klimach. US-Präsident Trump hat eine Rückkehr zu Ölsanktionen gegen Russland in Aussicht gestellt, die vorübergehend auf Eis liegen. Bald werde man in der Lage sein, das tun zu können, sagte Trump vor Journalisten auf dem G7-Gipfel am Genfer See. Er begründete es damit, dass Öl wieder fließe. Er legte sich aber nicht auf einen möglichen Zeitpunkt fest. Es blieb auch unklar, ob Trump dann womöglich nur zum Status quo der Sanktionen zurückkehren will oder ob er darüber hinaus weitere Sanktionen anvisiert, die Russland schaden sollen. Veggie-Burger dürfen auch künftig Veggie-Burger heißen. Andere Bezeichnungen könnten für vegetarische Produkte in der EU bald tabu sein. Das EU-Parlament hat sich dafür ausgesprochen, Begriffe wie Speck, Hühnchen oder Rebchen nur noch für Fleischprodukte zu erlauben.
4: Für Verbraucher bleibt vieles erstmal beim Alten. Veggie-Burger, Tofu-Wurst oder Sojaschnitzel dürfen weiter so heißen. Die EU will aber bei einigen Begriffen eine Grenze ziehen. Namen wie Veggie-Hühnchen oder pflanzlicher Speck könnten künftig von den Verpackungen und Speisekarten verschwinden. Bevor die neuen Regeln gelten, müssen aber noch die EU-Staaten zustimmen. Bundesernährungsminister Reiner sieht das Ganze kritisch. Er hält die neuen Vorgaben für unnötigen Mehraufwand für die Hersteller. Zoe Tassovali, Redaktion.
3: 8 Monate nach der Messerattacke auf die SPD-Politikerin Iris Stalze aus NRW hat die Staatsanwaltschaft Anklage erhoben. Beschuldigt wird die 17-jährige Tochter der Politikerin. Ihr wird gefährliche Körperverletzung vorgeworfen.
5: Mehrmals habe die Jugendliche auf ihre Mutter mit Messern eingestochen, sagt die Anklage. Warum? Dazu schweigt die junge Frau. Viele haben aber noch die Bilder von damals im Kopf, die Rettungshubschrauber vor dem Haus, die vielen Einsatzkräfte. Gerüchte gab es über Gewalt in der Familie. Viele hat die Tat fassungslos gemacht, nachdenklich. Die Kommunalpolitikerin selbst hat sich körperlich schnell erholt und ihren Job als Bürgermeisterin angetreten. Claudia Wächter, Nachrichtenredaktion.
3: Zum Sport. Joshua Kimmich erwartet nach dem 7:1-Torfest gegen Curaçao jetzt eine ernsthafte WM-Standortbestimmung für die Fußballnationalmannschaft. Es werden Prüfsteine auf uns zukommen, an denen man erkennen kann, wo wir stehen, sagte der Kapitän der DFB-Elf bei einer Pressekonferenz in Winston-Salem. Das kommende WM-Gruppenspiel ist am Samstagabend in Toronto gegen die Elfenbeinküste.
6: Und jetzt für euch das Niedersachsen-Update mit Christian Schmidt. Die Bundesregierung von Kanzler Merz vermittelt für Ministerpräsident Lies bislang zu wenig, welches Ergebnis sie mit ihren Reformplänen erreichen will. Vielleicht sind viele Menschen bereit zu Reform und Veränderung, aber sie müssen doch wissen, wofür sie das tun, so die Kritik von Lies. Die in Schieflage geratene Volksbank Braunschweig-Wolfsburg holt einen Sanierungsexperten in den Vorstand. Heiner Arnoldi sei mit sofortiger Wirkung als weiteres Mitglied in den Vorstand bestellt worden, so Niedersachsens zweitgrößte Volksbank. Und der Sommer, der legt ab morgen den Turbo ein. Bis Sonntag können teils an die 35 Grad bei uns erreicht werden.
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7: Auf der A7 Richtung Flensburg liegt zwischen Hamburg-Waltershof und dem Elbtunnel ein Gegenstand auf der Fahrbahn. In der Gegenrichtung, Richtung Hannover, gibt es zwischen Hamburg-Othmarschen und Hamburg-Waltershof dichten Verkehr. Gute Fahrt.
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7: In Schulau zeigt das Thermometer aktuell 18 Grad. In Bönningstedt haben wir 19 Grad, genauso auch in Norderstedt. In der Nacht sinkt das Thermometer auf milde 12 Grad. So wird das Wetter morgen. Es erwartet euch ein Tag mit teils bewölktem Himmel und Regen. Bei anfangs 12 Grad. Im Laufe des Tages steigt das Thermometer auf bis zu 23 Grad an.
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0: Wunderschönen Dienstagabend zusammen. Ich bin Martin Fischer. Hoffe, ihr seid alle schon gut im Feierabend angekommen. Falls es noch ein bisschen länger dauert, dann keine Sorge, ich bin hier auch noch ein bisschen am Start. Wir hören gleich nochmal rein in das Original oder Cover von heute. Das ist ein Punk-Rock-Classic. Mehr will ich aber nicht verraten. Das gibt's gleich in einer Viertelstunde. Bis dahin hören wir hier einen für die gute Laune. Damit kann man reinstarten in den Feierabend auf jeden Fall. Das sind die New Radicals, You Get What You Give. Bis gleich.

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1: Das ist ja die Frage und jeder hat ja so ein bisschen die Musik, die die eigene Teenagerzeit beschreibt, oder? Kommt natürlich auch darauf an, wann man denn jetzt geboren ist. Da können ganz viele von euch wahrscheinlich ganz viele verschiedene Stories erzählen. Bei mir war es ein Album aus dem Jahr 1994, das ich rauf und runter gehört habe wie sonst was. Und von dem stammt der heutige Song. Da muss ich nur die erste Sekunde von abspielen. Ja, erkennt man direkt Basket Case vom Album Dookie, Green Day. Hab bis heute ein Poster davon im Zimmer. Das war die dritte Single, aber wurde dann mit der Zeit der größte Song vom Album. So, das kam damals 1994 in dieser komischen Post-Grunge-Ära raus. Also die Rockmusik damals, die war ja super von Nirvana geprägt. Die gab's da aber auch schon nicht mehr. Aber auch Pearl Jam und Soundgarden, das war alles relativ düster, dreckig, vielschichtig mit eher dunklen Texten. Und viele Punkbands, die hatten darauf einfach gar keinen Bock mehr. Also ging's wieder zurück zu den Basics, kurze Songs, geile Riffs und Songs darüber, was man selber für ein Loser ist. Das Movement haben Green Day damals quasi mit angeführt. Und den Einfluss, den hat man noch in den 2000ern gespürt. Da war ja Avril Lavigne groß im Kommen, hat Green Day immer zu ihren größten Einflüssen gezählt und die oft live gecovert, wie zum Beispiel auch Basket Case 2003.

0: So, was spielen wir jetzt? Ich habe da ja eine relativ klare Meinung, aber wir schauen zuerst mal in Instagram vorbei. So, da sind es zum aktuellen Stand 85% fürs Original. Relativ klare Sache, aber ein bisschen Expertise aus WhatsApp brauchen wir auch noch. Erik, auf dich kann man sich immer verlassen. Was sagst du?
1: Moin, Martin.
0: Moin.
1: Erik hier. Ja, Original oder Cover, also Hit aus meiner Jugend. So Mitte der 90er in der Pubertät, ein bisschen am Rebellieren. Natürlich hat man den Song rauf und runter gehört. Und da geht auch nur das Original. Also sorry, die Version von Avril Lavigne, weiß ich nicht. Für mich klingt das ein bisschen wie Kermit der Frosch auf LSD. Also da geht heute nur das Original.
0: Alles klar, vielen Dank, Erik. Danke an alle, die abgestimmt haben. Ich bin komplett dabei. Das Cover gibt mir nicht genug. Da hätte die Avril schon noch mal ein bisschen mehr auf die Kacke hauen können, oder? Glasklare Sache heute. Original schlägt Cover. Kleine Reise zurück in die Teenie-Jahre. Hier sind Green Day, Basket Cake.

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1: Mit Christian Schmidt und die Bundesregierung von Kanzler Friedrich Merz, die vermittelt für Ministerpräsidenten Olaf Lies bislang zu wenig, welches Ergebnis sie eigentlich mit ihren Reformplänen erreichen will. Vielleicht sind viele Menschen bereit zu Reformen und auch Veränderungen, aber sie müssen doch wissen, wofür sie das Ganze tun. Was ist am Ende das Bessere, das entsteht? Das zu transportieren, ist der Bundesregierung bisher nicht gut genug gelungen, so die Kritik von Lies gegenüber den Kollegen der Deutschen Presseagentur. Er wünsche sich jetzt einen Schulterschluss für eine Aufbruchstimmung im Land und da nehme er auch alle in die Pflicht, die Politik, die Wirtschaft, die Gewerkschaften und auch die Verbände, so Niedersachsens Ministerpräsident Olaf Lies. Die in Schieflage geratene Volksbank Braunschweig-Wolfsburg holt einen Sanierungsexperten in den Vorstand. Heiner Arnoldi sei mit sofortiger Wirkung als weiteres Mitglied in den Vorstand bestellt worden, teilte Niedersachsens zweitgrößte Volksbank jetzt mit. Der 62-Jährige solle schwerpunktmäßig die erforderliche Restrukturierung vorantreiben und damit maßgeblich zur Sanierung beitragen, hieß es in einer Mitteilung. Der Sommer, der legt ganz plötzlich ab morgen dann doch noch den Turbo ein. Nach den zuletzt eher kühlen Temperaturen mit viel Wind und Regen steigt das Thermometer ab morgen deutlich an. Ab Donnerstag können dann teils in Niedersachsen an die 35 Grad erreicht werden. Laut dem Deutschen Wetterdienst ruhen dann aber eben auch in der schwülen Luft teils heftige Unwetter, besonders im Nordwesten.
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2: Hallo auf die Straßen. Aktuell liegen uns keine Meldungen vor. Ihr habt freie Fahrt. In 30 Minuten gibt es hier das nächste Update. Kommt gut und sicher an euer Ziel.
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2: In Rheinböck zeigt das Thermometer 19 Grad. In Basbüttel sind es 18 Grad, während wir in Kirchwerder ebenfalls 19 Grad messen. In der Nacht sinkt das Thermometer auf milde 12 Grad. So wird das Wetter morgen. Es erwartet euch ein Tag mit teils bewölktem Himmel und Regen. Bei anfangs 12 Grad. Im Laufe des Tages steigt das Thermometer auf bis zu 23 Grad an.
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1: Die Toten Hosen haben ihr letztes Album draußen und daraus gibt's jetzt

0: Hört man ja alle Seiten der Hosen, jede Facette. Und bei dieser Nummer wagen sie einen gespannten Blick in die etwas unsichere Zukunft.
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0: Hier ist die dritte Single-Auskopplung aus dem letzten Hosenalbum. Trink aus, wir müssen gehen. Hier ist nur nach vorn.
1: Jetzt.

Die Beastie Boys, Fight for Your Right. Ich bin Martin Fischer, wir haben 7:45, das heißt, ich mache mich jetzt langsam wieder auf den Weg. Wir hören uns wie immer morgen ab 14 Uhr wieder in alter Frische und ich lasse euch allein mit einem riesen Rockklassiker, wunderschönes Ding, die Rolling Stones, Anybody Seen My Baby. Ich hoffe, ihr habt noch einen schönen Dienstagabend. Macht's gut, bis morgen.

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5: Ich bin Tine Klimach. Nach den Gesprächen beim G7-Gipfel zeigt sich Bundeskanzler Friedrich Merz vorsichtig optimistisch. Vor allem den Austausch mit US-Präsident Trump bewertet er als positiv. Die Themen waren neben dem Ukraine-Krieg auch das Abkommen zwischen den USA und dem Iran.
6: Das muss jetzt sehr schnell der Einstieg in die zweite Verhandlungsphase gelingen. Insbesondere die Straße von Hormuz muss schnell und uneingeschränkt geöffnet werden. Und Iran muss sein nukleares Programm nachprüfbar beenden. Der vereinbarte Frieden muss einfach halten.
5: Das Rahmenabkommen zwischen den USA und dem Iran soll am Freitag in der Schweiz unterzeichnet werden. Eine weitere Verhandlungsrunde soll nach iranischen Angaben direkt nach der Unterzeichnung beginnen. Nach jahrelangem Ringen ist der nächste Schritt im Handelsstreit zwischen der EU und den USA gemacht. Das Europaparlament hat das umstrittene Zollabkommen gebilligt. Allerdings knüpfen die Abgeordneten

0: Abgeordneten ihre Zustimmung an klare Bedingungen.
1: Das EU-Parlament hatte die Zustimmung zum Handelsdeal mit den USA verzögert, denn zwischenzeitlich hatte US-Präsident Trump wieder höhere Zölle als vereinbart angekündigt. Das Parlament knüpfte sein Ja also an zwei Bedingungen. Erstens können die Vereinbarungen wieder ausgesetzt werden, falls neue US-Erhöhungen kommen. Und zweitens solle Trump Zölle auf Waschmaschinen und Produkte mit Stahlanteil auf 15% reduzieren. Falls nicht, will die EU ebenfalls solche Zölle prüfen. Aus Brüssel, Dieter Ebeling.
0: Deutschland hat 32 Afghanen per Charterflug in ihre Heimat abgeschoben. Das teilte ein Sprecher des Bundesinnenministeriums auf Nachfrage mit. Unter den ausgewiesenen Männern waren Straftäter, die unter anderem wegen Vergewaltigung, Tötungsdelikten, sexuellen Missbrauchs von Kindern und Drogenhandels verurteilt worden waren. Die Ausreisepflichtigen kamen aus Nordrhein-Westfalen, Schleswig-Holstein, Bayern, Niedersachsen und Baden-Württemberg. Wer in Deutschland ins kühle Nass springen will, kann das fast überall ohne Angst vor gesundheitsgefährdenden Bakterien tun. Pünktlich zur Badesaison bescheinigt ein Bericht der Europäischen Umweltagentur Europas Badegewässern überwiegend eine ausgezeichnete Wasserqualität. Es wurden dazu mehr als 22.000 Badestellen ausgewertet. Das Ergebnis? In der EU wiesen knapp 85% der Badestellen im vergangenen Jahr eine exzellente Wasserqualität auf. 96% erfüllten immerhin die EU-Mindeststandards.
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3: Hallo auf die Straßen. Aktuell liegen uns keine Meldungen vor. Ihr habt freie Fahrt. In 30 Minuten gibt es hier das nächste Update. Kommt gut und sicher an euer Ziel. Gute Fahrt.
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3: In Schulau sind es aktuell 17 Grad, in Duvenstedt und Bönningstedt messen wir jeweils 18 Grad. In der Nacht sinkt das Thermometer auf milde 13 Grad. So wird das Wetter morgen. Es erwartet euch einen Tag mit teils bewölktem Himmel und Regen bei anfangs 13 Grad. Im Laufe des Tages steigt das Thermometer auf bis zu 23 Grad an.
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1: Die Foo Fighters pushen ihr neues Album Your Favorite Toy schön weiter, jetzt mit Window. Eine der eher ruhigeren Nummern aus einer ansonsten ja voll bratzenden, lauten Powerscheibe. Das Vorzeigeexemplar einer Powerballade.
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1: Hier sind die Foo Fighters mit Window.
0: Yes.

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4: Ich bin Tine Klimach. Die USA und führende europäische Staaten wollen den Druck auf Russland weiter erhöhen, um ein Ende des Ukraine-Kriegs zu erzwingen. Beim G7-Gipfel im französischen Evian stimmten nach Angaben von Kanzler Merz die Staats- und Regierungschefs inklusive US-Präsident Trump überein, dass sich die Lage der Ukraine deutlich verbessert hat. Um Russland an den Verhandlungstisch zu bringen, solle nun die Unterstützung für Kiew weiter verstärkt und gleichzeitig der Druck auf Moskau erhöht werden. In Berlin hat heute das Zentrum zur Abwehr hybrider Bedrohungen die Arbeit aufgenommen. Mit dem neuen Zentrum sollen Kampagnen und Attacken von Staaten wie Russland frühzeitig erkannt werden.
5: Vertreter verschiedener Organisationen sollen hier in Zukunft regelmäßig zusammenkommen. Dazu gehören zum Beispiel die Nachrichtendienste, die Polizeibehörden von Bund und Ländern und das Bundesamt für Sicherheit in der Informationstechnik. So sollen sie hybride Angriffe früh genug erkennen und im besten Fall verhindern. Gemeint sind damit Angriffe, die militärische, wirtschaftliche, geheimdienstliche und propagandistische Mittel kombinieren, also zum Beispiel Cyberattacken und die Beeinflussung der öffentlichen Meinung, besonders vor Wahlen. Fiona Reinhardt, Nachrichten.

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1: Kurz vor dem Ende des Tankrabatts zieht die Monopolkommission eine erste Bilanz. Demnach kam die Steuersenkung an den Zapfsäulen größtenteils bei den Autofahrern an. Ein kleiner Teil der Entlastung blieb nach Einschätzung des Beratungsgremiums allerdings bei den Mineralölunternehmen hängen.
2: Bis zu 200 Millionen Euro haben die Mineralölkonzerne eingesackt. Vor allem beim Diesel haben sie danach die Steuersenkungen nicht komplett an die Autofahrer weitergegeben. Doch der Branchenverband wehrt sich, sagt, stimmt absolut nicht. Auffällig ist allerdings, dass der Rabatt je nach Region unterschiedlich weitergegeben wurde. Im Norden, da gab es den höchsten Preisrückgang, im Süden dagegen, da fiel er geringer aus. Claudia Wächter, Nachrichtenredaktion.
1: Rund 8 Monate nach der lebensbedrohlichen Messeattacke auf die SPD-Politikerin Iris Stalzer aus Herdecke in NRW ist ihre Tochter wegen gefährlicher Körperverletzung angeklagt worden. Das sagte der ermittelnde Oberstaatsanwalt der dpa. Im vergangenen Oktober war es zu einer Gewalttat gegen Stalzer im Haus der Familie gekommen. Die Staatsanwaltschaft wirft der Jugendlichen vor, ihrer Mutter mehrere Messerstiche zugefügt zu haben. Das Amtsgericht Hagen prüfe nun die Zulassung der Anklage.
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4: Hier steht ihr aktuell am längsten. Auf der A1 Richtung Lübeck gibt es zwischen Ahrensburg und Bargteheide 2 Kilometer Stau. Ihr verliert dort mindestens 22 Minuten. Auf der A7 Richtung Flensburg rollt der Verkehr zwischen Hamburg-Waltershof und Hamburg-Othmarschen nur noch zäh. Gute Fahrt.
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4: In Ellerbeck sind es aktuell 15 Grad. In Kirchwerder und Rheinbeck messen wir jeweils 18 Grad. In der Nacht sinkt das Thermometer auf milde 13 Grad. So wird das Wetter morgen. Es erwartet euch einen Tag mit teils bewölktem Himmel und Regen bei anfangs 13 Grad. Im Laufe des Tages steigt das Thermometer auf bis zu 23 Grad an.
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2: 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Metallica.

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1: Kombiniere Rock, Pop, Indie, Emo und Post-Grunge mit ein bisschen Elektro und du hast Leap. When all your energies come back. Die noch alles komplett selber macht. Singen, spielen, abmischen, produzieren und rausbringen. Sehr geiler Vibe.
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1: Hier sind Leap mit Energies.
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2: Ich bin Ursula Winkler. Bundeskanzler Merz sieht nach den Gesprächen beim G7-Gipfel im französischen Evian neue Chancen für Fortschritte im Ukraine-Krieg. Auch die Gespräche mit US-Präsident Trump bewertet er positiv.
3: Merz spricht von einem Tag der Hoffnung. Europa und die USA wollen die Ukraine weiter unterstützen und den Druck auf Russland erhöhen. Merz hat außerdem den Eindruck, dass sich Trump der europäischen Sicht immer weiter annähert. Der US-Präsident war demnach kooperativ und er hat wohl auch sehr aufmerksam zugehört. Mit Blick auf den Iran sagte Merz, Deutschland wäre grundsätzlich bereit, sich an einer möglichen Sicherung der Straße von Hormuz zu beteiligen. Eine finale Entscheidung gibt es aber noch nicht. Tine Klimach, Berlin.
2: Innenminister Dobrindt hat Kritik an der neuerlichen Abschiebung von Afghanen in ihr Heimatland zurückgewiesen. Es gehe hier um Menschen, die schwere Straftaten begangen hätten und aus der Haft abgeschoben worden seien, sagte er bei einer CDU-Veranstaltung im Hamburger Rathaus. In der vergangenen Nacht waren vom Flughafen Leipzig-Halle aus 32 Afghanen per Charterflug in ihr Heimatland abgeschoben worden. Veggie-Burger dürfen auch künftig Veggie-Burger heißen. Andere Bezeichnungen könnten für vegetarische Produkte in der EU aber bald tabu sein. Das Europaparlament hat sich dafür ausgesprochen, Begriffe wie Speck, Hühnchen oder Rippchen nur noch für Fleischprodukte zu erlauben.
4: Für Verbraucher bleibt vieles erstmal beim Alten. Veggie-Burger, Tofu-Wurst oder Sojaschnitzel dürfen weiter so heißen. Die EU will aber bei einigen Begriffen eine Grenze ziehen. Namen wie Veggie-Hühnchen oder pflanzlicher Speck könnten künftig von den Verpackungen und Speisekarten verschwinden. Bevor die neuen Regeln gelten, müssen aber noch die EU-Staaten

0: zustimmen. Bundessanierungsminister Rainer sieht das Ganze kritisch. Er hält die neuen Vorgaben für unnötigen Mehraufwand für die Hersteller. Zoe Tassovali, Nachrichtenredaktion.
1: Beste Voraussetzungen für den Badesommer. Wer in Deutschland ins kühle Nass springen will, kann das fast überall ohne Angst vor gesundheitsgefährdenden Bakterien tun. Die Europäische Umweltagentur bescheinigt Europas Badegewässern überwiegend eine ausgezeichnete Wasserqualität. Dazu wurden mehr als 22.000 Badestellen ausgewertet. Besonders gut planschen lässt es sich demnach in Zypern und Griechenland, gefolgt von Bulgarien, Österreich, Luxemburg und Dänemark.
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3: Hier steht ihr aktuell am längsten. Auf der A1 Richtung Lübeck gibt es zwischen Hamburg-Stillhorn und dem Dreieck Hamburg-Südost 1 Kilometer Stau. In der Gegenrichtung, Richtung Hamburg, steht ihr zwischen Hamburg-Morfleet und dem Dreieck Hamburg-Norderelbe ebenfalls 1 Kilometer. Gute Fahrt.
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3: In Basbüttel haben wir aktuell 15 Grad. In Bergedorf zeigt das Thermometer 16 Grad, genauso wie in Pinneberg. In der Nacht sinkt das Thermometer auf milde 13 Grad. So wird das Wetter morgen. Es erwartet euch ein Tag mit teils bewölktem Himmel und Regen bei anfangs 13 Grad. Im Laufe des Tages steigt das Thermometer auf bis zu 23 Grad an.

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1: Die Ärzte gehen nächstes Jahr auf Tour, präsentiert von uns. Aber jetzt legt erstmal Sänger Farin Urlaub richtig solo los.

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1: Ich bin Ursula Winkler. Am Rande des G7-Gipfels könnte es ein weiteres Treffen zwischen US-Präsident Trump und dem ukrainischen Präsidenten Zelensky geben. Trump kündigte Gespräche an und Zelensky bestätigte ein mögliches Treffen.
2: Das weitere Treffen zwischen Zelensky und Trump wird als positives Zeichen gesehen. Zunächst nämlich gab es Sorge, welchen Kurs der US-Präsident im Ukraine-Krieg einschlägt und inwieweit er das von Russland angegriffene Land weiter unterstützt. Nach der Arbeitssitzung zur Ukraine hier in Evian aber zeigte sich auch EU-Kommissionspräsidentin von der Leyen optimistisch, dass in die Bemühungen um ein Ende des Kriegs neuer Schwung kommt. Das Blatt wende sich für die Ukraine, meinte sie. Es sei nun der Moment, die Unterstützung für das Land noch einmal deutlich zu verstärken. Michael Evers, Evian.
1: Der in zwei Wochen auslaufende Tankrabatt ist nach Ansicht der Monopolkommission zu einem großen Teil, aber nicht vollständig, bei den Verbrauchern angekommen. In einer ersten Bilanz schätzt das unabhängige Beratergremium der Bundesregierung, dass von den 16,7 Cent Steuererleichterung pro Liter, je nach Kraftstoff, zwischen 15 und 16 Cent weitergegeben wurden. Aktuell sinken die Spritpreise nach der Entspannung im Nahen Osten. Mehr Sicherheit, mehr Sauberkeit und schnellere Reparaturen. Die Deutsche Bahn schickt bundesweit 44 mobile Handwerkerteams an ihre Bahnhöfe. Rund 200 neue Beschäftigte sollen Schäden künftig direkt vor Ort beheben.
3: Kaputte Scheiben, beschmierte Wände oder defekte Sitzbänke sollen künftig nicht mehr wochenlang auf ihre Reparatur warten. Die neuen Teams kümmern sich um genau solche Schäden und sind bundesweit unterwegs. Die Bahn will damit ihre Bahnhöfe sichtbarer in Schuss halten und schneller auf Probleme reagieren. Die Handwerker sind Teil eines größeren Programms, das seit Januar läuft. Dazu gehören auch zusätzliche Sicherheitskräfte und mehr Reinigungsaktionen an vielen Bahnhöfen. Zoe Tassovali, Nachrichtenredaktion.
1: Rund 8 Monate nach der lebensbedrohlichen Messerattacke auf die SPD-Politikerin Iris Stalzer aus Herdecke ist ihre Tochter wegen gefährlicher Körperverletzung angeklagt worden. Im Oktober war es zu einer Gewalttat gegen Stalzer im Haus der Familie gekommen. Die Staatsanwaltschaft wirft der 17-Jährigen vor, ihrer Mutter mehrere Messerstiche zugefügt zu haben. Das Amtsgericht Hagen prüfe nun die Zulassung der Anklage.
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4: Hallo auf die Straßen. Aktuell liegen uns

0: Keine Meldungen vor, ihr habt freie Fahrt. In 30 Minuten gibt es hier das nächste Update. Kommt gut und sicher an euer Ziel.
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0: Bei euch in Rheinbeck sind es aktuell 14 Grad, in Basbüttel ebenfalls 14. Norderstedt meldet 13 Grad. In der Nacht sinkt das Thermometer auf milde 12 Grad. So wird das Wetter morgen. Es erwartet euch ein wechselhafter Tag mit teils bewölktem Himmel und Regen bei anfangs 12 Grad. Im Laufe des Tages steigt das Thermometer auf bis zu 22 Grad an.
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0: haben nicht nur die Verbindung, dass sie Simple Man von ihren großen Vorbildern grandios gecovert haben. Ihr Originalgitarrist Jason Todd, der ist auch noch mit der Tochter von Lynyrd Skynyrd-Sänger Ronnie Van Zandt, Melody, verheiratet.
1: Großartig.
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1: Geile Kombo, geiler Südstaaten-Rock. Hier sind Shinedown mit ihrer neuen Scheibe Young Again.
2: Yes.

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0: Ganz fiesen Verwesungsgeruch und ja, der verhagelt den Badegästen da ordentlich den Urlaub. Ja, das ist im Grunde genommen fast so schlimm, wie als absoluter Titelfavorit bei der WM gegen einen Fußballzwerg nur 0-0 zu spielen. Aber weiß ich, wem das jetzt passiert ist. Naja, auf jeden Fall

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1: Ich bin Ursula Winkler. Die Staats- und Regierungschefs der führenden Industrienationen diskutieren wegen der Belastungen der Weltwirtschaft durch den Iran-Krieg über Wege zu einem nachhaltigen Wirtschaftswachstum. Das Thema steht am Abschlusstag des G7-Treffens in Evian auf der Tagesordnung. Kanzler Merz sagte, die geopolitische Lage bleibe ein Stresstest für die Weltwirtschaft. Deswegen wolle man auch über eine Wachstumsagenda sprechen. Gebraucht würden verlässliche Handelsbeziehungen und ein fairer globaler Wettbewerb. Künstliche Intelligenz wird immer wichtiger, nicht nur für die Wirtschaft, sondern auch für die Sicherheit. Bundesinnenminister Dobrindt warnt davor, dass Deutschland bei der KI-Entwicklung den Anschluss verliert und fordert mehr technologische Eigenständigkeit.
2: Wer nicht mitentwickelt, der riskiert zum Opfer zu werden, warnt der Minister. Er will raus aus Abhängigkeiten, aber auch mehr Schutz vor Cyberattacken. Ein Zentrum gegen hybride Bedrohungen hat er gerade in Berlin eröffnet. Eine Art Plattform, damit sich die Sicherheitsbehörden hier besser koordinieren können beim Kampf gegen solche Angriffe. Die kommen vor allem aus China und Russland und haben zum Beispiel auch das Ziel, Wahlen zu beeinflussen, die öffentliche Meinung. Claudia Wächter, Nachrichtenredaktion.
1: Wer diesen Sommer in Deutschland in Seen, Flüssen oder im Meer schwimmen geht, kann das aller Voraussicht nach bedenkenlos tun. Ein Bericht der Europäischen Umweltagentur bescheinigt Europas Badegewässern überwiegend eine ausgezeichnete Wasserqualität.
3: Unter den 29 analysierten Ländern landet Deutschland bei der Badewasserqualität auf Platz 7. Das ist nicht schlecht. Österreich belegte sogar Platz 4. Mehr als 2000 deutsche Badeplätze wurden als exzellent bewertet, 26 nur als ausreichend. Insgesamt hat sich die Qualität der Badegewässer der Untersuchung zufolge in den vergangenen Jahrzehnten deutlich verbessert. Dabei sind Flüsse durch die Bank etwas schlechter zum Baden als Seen. Insgesamt wurden 22.000 Badestellen geprüft. Relativ schlecht schnitten dabei Belgien, Ungarn, Polen, Estland und Albanien ab. Dieter Ebeling, Brüssel.
1: Zum Fußball. Mit Frankreich ist nun ein weiterer Turnierfavorit in die WM eingestiegen. Das Team um Superstar Mbappé besiegte Senegal am Abend mit 3:1. Der Weltmeister von 1998 und 2018 wirkte zunächst uninspiriert, kam aber in der zweiten Halbzeit in Fahrt.
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4: Hallo auf die Straßen. Aktuell liegen uns keine Meldungen vor. Ihr habt freie Fahrt. In 30 Minuten gibt es hier das nächste Update. Kommt gut und sicher an euer Ziel.
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1: Bei euch in Bönningstedt sind es aktuell 11 Grad, in Norderstedt messen wir 10 und Bergedorf meldet 13 Grad. In der Nacht sinkt das Thermometer auf milde 12 Grad. So wird das Wetter morgen. Es erwartet euch ein wechselhafter Tag mit teils bewölktem Himmel und Regen bei anfangs 12 Grad. Im Laufe des Tages steigt das Thermometer auf bis zu 22 Grad an.
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1: Und jetzt präsentieren wir euch eine geile Kombo aus der Wiege des New Metal, nämlich aus Los Angeles, Kalifornien.

0: Jawohl, da zeigen uns Hollywood Undead, dass nicht nur Linkin Park New Metal aus Kalifornien in die Welt getragen haben. Und diese Jungs haben damals, 2005, ich lieb's, ihre Mucke noch über MySpace verbreitet.
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1: Hier sind Hollywood Undead aus L.A.

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1: Ich bin Ursula Winkler. Bundeskanzler Merz sieht nach den Gesprächen beim G7-Gipfel im französischen Evian neue Chancen für Fortschritte im Ukraine-Krieg. Auch die Gespräche mit US-Präsident Trump bewertet er positiv.
2: Merz spricht von einem Tag der Hoffnung. Europa und die USA wollen die Ukraine weiter unterstützen und den Druck auf Russland erhöhen. Merz hat außerdem den Eindruck, dass sich Trump der europäischen Sicht immer weiter annähert. Der US-Präsident war demnach kooperativ und er hat wohl auch sehr aufmerksam zugehört. Mit Blick auf den Iran sagte Merz, Deutschland wäre grundsätzlich bereit, sich an einer möglichen Sicherung der Straße von Hormuz zu beteiligen. Eine finale Entscheidung gibt es aber noch nicht. Tine Klimach, Berlin.
1: Veggie-Burger dürfen auch künftig Veggie-Burger heißen. Andere Bezeichnungen könnten für vegetarische Produkte in der EU aber bald tabu sein. Das Europaparlament hat sich dafür ausgesprochen, Begriffe wie Speck, Hühnchen oder Rippchen nur noch für Fleischprodukte zu erlauben.
3: Für Verbraucher bleibt vieles erstmal beim Alten. Veggie-Burger, Tofu-Wurst oder Sojaschnitzel dürfen weiter so heißen. Die EU will aber bei einigen Begriffen eine Grenze ziehen. Namen wie Veggie-Hühnchen oder pflanzlicher Speck könnten künftig von den Verpackungen und Speisekarten verschwinden. Bevor die neuen Regeln gelten, müssen aber noch die EU-Staaten zustimmen. Bundesernährungsminister Reiner sieht das Ganze kritisch. Er hält die neuen Vorgaben für unnötigen Mehraufwand für die Hersteller. Zoe Tassovali, Nachrichtenredaktion.
1: Beste Voraussetzungen für den Badesommer. Wer in Deutschland ins kühle Nass springen will, kann das fast überall ohne Angst vor gesundheitsgefährdenden Bakterien tun. Die Europäische Umweltagentur bescheinigt Europas Badegewässern überwiegend eine ausgezeichnete Wasserqualität. Dazu wurden mehr als 22.000 Badestellen ausgewertet. Besonders gut planschen lässt es sich demnach in Zypern und Griechenland, gefolgt von Bulgarien, Österreich, Luxemburg und Dänemark. Zum Fußball. Mit Frankreich ist nun ein weiterer Turnierfavorit in die WM eingestiegen. Das Team um Superstar Mbappé besiegte Senegal am Abend mit 3:1. Der Weltmeister von 1998 und 2018 wirkte zunächst uninspiriert, kam aber in der zweiten Halbzeit in Fahrt.
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4: Auf der A7 zwischen Hamburg-Heimfeld und dem Dreieck Hamburg-Südwest gibt es in beiden Richtungen Gefahr durch Wildschweine auf der Fahrbahn. Fahrt bitte vorsichtig. Auf der A1 Richtung Lübeck steht ihr zwischen Hamburg-Stillhorn und dem Dreieck Hamburg-Südost einen Kilometer. In der Gegenrichtung gibt es zwischen Hamburg-Moorfleet und dem Dreieck Hamburg-Norderelbe ebenfalls einen Kilometer Stau. Habt eine gute und sichere Fahrt.
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4: Bei euch in Bergstedt zeigt das Thermometer 10 Grad, in Kirchwerder messen wir 11 Grad und Basbüttel meldet ebenfalls 10 Grad. In der Nacht sinkt das Thermometer auf milde 12 Grad. So wird das Wetter morgen. Es erwartet euch ein wechselhafter Tag mit teils bewölktem Himmel und Regen bei anfangs 12 Grad. Im Laufe des Tages steigt das Thermometer auf bis zu 22 Grad an.
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1: Ich sage All American Rejects. Ihr sagt
2: Gives You Hell.
1: Ja.